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1: A44 Kassel-Dortmund zwischen Kreuzwerl und Unna Ost. Dichter Verkehr, 7 Minuten Zeitverlust. Wir wünschen allen unterwegs gute Fahrt.
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2: Und damit sind hochoffiziell die Pfingstferien vorbei. Also ich hoffe, dass uns jetzt keine Schülerinnen und Schüler zuhören, die hoffentlich jetzt alle schön schlafen und dann gleich in ein paar Stunden frisch aufwachen und motiviert in eine neue Schulwoche starten, die zum Glück sehr kurz sein wird. Ja, Mittwoch, Donnerstag, Freitag, dann schon wieder Wochenende und nächste Woche auch schon wieder ein Feiertag.

0: und zu mal machen. Aber meine Frau sagt, nee, kein Bock da drauf, mit 3000 Leuten auf so einem Kahn da zusammengefercht sein und alle kommen aus Deutschland. Hilfe. Ja, die Zahl der Kreuzfahrtgäste mit Abfahrt in Deutschland ist im vergangenen Jahr auf einen Rekord von 1,5 Millionen Urlaubern gestiegen. Und da gibt es vor allem ein Urlaubsziel vieler, sagt Kreuzfahrtexperte Matthias Mohr.
1: Von Deutschland aus ist natürlich ein Highlight Norwegen. Das ist auch mein Favorit, definitiv, weil die Landschaft einfach traumhaft ist. Es gibt so ein paar andere Routen noch, die man ab Deutschland fahren kann. Also zum Beispiel Richtung England, Richtung Frankreich. Ja, das machen viele halt, weil es unkompliziert ist, weil das dann eben eine Reise ist, die man ab Hamburg machen kann.
0: Ja, beliebt sind auch sogenannte Festival-Cruises. In diesem Jahr gibt es da zum Beispiel Kreuzfahrten mit Malestar, Mia Julia, Andrea Berg, Howard Carpendale, Maite Kelly, Beatrice Egli. Hier alles, was sonst bei Florian Silbereisen auftritt, die sind da. Modern Talking Star Thomas Anders, den haben sie auch nochmal rausgekramt. Und es gibt die Full Metal Cruise. Das finde ich ja ganz interessant. Europas größte Kreuzfahrt für Heavy-Metal-Music-Fans.
1: Das machen die Reedereien dann besonders gerne, weil das eben viele Leute an Bord bringt, die noch nie auf Kreuzfahrt waren. Es gibt für alle möglichen Zielgruppen gibt es Spezialkreuzfahrten, also für Veganer, für Schwule und so weiter. Also das ist ein ganz großer Markt.
0: Ja, und dann gibt es ja die zwei großen Anbieter in Deutschland, AIDA und Mein Schiff, da wird Deutsch gesprochen. Und die unterscheiden sich allerdings, vor allen Dingen im Restaurantkonzept, sagt Experte Matthias Mohr.
1: Beim größten Anbieter AIDA ist es so, dass ich in erster Linie mein Abendessen zum Beispiel in Buffet-Restaurants zu mir nehme. Das ist natürlich dann ein anderes Flair, als wenn ich jetzt beim zweiten auf dem deutschen Markt, also bei Mein Schiff, wenn ich da nun abends esse, da bin ich dann in einem Restaurant mit Bedienung, bekomme 5 Gänge am Platz serviert. So. Das hat schon so einen anderen Charakter.
0: Ja, übrigens, für Einsteiger empfiehlt Matthias Mohr, die erste Kreuzfahrt über ein spezialisiertes Reisebüro zu buchen, weil es eben etwas komplexer ist als ein Hotelurlaub. Also Kreuzfahrten immer beliebter und ein paar Sachen muss man da beachten, hat uns Matthias Mohr erzählt. Vielen Dank.
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0: Das Wetter.
1: Das ist eine angenehme Nacht. 11 bis 16 Grad, da kann man fast draußen schlafen oder so. Ne? Also relativ mild für eine Mainacht. Nachher geht es dann wieder richtig hoch, aber nicht so heiß wie in den letzten Tagen. Also wir erreichen keine Werte mehr über 30 Grad. 28 Grad, Top-Temperatur nachher im Tagesverlauf. Dazu wieder den ganzen Tag Sonnenschein, keine Wolke, logischerweise auch kein Regen. Und das geht auch am Donnerstag und am Freitag so weiter.
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2: Hier die aktuelle Verkehrslage. A3 Köln-Oberhausen zwischen Solingen und Mettmann, dichter Verkehr, 10 Minuten Zeitverlust. Weiterhin auf der A4 Köln-Olpe zwischen Reichshof-Bernhoestadt und Kreuz-Olpe Süd. 6 Kilometer stockender Verkehr, 5 Minuten Verzögerung. Zusätzlich auf der A44 Kassel-Dortmund zwischen Kreuzwerl und Unna-Ost. 1 Kilometer zähfließender Verkehr, 9 Minuten längere Fahrzeit. Und darüber hinaus auf der A448 Dortmund-Witten Bochum West zwischen Kreuz Dortmund Witten und Witten Stockum 3 Kilometer Stau. Wir wünschen allen unterwegs gute Fahrt.
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1: Schöne Nacht mit uns. Wer heute keine Lust auf Sport hat nachher, ja, da rennt ihr ja bei mir eine offene Tür ein. Wobei Rennen ist viel zu anstrengend. Ihr geht bei mir durch eine offene Tür. Aber wir können nichts dafür, ab und zu mal faul zu sein, keinen Bock auf Sport zu haben. Es liegt an den Höhlenmenschen. Da hat sich nämlich unser Gehirn entwickelt. Das empfindet Sport als anstrengend und nicht erholsam. Also wenn wir nicht von Tieren bedroht werden oder Tiere fangen müssen, dann lassen wir es gerne mal. Ja? Das sagt unser Gehirn immer noch. Vielen Dank, Höhlenmenschen. Also, ich gehe erst wieder ins Fitnessstudio, wenn mich ein Säbelzahntiger dahin jagt. Vorher macht es ja keinen Sinn, sagt mein Gehirn. Ich wünsche euch eine schöne Nacht. Vielleicht könnt ihr die entspannt angehen lassen. Jetzt mit Over the Rainbow hier bei uns.

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0: Rattenkäse. Jedes Jahr in England lassen sie so einen Käserattenberg runterrollen und dann rennen zahlreiche Menschen hinterher und probieren, dieses Käserad zu fangen. Das ist in dem Ort eine englische Tradition. Gut englischer Käse, sagt der Franzose. So einen Berg runterrollen, das ist das Beste, was du wahrscheinlich damit machen kannst. Aber ja, die würden auch nicht anfangen, da hinterher zu rennen, die Franzosen wahrscheinlich. Ja? Jährlich brechen sich da zahlreiche Teilnehmerinnen und Teilnehmer die Haxen. Am Ende darf man dann den Käse behalten. Also die machen das alles für so ein Käserad. Ja? Und jetzt kommt das Beste. Ein Bayer, ein Deutscher, ja? Tom Kopke, 24 Jahre alt, hat jetzt zum dritten Mal diesen Wettbewerb gewonnen. Herzlichen Glückwunsch an dieser Stelle. Viel Spaß mit dem Käse. Er ist Bayer, was macht er damit? Einen ordentlichen Obotz.
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1: Ich bin Diana Kramer. Nach dem russischen Aufruf an ausländische Staatsbürger und Diplomaten, die ukrainische Hauptstadt Kiew zu verlassen, hat die EU den derzeit ranghöchsten Vertreter Russlands bei der EU einberufen. Auch Deutschland und andere EU-Länder haben ihre jeweiligen russischen Botschafter einbestellt. Frage an Dieter Ebeling in Brüssel. Wie ist dieser Schritt zu bewerten?
2: Also die EU spricht von einer nicht hinnehmbaren Eskalation durch Moskau. Russland müsse aufhören, die Zivilbevölkerung der Ukraine zu bombardieren und sich stattdessen auf sinnvolle Friedensgespräche einlassen. Besondere Sicherheitsvorkehrungen für Diplomaten gibt es nicht in Kiew. Aber sie sind ebenso wie die ukrainischen Bürger natürlich daran gewöhnt, dass Russland ständig zivile Ziele angreift. Der russische Parlamentspräsident Volodin jedenfalls hat jetzt ja sogar mit dem Einsatz von Massenvernichtungswaffen gedroht.
1: Vielen Dank, Dieter Ebeling nach Brüssel. Der gesetzlichen Krankenversicherung droht ein Milliardendefizit. Die Bundesregierung arbeitet deshalb an einer Reform. Nun ist eine weitere Erhöhung des Beitragssatzes für Kinderlose um 0,1 Prozentpunkte im Gespräch.
3: Kinderlose Versicherte ab 23 Jahren müssten dann einen Pflegebeitragssatz von 4,3% zahlen. Für versicherte Mütter und Väter würden die Sätze gleich bleiben, also bei 3,6% bei einem Kind und entsprechend kleineren Beiträgen bei mehr Kindern. Gesundheitsministerin Wagen wollte die Pläne nicht bestätigen, sondern kündigte ein Gesamtkonzept an. Das wünscht sich auch der Koalitionspartner SPD. Es sei legitim, unterschiedliche Stellschrauben zu diskutieren, das ersetze aber keine umfassende Reform, hieß es. Ursula Winkler, Nachrichtenredaktion.
1: Schwellungen an den Beinen, Blutergüsse an den Händen. Donald Trumps Gesundheitszustand sorgt immer wieder für Spekulationen. Jetzt hat sich der US-Präsident seiner turnusmäßigen ärztlichen Untersuchung unterzogen. Alles sei perfekt verlaufen, schrieb er danach auf seiner Plattform Truth Social. Genauere Informationen gab das Weiße Haus bislang nicht bekannt. Der mit 120 Millionen Euro maximal gefüllte Euro-Jackpot ist geknackt. Ein Lottospieler oder eine Tippgemeinschaft aus Tschechien haben die richtigen Zahlen getippt, teilte Westlotto am Abend nach der Ziehung in Helsinki mit. In der zweiten Gewinnklasse gab es auch mehrere Gewinner in Deutschland. 4 Millionen Euro gehen jeweils nach NRW und Thüringen und zweimal nach Sachsen.
4: Das Wetter.
5: Jetzt in der Nacht klar und trocken, im Norden zum Tagesstart ja auch mal wolkiger, das dann bei 16 bis 11 Grad. Der Mittwoch wird dann wieder sehr sonnig, bleibt auch trocken, weiter kaum eine Wolke da am Himmel zu sehen und das dann heute bei 22 bis 28 Grad.
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6: A3 Köln-Oberhausen zwischen Solingen und Mettmann, 2 Kilometer Stau, 12 Minuten Zeitverlust. Und A448 Dortmund-Witten-Bochum-West zwischen Kreuz Dortmund-Witten und Witten-Stockum, 3 Kilometer stockender Verkehr. Wir wünschen allen unterwegs gute Fahrt.
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5: Ja, und geht direkt weiter durch die Nacht jetzt mit Tate McRae und Greedy. Angenehme Nacht zusammen.

0: Lutricia McNeil. Ich weiß, jetzt um kurz nach drei ist das jetzt gerade so der Moment, wo man die Bude mal so ein bisschen durchlüften kann. Ja, Wahnsinnstemperaturen da auch am letzten Pfingstwochenende. Und genau so geht's ja auch erstmal weiter. Wir freuen uns. Oder vielleicht doch nicht. Also wir haben euch mal gefragt, ab welcher Temperatur sagt ihr so, Dankeschön, reicht?
1: 24 Grad, weil ich das angenehm finde, wenn es so ein bisschen kühler ist, dass man auch Sport machen kann, draußen entspannt, ohne die ganze Zeit sich so kaputt zu schwitzen.
2: Oh, alles ab 25 Grad ist zu viel. Man schwitzt nur, man kann gar nichts machen, man will eigentlich nur drin sein die ganze Zeit.
3: Also 30 Grad wäre schon das Höchste, würde ich sagen.
4: Ich bin ein Hitzefreund, da muss viel passieren, bis es mir persönlich zu heiß ist. Wir arbeiten an der Schule, in der Klasse, wenn es halt drinnen sehr, sehr warm ist und man das Gefühl hat, man kann sich nicht nur konzentrieren, genau, und möchte lieber nur noch an den See und nicht mehr arbeiten. Ja. Dann ist es zu heiß.
0: Na dann, ne? Jetzt wird es noch mal ein bisschen wärmer in dieser Woche. Also Leute, viel trinken, eincremen, Kappe auf. Ich meine, ihr kennt ja das Programm.
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0: Das Wetter.
1: Und dann geht es jetzt weiter klar und trocken durch diese Nacht. Der Mittwoch, der kommt dann wieder sehr sommerlich um die Ecke. Einige Regionen, die können bei 22 Grad mal so ein bisschen durchatmen. Ansonsten, ja, schwitzt NRW wieder bei maximal 28 Grad.
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2: A2 Hannover-Dortmund zwischen Gütersloh und Reda-Wiedenbrück. 1 Kilometer Stau, 9 Minuten Zeitverlust. Und A448 Dortmund-Witten-Bochum-West zwischen Kreuz Dortmund-Witten und Witten-Stockum. 3 Kilometer stockender Verkehr. Wir wünschen allen unterwegs gute Fahrt.
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1: Tja, und so einen kleinen musikalischen Abstecher ins Jahr 2012, den machen wir jetzt zusammen mit Britney Spears und Will.i.am. Bring the action.

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0: Ja, die habt ihr erkannt, Taylor Swift. Und den Titel habe ich nicht erkannt, oder was? Doch klar, Opelite. 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
1: Ich bin Diana Kramer. Bundesfamilienministerin Karin Prien will die Einkommensgrenze beim Elterngeld trotz Spardruck nicht antasten. Daran wolle sie nichts verändern, sagte Prien im Deutschlandfunk. Die Koalition will allerdings wegen der angespannten Finanzlage im Haushalt für das kommende Jahr auch sparen.
2: Klartext von der zuständigen Ministerin. Die Rahmenbedingungen in Deutschland müssen Familien mehr Lust auf Kinder machen. Das sagt Karin Prien. Sie würde sogar gerne die Mindest- und Höchstsummen beim Elterngeld anheben. Das sind in der Regel 65% des vorherigen Nettolohns, mindestens 300 und höchstens 1.800 Euro pro Monat. Gespart werden sollte an anderer Stelle. Da nennt sie die Stichworte Partnerschaftlichkeit und Bezugsdauer. Thomas Thonfeld, Berlin.
1: Das iranische Außenministerium hat die jüngsten US-Angriffe als groben Verstoß gegen die Waffenruhe verurteilt und mit Vergeltung gedroht. Man werde keinen provokativen Akt unbeantwortet lassen, hieß es in einer Erklärung aus Teheran. Das US-Militär hatte zuvor nach eigenen Angaben im Süden des Landes iranische Raketenstellungen sowie Boote angegriffen, die in der Straße von Hormuz Minen verlegen wollten. Die Gewerkschaft Verdi hat die Beschäftigten der Postbank von heute bis Samstag zu Warnstreiks aufgerufen. Hintergrund sind die laufenden Tarifverhandlungen. Betroffen von den Warnstreiks ist heute das Backoffice der Postbank, wo der Zahlungsverkehr geregelt wird.
3: Wer heute über sein Postbankdepot Aktien verkaufen will, da könnte die Bearbeitung vielleicht etwas dauern. Und wenn ausgerechnet der Backoffice-Mitarbeiter heute im Warnstreik ist, der meine Kreditanfrage prüft, dann wird sich die Antwort der Postbank in der Sache verzögern. Ab morgen gibt es auch Arbeitsniederlegungen in den Filialen. Verdi fordert für die Beschäftigten der Postbank 8% mehr Geld, mindestens aber 300 Euro mehr pro Monat. Verhandelt wird wieder am 15. Juni. Lea Matschulat, Nachrichtenredaktion.
1: Deutschland ist zu Beginn der kurzen Arbeitswoche ordentlich ins Schwitzen gekommen. Laut vorläufigen Daten des Deutschen Wetterdienstes war es gestern in Regensburg an der Donau mit 34 Grad Celsius bundesweit am wärmsten. In Neunkirchen-Wellesweiler im Saarland wurden 33,2 Grad gemessen, im baden-württembergischen Ulzbach 33,1 Grad.
4: Das Wetter. Und da geht's jetzt weiter klar und trocken durch diese Nacht. Der Mittwoch, der kommt dann wieder sehr sommerlich um die Ecke. Einige Regionen, die können bei 22 Grad mal so ein bisschen durchatmen. Ansonsten, ja, schwitzt NRW wieder bei maximal 28 Grad.
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5: A2 Hannover-Dortmund zwischen Gütersloh und Rheda-Wiedenbrück. 1 Kilometer Stau, 17 Minuten Zeitverlust. Und A448 Dortmund-Witten-Bochum-West zwischen Kreuz Dortmund-Witten und Witten-Stockum. 4 Kilometer stockender Verkehr. Wir wünschen allen unterwegs gute Fahrt.
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4: Ja, und wir steigen ein in diese Stunde jetzt mit einem ganz großen 80er von U2. Ich bin Andreas Grunwald. Hallo zusammen.

das ja Nico Santos. Wir schieben direkt mal frisches Material hinterher. Was ist schon Liebe ohne ein gebrochenes Herz? Also diese Frage stellt sich aus This in ihrem neuen Song The Art of Letting Go, also auf Deutsch die Kunst des Loslassens. Und so melancholisch die Frage nach Liebe ohne Schmerz.

0: klingt. Genauso geht es aus bis um Zuversicht und Hoffnung. Also darum, dass man zwar traurig über das Ende einer Beziehung ist, aber die guten Gründe für eine Trennung auch jetzt nicht wegromantisieren soll.
1: So it's about letting go.
2: Es geht ums Loslassen und vor allem darum, damit okay zu sein. Es geht um schöne Erinnerungen, Herzschmerz, Küsse, wie man als Mensch wächst und darum, dass du das alles nicht immer mit den Menschen erlebst, mit denen du es dir vorgestellt hast.
1: You were gonna do it with, but that's okay.
0: Ja, also die Selbstbefreiung von Trauer und Herzschmerz, dafür steht der Text. Und was den Sound betrifft, es klingt schon ein bisschen anders, diesmal akustischer als sonst. Wir hören mal rein in The Art of Letting Go, eine Hommage an das Weitermachen.
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0: Wetter.
1: Jetzt in der Nacht klar und trocken, im Norden zum Tagesstart ja auch mal wolkiger, das dann bei 16 bis 11 Grad. Der Mittwoch wird dann wieder sehr sonnig, bleibt auch trocken, weiter kaum eine Wolke da am Himmel zu sehen und das dann heute bei 22 bis 28.

0: 20 Grad.
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2: A2 Hannover-Dortmund zwischen Gütersloh und Reda-Wiedenbrück. 2 Kilometer Stau, 20 Minuten Zeitverlust. Und A448 Dortmund-Witten-Bochum-West. Zwischen Kreuz Dortmund-Witten und Witten-Stockum. 3 Kilometer stockender Verkehr. Wir wünschen allen unterwegs gute Fahrt.
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2: Ich bin Diana Kramer. Die Pflegebeiträge für Kinderlose könnten erneut steigen. Nach Angaben aus Koalitionskreisen erwägt Gesundheitsministerin Nina Wagen im Zuge der Pflegereform für Menschen ohne Kinder eine Anhebung des Beitragszuschlags um 0,1 Prozentpunkte. Der Deutsche Gewerkschaftsbund kritisiert diese Pläne. Kinderlose zum wiederholten Male mit höheren Beiträgen dafür bestrafen zu wollen, dass sie aus welchen Gründen auch immer keine Kinder haben, löst die strukturellen Probleme der Pflegeversicherung absehbar nicht, sagte DGB-Vorstandsmitglied Anja Piel dem RND. Das sei Diskriminierung ohne Not, sagte sie. Nach den Drohungen vor einem weiteren massiven Angriff auf die ukrainische Hauptstadt Kiew hat Moskau eine neue Eskalationsstufe im Ukraine-Krieg gezündet. Der Chef des russischen Parlaments Volodin hat der Ukraine mit dem Einsatz von Massenvernichtungswaffen gedroht.
3: Auslöser der martialischen Drohung ist ein Angriff des Kiewer Militärs auf ein Wohnheim im von Russland kontrollierten Teil der Ostukraine. Dabei waren mehr als 20 Menschen ums Leben gekommen. Russland hat schon mit schweren Angriffen auf Kiew selbst reagiert, unter anderem mit einer neuen Mittelstreckenrakete. Das Außenministerium drohte mit weiteren Attacken, nun der Parlamentschef sogar mit Massenvernichtungswaffen. Aus Moskau, André Berlin.
2: Für die deutsche Fußballnationalmannschaft startet heute die Mission Weltmeisterschaft. In Herzogenaurach trifft sich das Team zum Trainingslager. Dort will der Bundestrainer die ersten Grundlagen für den angestrebten WM-Titel legen.
4: Natürlich wollen wir Weltmeister werden. Diese Ansage machte Julian Nagelsmann vor knapp 2 Jahren nach dem EM aus, auch in Herzogenaurach. Hier will der Bundestrainer die taktischen und körperlichen Grundlagen schaffen für das XXL-Turnier. Viel Zeit dafür hat er aber nicht. Bis zum Mittag sollen die Spiele ankommen, bis Samstag bleibt das Team in Franken, am Tag danach geht es zum Länderspiel nach Mainz. Auch die Spieler aus Bayern und Stuttgart werden kommen, 4 Tage nach dem Pokalendspiel. Nur Kai Havertz fehlt, er steht mit Arsenal London im Champions League Endspiel. Thomas Bremser, Sportredaktion.
2: Und noch diese Meldung vom Fußball. Die Spielvereinigung Greuther Fürth hat in der Relegation den Klassenerhalt in der zweiten Bundesliga geschafft. Fürth setzte sich im Rückspiel zu Hause 2:0 gegen Drittligist Rot-Weiß Essen durch.
5: Das Wetter. Und da geht's rein in einen sehr sommerlichen Mittwoch. Wird wieder sehr sonnig. Das bei Werten zwischen 22 und 28 Grad. Da können einige mal etwas durchatmen. Andere kommen wieder ins Schwitzen. Morgen wird's dann nochmal ähnlich schön. Das dann bei 23 bis 28 Grad.
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7: A2 Hannover-Dortmund zwischen Gütersloh und Reda-Wiedenbrück. 3 Kilometer Stau, 24 Minuten Zeitverlust. Und A448 Dortmund-Witten-Bochum-West zwischen Kreuz Dortmund-Witten und Witten-Stockum. 3 Kilometer stockender Verkehr. Wir wünschen allen unterwegs gute Fahrt.
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5: Was könnten wir denn mal Sommerliches hier in die Playlist drücken? Nehmen wir ihn hier, oder? Eros Ramazzotti geht immer. Starten jetzt erstmal mit Lost Frequencies. Ich bin Andreas Grunwald. Guten Morgen zusammen.

0: So, nochmal einen schönen guten Morgen an diesem Mittwoch.
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0: Da sprechen wir jetzt drüber, zusammen mit der Kollegin Natascha Wittmark. Natascha, guten Morgen.
2: Guten Morgen.
0: Das Wichtigste direkt mal zuerst, weil ja gestern ja schon so viele gemeckert haben. Es wird heute noch mal warm, noch mal sonnig, aber jetzt nicht ganz so heiß wie gestern, ne?
2: Ja, die Temperaturen bleiben heute tatsächlich unter 30 Grad. Im Norden von NRW ist es auch deutlich kühler als im Süden. Kann man das so sagen bei den Temperaturen?
0: Absolut. Unterstreiche ich so.
2: Rund 22 Grad werden es da im Norden von NRW, im Rheinland bis zu 28 Grad.
0: Also ausreichend, ne, dass sie in Hamm da nicht frieren müssen. Ja. Da startet heute das große Klimaprotestcamp.
2: Genau, das wurde ja in den letzten Tagen schon aufgebaut im Lippepark. Und heute ist der offizielle Start. Unter dem Motto Gemeinsam gegen Gas finden da bis Samstag Vorträge und Protestaktionen gegen den Ausbau von Gaskraftwerken statt. Zelte für bis zu 1500 Menschen wurden aufgestellt. Viele Anwohner lassen Aktivisten aber auch bei sich privat übernachten.
0: Okay, und wir wissen, unsere Nationalmannschaft, die schläft ab heute auch nicht mehr zu Hause.
2: Genau, unsere Nationalelf, die zieht heute ins WM-Trainingslager ein in Herzogenaurach. Und passend zum Thema Fußball noch, heute ist auch die Premiere der Netflix-Doku über Lukas Podolski im Rhein-Energiestadion. Ab nächster Woche Donnerstag kann man die Doku dann auch ganz normal über Netflix streamen.
0: Wunderbar. Außerdem sind wir mittendrin in unserer Themenwoche Kreuzfahrten, das Thema. Die sind ja im Moment total am Boom. Laut Studien auch bei der Gen Z, da sprechen wir heute auch noch drüber bei uns im Programm.
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0: Das Wetter.
1: Bisschen Abkühlung und mal die Wohnung etwas durchlüften. Das wäre jetzt ein guter Zeitpunkt, bevor der Mittwoch dann wieder hochsommerlich weitermacht. Es bleibt heute zwar bei Temperaturen mal unter 30 Grad, wird mit 28 Grad aber auch wieder sehr warm.
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2: A2 Hannover-Dortmund zwischen Gütersloh und Reda-Wiedenbrück. 3 Kilometer Stau, 40 Minuten Zeitverlust. Und A448 Dortmund-Witten-Bochum-West zwischen Kreuz Dortmund-Witten und Witten-Stockum. 3 Kilometer stockender Verkehr. Wir wünschen allen unterwegs gute Fahrt.
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1: Und ja, ich weiß, es ist ein bisschen hart, ne, morgens um 5:30 schon das Saxophon da aus dem Keller zu holen. Aber irgendwie müssen wir euch ja wach kriegen. Versuchen wir jetzt mit Alexandra Stan. Ich bin Andreas Grunwald. Guten Morgen.

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0: Meredith Brooks, ist das ein Bitch? Hab mich gerade eben noch gefragt, wie alt ist die Bitch eigentlich? Also der, ihr wisst schon, was ich meine. Fast 30 Jahre alt, die Nummer. Gleich neue Musik bei uns von Tim Bensko. Kopf hoch.
1: Augenblick mal. Samuel Rösch heißt der Gewinner von The Voice of Germany aus dem Jahr 2018. Das ist schon eine ganze Weile her, aber Samuel ist immer noch kräftig aktiv und schreibt berührende Songs.
2: Irgendwann im letzten Jahr habe ich mal mit unserer Tochter über das Thema Himmel geredet. Und wir haben so über den Himmel gesprochen als ja, der Ort, wo Vögel sind, der Ort, wo die Wolken sind.
3: Ich glaube,

0: und irgendwann kamen wir auch auf das Thema Gott zu sprechen. Und ich habe gemerkt, dass es für sie nicht so eine zufriedenstellende Antwort war, dass Gott irgendwie im Himmel ist. Und dass das irgendwie was anderes ist, wie der Ort, wo die Vögel sind und die Wolken sind. Aber so richtig sind wir da noch nicht auf ein Ergebnis gekommen. Und es hat mich nicht losgelassen.
1: Ja, weil es einen Ort gibt, wo mein Zuhause liegt, tut mein Herz nicht mehr so weh.
2: Samuel Rösch macht uns mit seinem Song Stückchen Himmel tatsächlich ein bisschen den Himmel auf. Und sein Glaube an Gott ist ermutigend und ansteckend.
0: Im Chorus heißt es ja, ich glaube, ein Stückchen Himmel steckt in jedem von uns drin. Und ich glaube, viele Leute können das nicht glauben, dass etwas Schönes, etwas absolut Vollkommenes, etwas Perfektes in uns drin ist. Und Leute oft ein sehr negatives Bild von sich selbst haben. Und ich glaube da fest dran, dass ein Stückchen Himmel in jedem Einzelnen von uns ist.
2: Daniel Harter von der Evangelischen Kirche für Augenblick mal.
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1: Mit Danny Hoppe. Guten Morgen. Wer Kunde bei der Postbank ist, braucht von heute bis Samstag mehr Geduld. Denn die Gewerkschaft Verdi hat zu Warnstreiks dort aufgerufen. Hintergrund ist der festgefahrene Tarifstreit. Darin geht es vor allem um mehr Geld und klare Regeln für den Einsatz von KI. Marc Weiß hat mehr dazu.
2: Heute soll erstmal nur das Backoffice vom Streik betroffen sein. Hier werden die Bankgeschäfte, wie zum Beispiel der Zahlungsverkehr, abgewickelt. Ab morgen wird der Streik dann vermutlich für Kunden spürbarer, denn dann sind die Beschäftigten in den Postbankfilialen und den Callcentern zum Warnstreik aufgerufen. Verdi fordert für die etwa 9.000 Beschäftigten 8% mehr Geld, mindestens aber 300 Euro pro Monat. Azubis sollen 200 mehr bekommen. Die Bank bietet bisher 2,4% in diesem und nochmal 2,3% dann im nächsten Jahr. Die Gewerkschaft wirft der Postbank vor, nur im Sinne der Aktionäre, nicht aber der Mitarbeiter zu handeln. Außerdem will Verdi verbindliche Zusagen zur Sicherung von Beschäftigung und Standorten und verbindliche Qualifizierungsmaßnahmen zum Einsatz von künstlicher Intelligenz. Hintergrund ist hier die Angst vor Jobverlust durch KI. Laut einer Umfrage für Verdi machen sich aktuell 28% der Bankbeschäftigten wegen der KI Sorgen um ihren Job.
1: Und jetzt weitere Meldungen im Überblick. Das Bundeskabinett will heute eine schnellere Bauplanung der Kommunen auf den Weg bringen. Bundesbauministerin Huber

0: stellt dafür ein Gesetz vor. Es soll Städten und Gemeinden außerdem den Kampf gegen verwahrloste Schrottimmobilien erleichtern und im Extremfall auch Enteignungen erlauben. In Deutschland gibt es immer mehr Superreiche, also Menschen, die umgerechnet mehr als 100 Millionen Dollar besitzen. Das hat die Unternehmensberatung Boston Consulting Group herausgefunden. Demnach besitzen 5000 Superreiche mehr als ein Viertel des Finanzvermögens in Deutschland. Vor dem Landgericht Verden könnte heute das Urteil gegen die frühere RAF-Terroristin Daniela Klette fallen. Laut Anklage soll sie mit ihren mutmaßlichen Komplizen zwischen 1999 und 2016 maskiert und bewaffnet Geldtransporter und Supermärkte überfallen haben in NRW, Niedersachsen und Schleswig-Holstein. Bis zum Schluss wurde noch gehofft und mitgefiebert, aber es hat nicht gereicht. Und bei einigen Spielern flossen auch die Tränen. Denn Rot-Weiß Essen spielt auch nächste Saison in der dritten Liga. Im Relegationsrückspiel in Fürth gab es für die Essener eine 0-2-Pleite. Dadurch wurde der ersehnte Aufstieg in die zweite Bundesliga verpasst. Entsprechend groß war die Enttäuschung natürlich auch bei Trainer Uwe Koschinat. Wenn man so nah dran sei, tue das natürlich weh, sagte er. Trotzdem war er stolz auf seine Mannschaft. Sie habe alles auf den Platz gelassen und einen großen Kampf geliefert. RWE habe Eindruck in Deutschland hinterlassen. Und das waren die Nachrichten mit Danny Hoppe.
1: Dankeschön, Danny. 6:02 haben wir es jetzt. Guten Morgen zusammen. Hier ist Radio Mülheim mit Lina Heidmann. Wir schauen aufs Mittwochswetter und das wird erstmal ein bisschen weniger heiß als gestern. Das ist die gute Nachricht. Aber der Sommer, der zieht weiter durch. Den ganzen Tag Sonne, keine Wolke am Himmel. Bis zu 25 Grad schaffen wir heute. Aktuell sind wir bei 17 Grad, gemessen am Speldorfer Wald. Und morgen geht es sommerlich weiter. Wieder viel Sonnenschein. Es bleibt trocken. Und auch Wolken sind eigentlich kein Thema. Zu maximal 26 Grad.
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1: Guten Morgen auf die Straßen. Liebe Autofahrer, das sieht sehr gut aus. Ich habe keine Staus für euch, nur die beiden Blitzbieren, die Blitzcontainer der Stadt. Die sind weiter geparkt und im Einsatz, einmal in Stierum an der Moritzstraße und in Dümpen an der Nordstraße. Und ihr sagt gerne eben kostenlos Bescheid, wenn es doch schon mehr geben sollte heute Morgen. Ihr könnt anrufen oder eine WhatsApp schicken an die Radio Mülheim Hotline. Das ist die 0800 70 70 321.
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1: Moin sind ihr Hasen.

Letztes Jahr habe ich sie bei den 80ern live auf der Bühne gesehen und dachte mir, wow, wer braucht schon Taylor Swift, wenn er Taylor Dane haben kann? Was hat die Frau eine Show performt? Tell it to my heart hier bei Radio Mülheim am Mittwochmorgen um jetzt 6:06. Heute und morgen könnt ihr übrigens wieder was Gutes tun und euch auch ein kleines Geschenk abstauben. Es gibt nämlich diese Woche gleich 2 Blutspendetermine hier bei uns in Mülheim. Heute zwischen 15 und 19 Uhr am Alten Hof in der Stadtmitte und morgen von 11 bis 15 Uhr im Rhein-Ruhr-Zentrum. Das Deutsche Rote Kreuz, das stellt das auf die Beine. Mitmachen dürft ihr, wenn ihr über 18 seid und euch fit fühlt. Der Pieks, der dauert nur ein paar Minuten und hilft eben im Zweifel, Leben zu retten. Und als Belohnung gibt es eben vom Deutschen Roten Kreuz noch eine Eiswürfelform in Tropfenform für euch als Symbol für die Blutspende. Das DRK, das empfiehlt euch vorab online einen Termin zu buchen beim Blutspendedienst West. Dann habt ihr vor Ort auch keine Wartezeiten. Den Link dazu und alle Infos findet ihr natürlich auch nochmal zum Nachlesen bei uns in den Lokalnachrichten auf Radio Mülheim.de. So, Hausia jetzt hier für euch und

0: Badus für euren Start in den Mittwochmorgen. 17:45 haben wir es jeden Moment. Hier ist Radio Mülheim. Und ihr markiert euch hier den 18. Juni schon mal schön dick und fett im Kalender. Denn dann kommt er hier zu uns.
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1: Für uns, die wir das vortragen auf der Bühne, ist das Spannendste daran, dass wir es meistens nicht so richtig vorbereitet haben. Und dadurch entstehen Sachen, die nicht aus dem Kopf kommen, sondern die einfach so zufallsmäßig

0: witzig passieren. Also, wir kriegen das schon hin. Ihr werdet die Lieder schon erkennen, aber wir sind jetzt nicht überprobt, wenn wir da ankommen. Und da ist irgendwie so ein kreatives, chaotisches Session-Element ist da so drin, was total Bock macht.
1: Ja, klingt jetzt ein bisschen flapsig, ne? Nicht überprobt, aber ich bin mir sicher, dafür ordentlich professionell mit einer Prise Spontanität. So, und hier ist er jetzt für euch. Wie gesagt, 18. Juni, merkt ihr euch schon mal, geht auf radiomülheim.de und hier ist er mit seiner aktuellen Single, das ist ein Lied.

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Michael Patrick Kelly und Roundabouts hier bei Radio Mülheim. Ich bin Lina Heidmann. Ich wünsche euch einen schönen Start in den Mittwoch. Jetzt mit Dr. Alban. Und wenn das kein Soundtrack zum Anziehen heute Morgen ist, dann weiß ich es auch nicht. Das klingt doch wohl wie das erste T-Shirt des Tages. Noch frisch aus dem Schrank und noch kühl auf der Haut. Sing Halleluja um jetzt 6:22 Uhr. Guten Morgen.

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0: 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Dein

7 haben wir es jetzt. Guten Morgen, ihr Lieben. Bei euch läuft Radio Mülheim. Lina Heidmann hier, wir machen weiter mit dem Wetter. Und da gibt es auch heute wieder den ganzen Tag Sonnenschein für uns. Dazu nicht ganz so heiß heute, maximal 25 Grad. Ich finde das super, da sind wir auch auf einem guten Weg hin. 17 Grad müssen wir jetzt bei euch auf der Heimaterde. Am Himmel auch heute, ich weiß gar nicht, wiederhole ich mich, keine Wolke. Habe ich das schon gesagt? Nur Sonnenschein.

scheint. So, morgen geht's sommerlich weiter. Viel Sonne, kaum eine Wolke und warme 26 Grad. Guten Morgen auf die Straßen, lieber Autofahrer. Das sieht weiterhin gut aus. Ich habe keine Staus für euch. Nur die beiden Blitzbirnen, die Blitzcontainer der Stadt. Die sind mir weitergemeldet. Einmal in Stierum an der Moritzstraße und

0: WhatsApp-Tickern an die Radio Mülheim Hotline. Das ist die 0800 70 70 321.
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0: Ich wünsche euch einen schönen Start in diesen sonnigen Mittwoch.

0: Details.
1: Rosalind und Snap hier bei Radio Mülheim, 6.34 Uhr am Mittwochmorgen. 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
3: 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Kosten über 100.000 Euro, die der Mann nicht beglichen haben soll, so die Staatsanwaltschaft. 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Der Mann soll das Zimmer im April 2023 angemietet haben. Dabei habe er behauptet, ein Automobilclub komme für die Kosten auf, so die Staatsanwaltschaft. Jimmy Blue Ochsenknecht,
1: Alter,
3: bist du's?
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0: Self-Control hier bei Radio Mülheim am Mittwochmorgen. 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
1: Mit Danny Hoppe. Guten Morgen. Plastikmüll bleibt weltweit ein riesiges Problem. Jedes Jahr landen insgesamt rund 20 Millionen Tonnen Plastik in der Umwelt. Das meiste davon wird über Flüsse ins Meer gespült. Eine Gruppe von Forschern wollte wissen, was genau für Abfälle im Meer landen. Und die Ergebnisse ihrer Studie wurden jetzt im Fachjournal One Earth veröffentlicht. Malte Albrecht aus dem News-Team. Was haben die Forscher dabei herausgefunden?
2: Also die Ergebnisse sind eindeutig. Nicht Fischernetze oder Industrieabfälle sind das Problem, sondern vor allem Einwegprodukte aus unserem Alltag. Die Forschungsgruppe hatte Strandmüll aus über 110 Ländern untersucht und hunderte Studien ausgewertet. In 93% der Länder gehören Lebensmittelverpackungen, Plastikflaschen, Verschlüsse und Deckel zu den häufigsten Müllarten. Dahinter folgen Plastiktüten und Zigarettenreste. Das ist alles jetzt nicht überraschend, aber Ziel der Forschungsgruppe war es, Erkenntnisse zu den Ursachen der Plastikverschmutzung zu liefern, um sie gezielter angehen zu können.
1: Und gibt es denn schon Lösungen, die wirklich was bringen?
2: Ja, die gibt es. Die Studie zeigt zum Beispiel, dass strenge Verbote direkt an der Quelle wirken. In afrikanischen Ländern wie Kenia oder Tansania, die Plastiktüten verboten haben, ist die Belastung spürbar gesunken. Das Forschungsteam fordert das jetzt auch für Lebensmittelverpackungen, also mehr Mehrwegsysteme, bessere Verpackungsdesigns und Abgaben auf Einwegplastik. Nur wenn bestimmte Kunststoffe weniger produziert und verbraucht würden, lasse sich die Plastikflut langfristig eindämmen, heißt es.
1: Danke, Malte. Und jetzt weitere Meldungen.

0: dann im Überblick. Menschenhandel soll in Deutschland in Zukunft stärker verfolgt und härter bestraft werden können. Das Bundeskabinett will heute einen entsprechenden Gesetzentwurf auf den Weg bringen. Dabei soll es nicht nur um sexuelle Dienstleistungen gehen, sondern es soll auch private Bauherren, Schlachthofbetreiber oder Kundinnen von Nagelstudios betreffen. Wegen einer Technikstörung waren gestern in mehreren NRW-Städten wichtige Systeme ausgefallen. In Wuppertal, Remscheid und Solingen waren Ampeln betroffen. Einzelne Geschäfte mussten außerdem wegen Problemen mit den Kassen schließen. Das hat die Polizei mitgeteilt. Der Grund für die Störung ist noch unklar. In Hamm werden heute viele Aktivisten in einem Klimaprotestcamp erwartet. Es richtet sich gegen den geplanten Bau neuer Gaskraftwerke. Die Polizei rechnet mit einer vierstelligen Teilnehmerzahl. Schon seit Tagen läuft der Aufbau der großen Zeltstadt. Es hat nicht geklappt. Rot-Weiß Essen hat den Aufstieg in die zweite Fußball-Bundesliga verpasst und spielt auch nächste Saison weiter drittklassig. Im Relegationsrückspiel gab es gestern Abend in Fürth eine 0-2-Pleite. Entsprechend groß war die Enttäuschung bei Spielern und Fans, aber auch bei Trainer Uwe Koschinat. Trotzdem ist er stolz auf seine Mannschaft. RWE habe Eindruck in Deutschland hinterlassen. Und das waren die Nachrichten mit Danny Hoppe.
1: Dankeschön, Danny. 7:02 haben wir es. Guten Morgen zusammen. Hier ist Radio Mülheim mit Lina Heidmann. Wir machen weiter mit dem Wetter und da kriegen wir auch heute wieder die volle Ladung Sommer. Dabei nicht ganz so heiß wie gestern, immer noch sehr warm mit Maxi-Werten um die 25 Grad. Da sind wir auf einem guten Weg hin. 18 Grad jetzt gemessen am Wittkampbusch in Dümmten. Ja, den ganzen Tag viel Sonnenschein, praktisch keine Wolke am Himmel und morgen geht es eigentlich genauso weiter. Morgen machen wir Copy-Paste.
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1: Und damit einen guten Morgen auf die Straßen, liebe Autofahrer. Das geht noch flott. Ich habe noch eine Meldung von der A40 für euch. Duisburg Richtung Essen. Zwischen Heißen und Essen-Holsterhausen dauert es 5 Minuten länger. Und geblitzt wird natürlich auch noch einmal in Stierum an der Moritzstraße und in Dümmten an der Nordstraße. Hier sind weiter die beiden Blitzbirnen gemeldet, die Blitzcontainer der Stadt. Meldet ihr euch doch gerne jetzt, wenn ihr sagt, ich habe noch mehr gesehen von unterwegs. Vielleicht ja noch einen anderen Blitzer. Lasst es mich wissen. Ruft kostenlos an oder schickt eine WhatsApp rein an die Radio Mülheim Hotline. Das ist die 0800 70 70 321.
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1: Die Sonne scheint, das ist doch der perfekte Start in den Mittwoch und dazu gibt es jetzt die perfekte Welle von Juli. Guten Morgen.

0: and the Giants zusammen mit Purple Disco Machine und Paradise um jetzt 7:10. Hier ist Radio Mülheim am Mittwochmorgen. 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Und Radio Mülheim-Hörer Matthias vom Kahlenberg, der schreibt in seiner Bewerbung, er hört uns im Grunde den ganzen Tag. Definiere den ganzen Tag, lieber Matthias.
1: Ja, hier im Grunde jetzt schon beim Frühstück, beziehungsweise ich bin jetzt eigentlich gerade auf dem Sprung kurz, bevor ich jetzt wieder zur Firma fahren muss. Ja, dann im Auto natürlich. Und obwohl ich in Essen arbeite, habe ich ein DAB Plus Radio bei der Arbeit. Das geht auch so langsam dem Ende hingegen, weil das fängt auch irgendwie nur an zu rauschen. Und da versuche ich das dann aber auch möglichst den Kollegen beizubringen, dass sie auch Radio Mülheim hören dürfen.
0: Ja, sehr gut. Pass auf, also Rauschen, das muss dann wirklich ein technisches Ding bei deinem DAB Plus Radio sein, weil das ist ja das Geile an DAB Plus.

0: dass man uns digital empfangen kann und das eigentlich ohne diese klassischen Störgeräusche, die man jetzt von UKW-Frequenzen bekommt.
1: Ja, genau.
0: Ganz genau. So, Matthias, und deswegen freue ich mich, dass du gerade gesagt hast, dass dein Radio so langsam den Geist aufgibt, denn deswegen rufe ich an. Ich würde dir gerne ein exklusives Radio Mülheim DAB Plus Mini-Radio schenken.
1: Mega stark, das ist geil.
0: Ja, das ist geil. Und vor allen Dingen, ich finde es auch geil, du hörst uns den ganzen Tag, indoktrinierst die Kollegen nebenan in Essen, das finden wir super. Und das unterstützen wir gerne mit der technischen Ausstattung.
1: Ja, super. Ja, danke ich mich vielmals. Cool.
0: Ja, sehr gerne. Ja, Mensch, guck mal, mehr wollte ich auch gar nicht.
1: Fängt der Tag nicht nur sonnig an, sondern auch direkt mit so einer schönen Überraschung. Stark.
0: Jawohl, Matthias. Ganz, ganz liebe Grüße auf den Kahlenberg. Und wenn ihr sagt, ich will auch so ein Radio Mülheim DAB Plus Mini Radio, dann bewerbt euch über radiomülheim.de. So, Roxette jetzt hier für euch.

0: diesem Mittwoch mit DNCE hier bei Radio Mülheim, gleich 20 Minuten nach 7. Ja, heute Sonne, 25 Grad, morgen Sonnenschein, 26 Grad. Das nutzen wir aus. Wir schicken die Kollegin Luzi Mosel heute Nachmittag Tretboot fahren. Ihr könnt sie auch auf der Ruhr treffen später und bis dahin checken wir, was wir sonst so für Gutwetter-To-Dos bei uns in Mülheim haben. Emily Drees aus dem Nachmittagsteam, du hast einige Anlaufstellen für uns.
1: Genau, ihr könnt natürlich immer gut ins Naturbad Sterum, also da so ein bisschen planschen, Sonnen und vom Turm springen oder zum besagten Tretbootverleih an der Ruhrpromenade. Mhm. Kostet euch so 15 Euro die Stunde. Und es gibt ja auch ein Kanu- und Stand-Up-Paddling-Verleih auf der Ruhr. Da könnt ihr auch verschiedene Touren mit Begleitung online buchen. Für 2 Stunden zahlt ihr 26 Euro. Dann gibt es noch den Wasserspielplatz in der Müger, falls ihr mit euren Kids nochmal los wollt. Und auch im Witthausbusch gibt es ja das Tiergehege, einen großen Spielplatz und Minigolf.
0: Ja, und wir haben ja sowieso einige schöne Parks im Angebot.
1: Den Schlosspark in Stierum zum Beispiel und auch der Sportpark ist für so einen heißen Sommertag cool. Und ihr könntet auch an den Ruhrstrand in Sahn, da gibt es ja auch Grillplätze. Alles ist online reservierbar.
0: Ja, und heute Abend gibt es ja dann auch noch Programm an der Freilichtbühne, denn es ist Mittwoch, heißt es ist Mittwochsreihe.
1: Ja, von 20 bis 22 Uhr treten die Butterwege da auf. Die spielen deutschen Punk-Rock. Der Eintritt ist frei, der Hut geht wie immer für die Künstler rum und jeder gibt, was er möchte. Einlass ist ab 19 Uhr und der Biergarten ist heute auch geöffnet, inklusive den Foodtrucks.
0: Also Freunde, genießt die Sonne, das klingt doch nach einem ganz herrlichen Feierabend heute. Emily, danke für die Übersicht.
1: Gerne.

der Song Alle Farben und Baby Goodbye hier bei Radio Mülheim. Ich bin Lina Heidmann, ich wünsche euch einen schönen Start in diesen Mittwoch jetzt mit den 80ern, Phil Collins und You Can't Hurry Love.

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Sorry, I'm here for someone else bei Radio Mülheim. 19:30 haben wir es. Guten Morgen zusammen. Lina Heidmann hier. Wir machen weiter mit dem Wetter und da gibt es auch heute den ganzen Tag Sonnenschein für uns. Dazu nicht mehr ganz so heiß, aber immer noch sehr, sehr angenehm mit 25 Grad in der Spitze. Jetzt sind wir auf einem guten Weg hin. 18 Grad messen wir jetzt am Rathausmarkt. Dazu am Himmel heute wirklich auch keine Wolke unterwegs. Und morgen geht's sommerlich weiter. Viel Sonne, kaum Wolken und warme 26 Grad. Und damit guten Morgen auf die Straßen, liebe Autofahrer. Ihr braucht ein bisschen länger jetzt auf der A3. Köln Richtung Arnheim zwischen dem Kreuz Oberhausen West und Kreuz Oberhausen. 5 Minuten plus. Auch 5 Minuten länger dauert es in der Gegenrichtung A3 Oberhausen Köln zwischen Oberhausen Lierich und dem Kreuz Kaiserberg. Und auf der A40 Duisburg Richtung Essen zwischen Heißen und Essen-Holsterhausen jetzt eine Viertelstunde extra. Ansonsten blitzt es nur. Einmal in Stierum an der Moritzstraße und in Dümpten an der Nordstraße. Hier sind weiter die beiden Blitzbirnen gemeldet. Die Blitzcontainer der Stadt. Und ihr sagt gerne eben kostenlos Bescheid von unterwegs, wenn ihr sagt, halt, stopp, es gibt noch mehr, liebe Lina, ruft an oder schickt eine WhatsApp.

0: an die Radio Mülheim Hotline. Das ist die 0870 70 321. Danke euch und kommt gut an.
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Spielen, Touren, Tennis, das kann jeder. Hier ist Radio Mülheim am Mittwochmorgen gleich 20 Minuten vor 8. Ungefähr das hat sich wohl Trendsport Mülheim gedacht und bietet deshalb jetzt ab übermorgen mal was ganz Neues bei uns in Mülheim an, den Kung-Fu-Treff. Einmal im Monat kostenlos das Ganze von 20 bis 22 Uhr in der Turnhalle Schulstraße für alle ab 12 Jahren, für Anfänger oder Profis. Ihr lernt hier grundlegende Techniken, Bewegungsabläufe und Koordinationsübungen und wenn euch das interessiert, bekommt ihr noch mehr Infos zum neuen Kung-Fu-Treff beim Mülheimer Sportservice. Hier ist Radio Mülheim. Jetzt mit Laurel und Habit.

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0: gut in diesen Mittwoch mit Bibi Rexha und New Religion. Viertel vor acht haben wir's.
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3: Ja, nee, ist klar.
4: Wisst ihr, wer für mich jetzt auch gestorben ist? Der Gomez. Ja, Mario, der Chancentod Gomez. Ex-Nationalspieler. Ex, auch in seiner aktiven Zeit. Der schöne Mario, ja. Ich kann ihn nicht leiden. Und jetzt hat er auch noch eine Scheidung am Hals. Ehe aus. Warum? Weil er bei der besten Freundin seiner Frau im Strafraum war. Und nicht wie bei der EM 2008 vorbeigeschossen hat, sondern die Latte ein bisschen zu quer gelegt hat. Rote Karte durch Pfostenschuss sozusagen. Der ist jetzt quasi ablösefrei auf dem Markt. Also, wenn die Scheidung durch ist. Meistens ist dann aber auch kein Handgeld mehr da. Aber komm, selber schuld. Fremdgehen, das macht man nicht. Punkt. Und so Affären kommen immer irgendwie raus. Immer. Ich weiß, Jungs, einige von euch denken, hör mal, ich bin so ein raffinierter Hund, mir kommt keiner dahinter. Ja, es reicht auch schon, wenn die eine,

0: ihr dahinter kommt. Und die muss auch gar nicht dahinter kommen. Meistens reicht es, wenn sie dir vom Kopf guckt und mal so fragt. Und, Schatz, wolltest du mir nicht noch was sagen? Und dann steht ihr nämlich da. Ja, hört sich an wie so ein Moped, wenn nicht anspringt. Ja, und dann ist die Buchse auch schon nass.
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4: Mit Danny Hoppe, guten Morgen. Im Bundeskabinett steht heute einiges auf dem Programm. Es geht zum Beispiel um den Wohnungsbau. Der läuft weiter nur sehr schleppend, deshalb soll das Baugesetzbuch geändert werden. Planungen und Genehmigungen für neue Bauprojekte sollen in Zukunft deutlich schneller vorangehen. Die Reform soll Städten und Gemeinden außerdem den Kampf gegen sogenannte Schrottimmobilien erleichtern. Im Extremfall werden sogar Enteignungen erlaubt. Walter Albrecht aus dem Newsteam, das ist aber nicht das einzige Thema heute im Kabinett. Auch der Kampf gegen Menschenhandel soll verschärft werden.
5: Genau, künftig sollen nicht nur die Täter härter bestraft werden, sondern auch Kunden, die wissentlich Dienste von Opfern von Menschenhandel in Anspruch nehmen. Bisher ist das nur für sexuelle Dienstleistungen strafbar. Künftig könnte es zum Beispiel auch private Bauherren, Schlachthofbetreiber oder Kundinnen von Nagelstudios betreffen. Bundesjustizministerin Hubig sagt, wer moderne Sklaverei ausnutze, dürfe nicht straffrei davon kommen. Außerdem soll der Strafrahmen für Menschenhandel direkt deutlich erhöht werden. Statt bisher maximal 5 Jahre sollen künftig bis zu 10 Jahre Gefängnis möglich sein. Das geht bisher nur bei schweren Fällen. Auf der anderen Seite werden die Opfer besser geschützt. Wer unter Zwang Straftaten begangen hat, soll künftig unter bestimmten Voraussetzungen straffrei bleiben.
4: Danke, Malte. Und jetzt weitere Meldungen im Überblick. Die Wirtschaftsweisen legen am Vormittag in Berlin ihr Frühjahrsgutachten vor. Und das dürfte nicht gut ausfallen. Im Herbst hatten die Ökonomen noch mit einem Plus des Bruttoinlandsprodukts von 0,9% gerechnet. Durch den Irankrieg und die Preissprünge bei Öl und Gas dürfte die Prognose deutlich gesenkt werden. Pro Jahr landen rund 20 Millionen Tonnen Plastik in den Meeren. Und der Großteil davon sind nicht Industrieabfälle oder Fischernetze, sondern vor allem Produkte aus unserem Alltag. Das hat eine internationale Forschungsgruppe in einer Studie herausgefunden. Demnach machen Lebensmittelverpackungen und Plastikflaschen mehr als 90% des Mülls aus. Rot-Weiß Essen hat den Aufstieg in die zweite Fußball-Bundesliga verpasst. Im Relegationsrückspiel gab es am Abend in Fürth eine 0-2-Pleite. Dadurch spielen die Essener auch in der nächsten Saison in der dritten Liga. Die US-Raumfahrtbehörde NASA hat große Pläne für die nächsten Jahre. Sie will nicht nur, dass Menschen zum Mond fliegen, sondern dass sie dort auch leben.

0: Ab den frühen 2030er Jahren soll es dort eine hunderte Quadratkilometer große Mondstation geben, die dann dauerhaft von Menschen bewohnbar ist. Das hat NASA-Chef Isaac Mann jetzt angekündigt. Damit das auch klappt, plant er für die nächsten Jahre dutzende Missionen, um Lander, Drohnen und steuerbare Rover zum Mond zu bringen. Amerika kehre zum Mond zurück und dieses Mal um zu bleiben, sagte Isaac Mann. Hintergrund ist auch der globale Konkurrenzkampf im All, zum Beispiel mit China. Auch Peking hat das Ziel, bis 2030 Menschen auf den Mond zu bringen. Und das waren die Nachrichten mit Danny Hoppe.
1: Dankeschön, Danny. 8:02 haben wir es jetzt. Guten Morgen zusammen, hier ist Radio Mülheim mit Lina Heidmann. Wir machen weiter mit dem Wetter und das wird erstmal ein bisschen weniger heiß als gestern. Das finden wir schon mal gut. Wir schaffen heute trotzdem noch angenehme 25 Grad in der Spitze. Dazu den ganzen Tag Sonnenschein, kaum eine Wolke am Himmel. 18 Grad aktuell gemessen am Hafen in Speldorf. Und morgen machen wir eigentlich genauso weiter. Morgen Copy-Paste zu 26 Grad.
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1: Guten Morgen auf die Straßen, liebe Autofahrer. Ihr braucht jetzt ein bisschen länger auf der A3 Köln Richtung Arnheim zwischen dem Kreuz Oberhausen West und Kreuz Oberhausen. Dauert 10 Minuten länger. Dann die A3 Oberhausen Köln zwischen dem Kreuz Oberhausen West und Kreuz Kaiserberg. 5 Minuten on top. Die A40 ist mit dabei. Wir fangen an mit Duisburg Richtung Essen zwischen Heißen und Essen-Holsterhausen. Dauert 10 Minuten länger. Und ein bisschen länger dauert es auch in der Gegenrichtung A40 Essen-Duisburg zwischen der Heimaterde und Winkhausen. Aktuell ein Plus von 5 Minütchen. Ansonsten blitzt es natürlich noch. Einmal in Stierum an der Moritzstraße und in Dümpten an der Nordstraße. Hier stehen die beiden Blitzbirnen, die Blitzcontainer der Stadt. Und ihr meldet euch gerne jetzt, wenn ihr sagt, es gibt noch mehr. Vielleicht ja einen anderen Blitzer. Dann ruft kostenlos bei mir im Studio durch oder schickt eine WhatsApp rein an die Radio Mülheim Hotline. Das ist die 0800 70 70 321.
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1: Ich wünsche euch einen schnieke Start in die

wie wär's? Heute und morgen was Gutes tun? Kleines Geschenk nebenbei abstauben. Das geht. Hier ist Radio Mülheim am Mittwoch um jetzt 8:11. Und es gibt diese Woche gleich 2 Blutspendetermine bei uns in der Stadt. Heute zwischen 15 und 19 Uhr am Alten Hof in der Stadtmitte und morgen von 11 bis 15 Uhr im Rhein-Ruhr-Zentrum. Das Deutsche Rote Kreuz stellt das Ganze wie immer auf die Beine. Mitmachen dürft ihr, wenn ihr über 18 seid und euch fit fühlt. Dieser Peak, der dauert wirklich nur ein paar Minuten, hilft im Zweifel Leben zu retten und

Als Belohnung gibt es dieses Mal vom DRK noch eine Eiswürfelform in Tropfenform, so als Symbol für die Blutspende. Das DRK, das empfiehlt euch vorab beim Blutspendedienst West einen Termin zu buchen online. Das hilft, da habt ihr nämlich dann vor Ort auch keine Wartezeit. Und den Link dazu mit allen wichtigen Infos nochmal zum Nachlesen. Ihr kennt uns doch, wir sind die Full-Service GmbH für euch. Findet ihr in unseren Lokalnachrichten auf radiomülheim.de.

0: Und Don't Worry hier bei Radio Mülheim, 18 Minuten nach 8 am Mittwoch. Und ich würde vorschlagen, ihr verbringt den Feierabend später in der Sonne, auf dem Liegestuhl oder in der Hängematte und gerne mit uns im Ohr.
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0: Die aktuelle Folge ist draußen für euch und dann nehmen wir euch wie immer mit hinter die Kulissen hier bei Radio Mülheim. Und da hat etwas bei Insa und mir für Verwunderung gesorgt. Unsere Musikredaktion nämlich, die Musik hier plant. Und es ist dann am Aufnahmetag auffällig oft passiert, dass dieser Song hier bei uns in der Playlist war. Chris Isaak aus den 90ern und Wicked Game. Wir konnten uns erst nicht so richtig erklären, warum. Dann sagte die liebe Kollegin Sophie, ihr seid dieser Song jetzt häufiger bei TikTok begegnet. Also habe ich angefangen zu recherchieren und einen TikTok Deep Dive gemacht. Locker 10 bis 12 Videos mit diesem Song drin geguckt, ohne wirklich ein Muster zu erkennen. Und dann kam folgendes Video. Zu sehen sind nur Füße auf dem Boden auf Fliesen. So um die Ecke vom Türrahmen gefilmt. Und ich drücke jetzt mal hier auf Play. Moment, ich muss noch ganz am Anfang spulen. Und jetzt ist ja das Ding, es läuft einfach immer in Dauerschleife weiter, wenn man das TikTok nicht beendet. Und so lief es dann vorhin wirklich 3, 4, 5 Mal auf meinem Ohr und ich konnte nicht aufhören zu lachen. Ehrlich.
2: Das ist wirklich so gut.
0: Oh, ja, aber ob das jetzt erklärt, warum dieser Song plötzlich so von unserer Musikredaktion gepusht wird, ich weiß es nicht.
2: I don't know.
0: Ist auf jeden Fall, das war wirklich herrlich. Oh, ja, ich glaube, keiner von uns wird diesen Song jemals wieder normal hören können. 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

Teddy Swims und Bad Dreams hier bei Radio Mülheim. 8:30 haben wir es, Lina Heidmann hier. Und da fällt mir an, dass ich heute Nacht wirklich einen schlechten Traum hatte. Ich habe geträumt, dass ich verschlafen habe. Da war Stille hier im Radio. Gott sei Dank ist das nicht passiert. So, wir machen weiter mit dem Wetter. Da gibt es heute den ganzen Tag viel Sonnenschein für uns. Und dazu wird es nicht mehr ganz so heiß auf dem Thermometer wie gestern. Immer noch sehr angenehm sommerlich mit 25 Grad, die wir heute schaffen. 19 Grad messen wir jetzt schon an der alten Dreherei. So, morgen machen wir eigentlich genauso sommerlich weiter. Viel Sonnenschein, kaum Wolken am Himmel und warme 26 Grad gibt's für den Donnerstag. Guten Morgen auf die Straßen, liebe Autofahrer. Es dauert hier und da noch ein bisschen länger, zum Beispiel auf der A3 Köln Richtung Arnheim zwischen dem Kreuz Oberhausen West und Kreuz Oberhausen 5 Minuten plus. Dann die A3 Oberhausen Richtung Köln zwischen dem Kreuz Oberhausen West und Kreuz Kaiserberg. Auch hier 5 Minuten on top. Dann rüber auf die A40. Wir fangen an mit Duisburg Richtung Essen zwischen Heißen und Essen-Holsterhausen braucht ihr 10 Minuten länger und in der Gegenrichtung A40 Essen-Duisburg zwischen der Heimaterde und Winkhausen 5 Minuten plus. Geblitzt wird ansonsten noch in Stierum an der Moritzstraße und in Dümpen an der Nordstraße. Und wenn ihr von unterwegs sagt, es gibt noch mehr, dann meldet euch, ruft kostenlos im Studio an oder schickt eine WhatsApp.

0: 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Das ist die 0800 70 70 321.
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0: Kommt mir gut in diesen Mittwoch. Jetzt mit James Blunt hier für euch.

0: ein Büro nebenan in Essen hört ab sofort rauschfrei Radio Mülheim. Hier ist Radio Mülheim am Mittwochmorgen, 8.36 Uhr am Was Jetzt. 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

0: Da lässt es sich auch richtig mit Wumms in den Mittwoch starten. Wham! Und Wake Me Up Before You Go Go um jetzt gleich 8:45 hier bei Radio Mülheim.
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2: Kai Pflaume ist das personifizierte Vitamin D. Ja komm, da kriegen wir in Deutschland nicht genug von. Brauchen wir aber unbedingt. Eigentlich sollten wir das ärztlich verschrieben bekommen. Regelmäßige Zufuhr von Kai Pflaume. Bei Müdigkeit oder schlechter Laune auch hochdosiert. Wirklich, wenn der Pflaume um die Ecke biegt, da weißt du doch, wird gut. Ja? Zum Status Superman fehlt ihm doch nur noch, dass der den Schlüpfer über der Hose trägt. Kai Pflaume ist die Moderationsmaschine aus Halle an der Saale. Der hat Wetten, das nur nicht übernommen, weil alle gewusst hätten, ha, shit, der gewinnt das Ding am Ende. Bei dem auf der Couch wünscht man sich ja, dass der mal die Hand aufs Knie legt. Aber macht er nicht, so anständig. Dann setzt er sich ja auch schon seit Jahren für schwer vermittelbare Fälle ein. Er gibt Menschen Hoffnung, die sonst gar keine Chance mehr hätten. Hier, Elton, den will doch sonst keiner mehr. Wusstet ihr eigentlich, dass Pflaume auf Türkisch Erik heißt? Ja. Und lieber Kai, immer dran denken, keine Angst vorm Alter. Denn Pflaumen werden erst mild, wenn sie runzeln.
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4: Mit Danny Hoppe, guten Morgen. Den meisten von uns würde bei dieser Summe wohl schwindelig werden. 86 Millionen Euro. Das sind umgerechnet 100 Millionen Dollar. Und wer mindestens so viel besitzt, gilt als sogenannter Superreicher. Und von denen gibt es in Deutschland immer mehr. Das zeigt eine neue Studie der Unternehmensberatung BCG. Malte Albrecht aus dem News-Team. Wie viele Superreiche gibt es denn bei uns inzwischen?
5: Also wir sprechen hier von einer relativ kleinen Elite von rund 5000 Menschen, die jeweils mehr als 100 Millionen Dollar besitzen. Dazu zählen zum Beispiel Konten, Guthaben, Aktien, Immobilien, Lebensversicherungen oder auch Schmuck. Im vergangenen Jahr gab es noch rund 1.100 Superreiche weniger. Ihnen gehört aktuell mehr als ein Viertel des gesamten deutschen Finanzvermögens. Zusammen sind das unvorstellbare 3,4 Billionen Dollar. Und laut der Studie dürfte dieser Anteil bis 2030 sogar weiter steigen. Ein Grund dafür, die Superreichen haben zuletzt stark von den guten Entwicklungen an den Aktienmärkten profitiert. Denn wer viel Vermögen hat, kann sein Geld breiter anlegen und oft auch gewinnbringender investieren.
4: Ja, Aktienmärkte ist ein gutes Stichwort. Warum profitieren denn viele Normalverdiener in Deutschland davon so wenig?
5: Weil viele Deutsche beim Thema Aktien immer noch eher vorsichtig sind. Das Geld liegt oft weiter auf dem Sparbuch oder dem Girokonto. Wer aber nur spart, profitiert kaum von den Kursgewinnen an den Börsen. Und genau diese Zurückhaltung beim Investieren bremst den Vermögensaufbau vieler Menschen aus. Gleichzeitig beobachten die Studienautoren aber, dass Aktien und andere Anlagen am Kapitalmarkt so langsam an Bedeutung gewinnen.
4: Danke, Malte. Und jetzt weitere Meldungen im Überblick. In Deutschland werden weiter viel zu wenig Wohnungen gebaut. Das Bundeskabinett will deshalb heute ein Gesetz von Bauministerin Huberts auf den Weg bringen. Dadurch sollen Planungen und Genehmigungen beschleunigt werden. Außerdem sollen Kommunen mehr Möglichkeiten bei verwahrlosten Schrottimmobilien bekommen. Russland und die Ukraine haben sich in der Nacht erneut gegenseitig mit schweren Drohnen- und Raketenangriffen überzogen. Beide Seiten melden mehrere Verletzte. Das genaue Ausmaß der Schäden ist noch unklar. Vor dem Landgericht Verden könnte heute das Urteil gegen die frühere RAF-Terroristin Daniela Klette fallen. Laut Anklage soll sie mit ihren mutmaßlichen Komplizen zwischen 1999 und 2016 maskiert und bewaffnet Geldtransporter und Supermärkte überfallen haben in NRW, Niedersachsen und Schleswig-Holstein. In 15 Tagen ist es soweit, dann startet die Fußball-WM in den USA, Mexiko und Kanada. Für die deutsche Nationalmannschaft geht es aber schon heute los mit der Vorbereitung. Das Team kommt im Stammquartier in Herzogenaurach zusammen. Morgen soll es dann das erste Training geben. Der Einzige, der noch nicht dabei sein wird, ist Stürmer Kai Havertz. Er muss am Samstag mit dem FC Arsenal noch im Finale der Champions League ran. Und das waren die Nachrichten mit Danny Hoppe.

0: Dankeschön, Danny. Gleich 9:03. Guten Morgen zusammen. Hier ist Radio Mülheim mit Lina Heidmann. Wir machen weiter mit dem Wetter und da kriegen wir auch heute wieder die volle Ladung Sommer. Also es wird nicht ganz so heiß wie gestern. Das ist schon mal die gute Nachricht. Und es bleibt trotzdem angenehm mit 25 Grad in der Spitze. Dazu den ganzen Tag Sonne, kaum eine Wolke am Himmel. 20 Grad übrigens jetzt auch schon gemessen am Raffelbergpark. Und morgen machen wir eigentlich Copy-Paste dann zu 26 Grad.
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0: Guten Morgen auf die Straßen, liebe Autofahrer. Ihr braucht noch ein bisschen länger auf der A3 Köln Richtung Arnheim. Zwischen dem Kreuz Oberhausen West und Kreuz Oberhausen dauert es 5 Minuten länger. Dann die A3 Oberhausen Richtung Köln. Zwischen Oberhausen-Lierich und dem Kreuz Kaiserberg ebenfalls ein Plus von 5 Minuten. Und auch 5 Minuten Geduld braucht ihr auf der A40. Duisburg Richtung Essen zwischen Heißen und Essen-Holsterhausen nämlich. So, dann blitzt es noch. Einmal in Stierum an der Moritzstraße und in Dümpen an der Nordstraße. Hier sind weiter die beiden Blitz. Birnen gemeldet, die Blitzcontainer der Stadt. Ja, und ihr meldet euch gerne jetzt von unterwegs, wenn ihr sagt, Mensch, es gibt noch mehr, vielleicht ja noch einen anderen Blitzer. Dann ruft an oder schickt eine WhatsApp an die Radio Mülheim Studio Hotline. Das ist die 0800 70 70 321.
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0: Und so klingt Kamrad jetzt hier für euch. Das ist Hug Yourself.

0: Monika in Rath hört uns, Matthias vom Kahlenberg hört uns und beide empfangen uns digital über das neue Radio Mülheim DAB Plus Mini Radio. Hier ist Radio Mülheim am Mittwoch um jetzt 10 Minuten nach 9. Ja, die beiden, die haben sich über unsere Homepage für so ein Mini Radio beworben und das könnt ihr auch noch mit ein bisschen Glück. Melden wir uns dann bei euch zurück, so wie jetzt bei Stefanie aus Saarn. Guten Morgen.
1: Guten Morgen.
0: Stefanie, wo erwische ich dich denn gerade?
1: Auf der Arbeit.
0: Auf der Arbeit. Was machst du beruflich?
1: Bürokauffrau.
0: Bürokauffrau. Und wo genau? In Mülheim oder?
1: Nee, in Ratingen.
0: In Ratingen. So, so. Das heißt, wenn du jetzt morgens auf dem Weg zur Arbeit bist, wie empfängst du denn Radio Mülheim?
1: Mit dem Radio.
0: Mit dem Radio. Ratingen, glaube ich, geht auch noch sehr gut mit UKW, ne?
1: Ich habe auf DAB mittlerweile umgestellt.
0: Aha, das ist erste Sahne, vorbildlich, liebe Stefanie, genau das wollte ich doch von dir hören, denn wir haben diese Woche eine kleine Aktion laufen, um zu bewerben, dass wir eben jetzt auch auf DAB Plus zu hören sind, damit auch alle das mitbekommen und deswegen super, dass du das schon weißt und du weißt ja noch viel mehr, du weißt nämlich, dass wir auch DAB Mini-Radios zu verschenken haben.
1: Genau.
0: Und du hast in deine Bewerbung geschrieben, das hat mich nämlich stutzig gemacht, dass du uns sonst täglich zum Campingplatz mit nach Holland nehmen würdest. Da dachte ich schon so, die Stefanie, die lebt ein super Leben, die fährt jeden Tag campen nach Holland.
1: Am Wochenende darf ich mich leider verschrieben. Genau jeden Tag höre ich Radio Mülheim und jedes Wochenende natürlich auch in Holland auf dem Weg zum Campingplatz.
0: So, genau. So versteht man es natürlich oder so ergibt es noch mal ein bisschen mehr Sinn. Ich hätte es dir auch gegönnt, dass du jeden Tag campen fahren kannst. Aber cool. Stefanie, ich schenke dir ein kleines Radio Mülheim DAB Plus Mini Radio. Oh, deshalb rufe ich an.
1: Perfekt.
0: Und dann kannst du uns auch ohne Rauschen, ohne Störgeräusche, ohne Internet mit dem Mini-Radio, was übrigens akkubetrieben ist, das funktioniert also wirklich überall, auch on Tour, auf dem Campingplatz hören.
1: Perfekt, sehr gut.
0: Ja, das würde ich auch mal so sagen. Und euch schenken wir mit etwas Glück auch ein exklusives DAB Plus Mini-Radio. Alle Infos und Bewerben geht auf radiomülheim.de. Jetzt die 80er hier für euch. Crowded House und Don't Dream It's Over.

0: wünsche euch einen schönen Mittwochmorgen mit Calvin Harris, Rag & Bone Man und Giant hier bei Radio Mülheim. Lina Heidmann hier, ja, und bei uns zu Hause heißt es oft, aha, hast du mal wieder Männeraugen gehabt, wenn mein Freund irgendwas nicht findet? Oder gestern, da sollte er mir vom Einkaufen Mandelmilch mitbringen. Und was hat er gekauft? Hafermilch. Ich meine, das ist jetzt kein Weltuntergang, aber ich frage mich wirklich, wie das geht, weil das steht dick und fett auf dieser Packung drauf. Ja, andere nennen das auch Kühlschrankblindheit. Und Jan sagt, ja, das kenne ich, und hat noch ein paar Beispiele für euch.
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2: Dass Männer oft schusseliger sind als Frauen, ist ein absolutes Klischee. Das aber stimmt. Es passiert im Haushalt.
3: Schatz, wo ist denn nochmal hier der Pfannenwender?
2: Die Frau sagt, der ist in der oberen Schublade links. Er geht hin und sagt,
3: da ist er nicht.
2: Frau geht hin, öffnet die Schublade, gibt ihm den Pfannenwender. Zweitens Supermarkt, er soll Backpulver kaufen, ruft aus dem Supermarkt an und fragt,
3: wo steht denn das Backpulver?
2: Und danach kommt er mit Mehl und Vanillezucker nach Hause, aber ohne Backpulver. Und Fallbeispiel 3.
3: Schatz, wo ist denn schon wieder meine Brille?
2: Und er sucht auf der Ablage im Flur, im Regal, auf dem Nachttisch. Und wenn er dann feststellt, dass er die Brille die ganze Zeit auf hatte, sagt er,
3: Schatz, ich hab sie auf. Das musst du mir doch sagen.
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0: Ding Dreaming hier bei Radio Mülheim. Wir haben es 9:30, schauen nochmal zusammen aufs Wetter. Line Heidmann hier. Da gibt es den ganzen Tag Sonnenschein. Von früh bis spät, keine Wolke am Himmel dazu und angenehme 25 Grad später auf dem Thermometer. 20 Grad messen wir schon jetzt an der Schlossbrücke. Ja, und morgen geht's genauso sommerlich weiter. Auch morgen viel Sonne und warme 26 Grad maximal. Guten Morgen auf die Straßen, liebe Autofahrer. Es dauert noch einen Schnuff länger für euch auf der A3 Köln Richtung Arnheim zwischen dem Kreuz Oberhausen West und Kreuz Oberhausen. 5 Minuten plus. Auf der A40 Duisburg Richtung Essen zwischen der Heimaterde und Essen-Holsterhausen ebenfalls 5 Minuten extra. Und auf der A40 Essen Richtung Duisburg zwischen Stierum und Duisburg-Kaiserberg ebenfalls 5 Minuten on top. So, dann blitzt es natürlich weiter heiter in Stierum an der Moritzstraße und in Dümpten an der Nordstraße. Hier stehen weiter die beiden Blitzbirnen. Die Blitzcontainer der Stadt. Sagt ihr von unterwegs, das passt alles so oder habe ich etwas Wichtiges vergessen? Dann meldet euch, ruft kostenlos an oder schickt eine WhatsApp rein an die Radio Mülheim Hotline. Das ist die 0800 70 70 321.
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0: Moinsen. So, jetzt ein richtiger Banger aus dem Jahr 2013 für euch. Die Imagine Dragons und Radioactive.

0: 70er. Alana Miles und Black Velvet hier bei Radio Mülheim. Habt einen schönen Start in diesen sonnigen Mittwoch. Heute ganz viel Sonnenschein, 25 Grad. Morgen eigentlich Copy-Paste, 26 Grad. Das nutzen wir aus und schicken die Kollegin Luzi Mosel heute Nachmittag Tretboot fahren. Ihr könnt sie auf der Ruhr vielleicht ja auch treffen. Bis dahin checken wir auf jeden Fall auch, was wir sonst so für Gut-Wetter-To-Dos bei uns in Mülheim haben. Emily Drees aus dem Frühteam, du hast einige Anlaufstellen für uns.
1: Genau, ihr könnt natürlich immer gut ins Naturbad Sterum gehen, also da so ein bisschen Planschen, Sonnen oder vom Turm springen. Jo. Oder zum besagten Tretbootverleih an der Ruhrpromenade. Kostet euch pro Stunde 15 Euro. Und es gibt ja auch ein Kanu- und Stand-Up-Paddling-Verleih auf der Ruhr. Da könnt ihr euch verschiedene Touren mit Begleitung online buchen. Für 2 Stunden zahlt ihr 26 Euro. Dann gibt es auch den Wasserspielplatz in der Müga, falls ihr mit euren Kids los wollt. Und auch im Witthausbusch gibt es ja das Tiergehege und einen großen Spielplatz.
0: Ja, wir haben sowieso einige schöne Parks im Angebot.
1: Den Schlosspark in Stierum zum Beispiel und auch der Sportpark ist für so einen heißen Sommertag echt cool. Oder ihr geht an den Ruhrstrand in Saan, da gibt

0: auch Grillplätze, alles ist online reservierbar.
1: Und heute Abend gibt es ja dann auch noch Programm an der Freilichtbühne, denn es ist Mittwoch, bedeutet Mittwochsreihe.
0: Genau, von 20 bis 22 Uhr treten die Butterwege da auf. Die spielen deutschen Punkrock. Der Eintritt ist frei, der Hut geht für die Künstler wieder rum und jeder gibt, was er möchte. Einlass ist ab 19 Uhr und der Biergarten ist auch für euch geöffnet, inklusive der Foodtrucks.
1: Butterwege finde ich einen sehr, sehr coolen Namen für eine Punkrock-Band. Ich finde, da erwartet man eher andere Musik. Egal, wir wünschen euch auf jeden Fall später einen ganz herrlichen Feierabend bei diesem tollen Wetter. Genießt die Sonne. Emily, danke schön.
0: Gerne.

0: Mülheim. 9:45 haben wir es am Mittwoch. Ha. Mittlerweile Tag 5 oder so, an dem die Sonne richtig knallt. Und Steffi Hein aus dem Vormittag, genau das ist gleich ab 10. Dein Thema.
1: Jo, wir müssen gleich mal über Sonnenbrand reden. Gestern haben sich ja so viele von euch reingemeldet, die gesagt haben, boah, am Wochenende bin ich so derbe verbrannt. Ich hatte das mit der Sonnencreme irgendwie noch so gar nicht richtig auf dem Schirm. Das kam ja alles so plötzlich mit dem Wetter. Und deshalb machen wir heute mal das komplette Sonnenschutz-Rundum-Paket. Und ja. Ich möchte natürlich wissen, wann hattet ihr den schlimmsten Sonnenbrand eures Lebens? Erzählt mal bitte. Ja, ich glaube, es wird eine schmerzhafte Sendung gleich nach 10, aber mit einer ordentlichen Portion kühlem Quark drauf dürfte es gehen.
0: So, ihr meldet euch wie immer per WhatsApp an die 0870 70 321. Ansonsten sage ich, genießt den Vormittag mit Steffi, genießt das Wetter. Ich bin Lina Heidmann und sage, bis nächste Woche, ihr Lieben. Ich fliege nämlich morgen für ein langes Wochenende nach London, da freue ich mich sehr drauf. Heißt, morgen früh ab 6 ist die Insa auch wieder am Start hier bei Radio Mülheim. Also, schönen Mittwoch euch noch. Bis denne. Die Backstreet Boys jetzt hier für euch.

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1: Mit Danny Hoppe. Guten Morgen. Mehr als ein Jahr lang läuft der Prozess gegen die ehemalige RAF-Terroristin Daniela Klette schon. Jetzt am Vormittag könnte am Landgericht Verden ein Urteil fallen. Damit steuert eins der aufsehenerregendsten Verfahren mit Bezug zur Geschichte der RAF auf seinen Höhepunkt zu. In dem Verfahren geht es allerdings nicht um frühere Anschläge, sondern um Fälle in der Zeit nach dem Ende der dritten RAF-Generation. Thorsten Adolfs hat die Einzelheiten.
2: Die Bundesanwaltschaft wirft Klette unter anderem vor, gemeinsam mit anderen Beschuldigten an bewaffneten Raubüberfällen beteiligt gewesen zu sein, auf Supermärkte und Geldtransporte in NRW, Niedersachsen und Schleswig-Holstein. Laut Staatsanwaltschaft sollte mit den erbeuteten mehr als 2,7 Millionen Euro der Lebensunterhalt im Untergrund finanziert werden. Die Vorwürfe wiegen schwer, weil die Taten detailliert geplant und mit erheblicher krimineller Energie ausgeführt wurden. Daniela Klette war nach jahrelanger Flucht im vergangenen Jahr in Berlin festgenommen worden. Sie galt jahrzehntelang als eins der meistgesuchten ehemaligen RAF-Mitglieder. Ihre Festnahme hatte bundesweit große Aufmerksamkeit ausgelöst, nicht nur wegen der mutmaßlichen Vergangenheit im Umfeld des linksextremistischen Terrors, sondern auch wegen der Frage, wie sie so lange unerkannt leben konnte. Der Prozess wird auch deshalb mit großem Interesse verfolgt, weil er ein Schlaglicht auf ein Kapitel deutscher Zeitgeschichte wirft, das bis heute nicht komplett aufgearbeitet wurde. Auf das Konto der RAF geht eine ganze Reihe von Morden, Entführungen und Anschlägen, die die Bundesrepublik über Jahrzehnte erschüttert haben.
1: Und jetzt weitere Meldungen im Überblick. In Dienstlaken ist eine Autofahrerin am Morgen mit ihrem Wagen von der Fahrbahn abgekommen und hat drei Kinder angefahren. Sie wurden verletzt. Zwei von ihnen hätten schwerste Verletzungen erlitten, teilte die Polizei mit. Warum die Frau von der Fahrbahn abkam, ist noch unklar. Die Wirtschaftsweisen legen in diesen Minuten in Berlin ihr Frühjahrsgutachten vor und das dürfte nicht gut ausfallen. Im Herbst hatten die Ökonomen noch mit einem Plus des Bruttoinlandsprodukts von 0,9% gerechnet. Durch den Iran-Krieg und die Preissprünge bei Öl und Gas dürfte die Prognose aber deutlich gesenkt werden. In Deutschland gibt es immer mehr Superreiche, also Menschen, die umgerechnet mehr als 100 Millionen Dollar besitzen. Das hat die Unternehmensberatung Boston Consulting Group herausgefunden. Demnach besitzen 5000 Superreiche mehr als ein Viertel des Finanzvermögens in Deutschland. Die deutschen Brauereien verkaufen immer weniger Bier. Im vergangenen Jahr war der Absatz so stark gesunken wie noch nie. Viele Brauereien hoffen deshalb jetzt auf die Fußball-WM, die in gut zwei Wochen losgeht. Mit einem Bierboom rechnen sie dadurch aber nicht. Das hat eine Sprecherin des Brauerbundes, der RP, gesagt. Schon die letzte Heim-EM vor zwei Jahren habe nur begrenzte Effekte gehabt. Hinzu komme, dass die Anstoßzeiten bei der WM diesmal erst spät am Abend oder in der Nacht seien. Das sei eine Herausforderung. Außerdem hänge viel vom Wetter und vom Abschneiden des deutschen Teams ab. Froh ist der Brauerbund aber über die Public-Viewing-Regeln. Städte und Gemeinden können öffentliche Übertragungen auch nach 22 Uhr ermöglichen. Das schaffe Planungssicherheit, heißt es. Und das waren die Nachrichten mit Danny Hoppe.
3: Danke dir, Danny, für die Nachrichten. Fand ich gerade witzig. Anstoßzeiten und Fußball und Bier trinken, das passt irgendwie ganz schön zusammen. Ja, heute wäre auch eine Möglichkeit zum Anstoßen nach Feierabend, schön auf der Terrasse oder auf dem Balkon. Wetter passt auf jeden Fall. 25 Grad heute maximal. Da sind wir auch schon ordentlich auf dem Weg dahin. Im Moment messen wir 19 Grad. Dazu gibt es ganz viel Sonne, wenig Wolken, kein Regen. Und morgen am Donnerstag geht es erstmal genauso schön weiter.
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3: Und es geht rüber auf die Straße.

0: Hier ist euer aktueller Verkehrsservice. Es wird geblitzt und zwar in Gelsenkirchen auf der Schwarzmühlenstraße. Es blitzt in Bottrop auf der Horsterstraße, weiß ich von Uwe. Und es gibt noch was aus Bottrop und zwar von der Schützenstraße. In Höhe des Gymnasiums steht da ein LKW quer. Und nochmal Bottrop, Essener Straße, Kreuzung Südring. Hier hat es einen Unfall mit LKW und Radfahrerin gegeben. Eine Fahrspur in Richtung Essen ist da auch gesperrt. Deswegen staut es sich da im Moment auch. Dann ein Blitzer aus Oberhausen, steht auf der Mülheimer Straße. In Wesel blitzt es auf der Brüner Landstraße, in Rheinberg auf der Römerstraße und es hat einen Unfall in Dienstlaken gegeben auf der Kreuzung Hagenfeldstraße. Nach einem Unfall mit Auto und drei Radfahrern ist die Kreuzung da gerade gesperrt. Könnt ihr übrigens alles auch noch mal ganz in Ruhe nachlesen in der kostenlosen App. Dann die längsten Staus auf unseren Autobahnen. Da haben wir einmal die A2 zwischen Gladbeck-Ellinghorst und dem Kreuz Oberhausen. 8 Kilometer Stau, 40 Minuten plus. Die A40 Duisburg-Essen zwischen Essen-Frohnhausen und dem Dreieck Essen-Ost. 4 Kilometer Stau plus eine Viertelstunde. Und die A52 Düsseldorf-Essen zwischen Essen-Süd und dem Dreieck Essen-Ost. 1 Kilometer Stau plus 20 Minuten. Gute Fahrt euch.
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0: So, da habe ich euch zum Start in die Sendung ja schon sehr viel erzählt, da von den Straßen. Es ist Zeit für entspannende Musik, deswegen Eric Clapton macht hier den Auftakt mit Tears in Heaven um gleich 9:05. Guten Morgen zusammen.

0: ganz witzig mit Michael Schulte. Jedes Mal, wenn der einen neuen Song rausbringt, sage ich, das ist jetzt aber der Beste. Nee, das ist jetzt aber wirklich der Beste. Also jetzt ist aber wirklich der beste Song. Finde ich jetzt wieder 5 AM, ganz neu, Michael Schulte. Finde ich, ist wieder bis jetzt sein bester Song. Mal gucken, was da noch kommt.
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0: So, und jetzt habe ich euch ja gestern nach diesem Knaller-Sommer-Pfingstwochenende mal so random, also so ganz nebenbei gefragt, na, wer hat sich denn schon das erste Brändchen des Jahres eingefangen, ne? Wem sind denn Nase, Schultern und Fußrücken so richtig schön verbrutzelt? Ich hatte tatsächlich nicht mit so einer riesigen Resonanz gerechnet. Ganz, ganz viele von euch plötzlich so, ja, Mist, Eincreme vergessen, ich habe mir das Dekolleté verbrannt, die Schultern sind rot, ich habe mein Gesicht in Aftersun getaucht, dann geht's einigermaßen. Und da dachte ich mir, komm, das scheint ein Ding zu sein, ein größeres Sonnenbrand, sollten wir vielleicht nochmal intensiver drüber reden. Und das machen wir deshalb heute auch. Wir haben unter anderem Tipps, damit es erst gar nicht passiert. Wir haben aber auch Tipps, damit es nicht so weh tut, wenn es dann dummerweise halt doch passiert. Und natürlich möchte ich heute die ganzen Geschichten eurer schlimmsten Sonnenbrände eures Lebens hören. Wann habt ihr gedacht, Heidenei, krebsrot tut so gar nichts für mich? Möchte ich sehr gerne hören, wo war das, wann war das und warum war das? Alles bitte per WhatsApp.
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0: Wenn ihr mir das erzählt, gibt es natürlich umsonst eine Runde Mitleid von mir und wahrscheinlich auch von der ganzen Sonnenbrand-Community da draußen. Startet gut in diesen Vormittag um 16 Minuten nach 10.
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0: Ich denke jedes Mal, es ist Chappell Roan, wenn ich es höre. Aber nein, es ist Olivia Rodrigo mit brandneuer Musik. Drop Dead hier bei eurem Lieblingsradio. 10.23 Uhr haben wir. Hi.
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Hallo zusammen, kurz nach 10:30 haben wir's. Wir schauen gemeinsam aufs Wetter bei uns und das ist toll. Wir haben Sonne, Sonne, Sonne, das haben wir den ganzen Tag. Ein paar Wölkchen können sich dazu mogeln, die bringen aber keinen Regen mit. Im Moment schon 20 Grad, geht später am Nachmittag rauf bis zu 26 Grad. Morgen

Der Donnerstag einfach nochmal Copy-Paste ist nochmal das Gleiche. Und drüber geht's auf die Straßen. Hier ist euer aktueller Verkehrsservice. Geblitzt wird im Moment in Bottrop auf der Horsterstraße und im Gewerbepark. Außerdem ist da auch ein bisschen was passiert. In Bottrop Stadtmitte auf der Schützenstraße, da steht in Höhe des Gymnasiums ein LKW quer zum Beispiel. Und nochmal Bottrop, Essener Straße, Kreuzung Südring. Hier hat es einen Unfall mit LKW und Radfahrerin gegeben. Da ist eine Fahrspur in Fahrtrichtung Essen gesperrt. Stellt euch da auf Stau ein, bitte. Die restlichen Blitzer stehen in Oberhausen auf der Mühlheimer Straße, in Wesel auf der Brüner Landstraße, in Hüngst.

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1: In Hamminkeln auf der Hamminkener Landstraße. Danke an Christian fürs Melden. Dann geht's rüber auf die Autobahn. Hier die längsten Staus. A2 Dortmund-Oberhausen zwischen Bottrop und dem Kreuz Oberhausen. 6 Kilometer Stau, halbe Stunde obendrauf. A40 Duisburg-Essen zwischen dem Kreuz Duisburg und Duisburg-Kaiserberg. Nur 1 Kilometer Stau, aber 20 Minuten obendrauf. Und die A52 Düsseldorf-Essen zwischen Essen-Süd und dem Dreieck Essen-Ost. 2 Kilometer Stau. Auch hier braucht ihr 20 Minuten länger. Und das könnt ihr, wenn ihr mögt, alles nochmal nachlesen in der kostenlosen App. Gute Fahrt.
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1: Und mit Glockenbach und Tom Walker. Hier ist Home für euch.

0: Will Smith und Miami hier bei eurem Lieblingsradio.
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0: Und irgendwann jetzt im Sommer, wahrscheinlich im Juli, heiratet der wahrscheinlich größte Superstar der Welt, Taylor Swift. Ah, diese Hochzeit soll laut Gerüchten irgendwo irgendwann in New York passieren. Und alle warten ja sehnsüchtig auf eine Einladung. Ne? Ja, jetzt nicht nur wir Normalos, sondern auch die berühmten Fans. Prinz William zum Beispiel, der britische Thronfolger, hat jetzt in einem Radiointerview gesagt, dass er ja total gerne auf diese Hochzeit gehen würde. Eine Einladung habe er aber wohl noch nicht bekommen. Ich will ihm ja die Hoffnung jetzt nicht kaputt machen oder so. Aber ganz ehrlich, wenn du bis März, April, Mai, Juni keine Save-the-Date-Karte für eine Hochzeit im Juli bekommen hast, Junge, dann bist du eigentlich raus, meiner Erfahrung nach. Sorry.
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0: Das waren Udo Lindenberg und Apache 207 mit Komet. 10.52 Uhr haben wir mittlerweile. Ich hoffe, ihr genießt das wunderbare Wetter. Ich bin Steffi Hein. Hi!
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1: Mit Danny Hoppe. Guten Tag.
2: Wir mussten unsere Wachstumsprognose für dieses Jahr leider nach unten korrigieren. Wir erwarten für das laufende Jahr ein Wachstum des Bruttoinlandsprodukts um nur noch 0,5%.
1: Die Wirtschaftsweise Monika Schnitzer war das vorhin in Berlin bei der Vorstellung des Frühjahrsgutachtens. Und wie erwartet, fällt das schlechter aus als im Herbst noch angenommen. Damals waren die Experten noch davon ausgegangen, dass das Bruttoinlandsprodukt in diesem Jahr um 0,9% steigen wird. Diese Hoffnung hat sich allerdings durch den Iran-Krieg und seine Folgen zerschlagen. Dazu kommt die aggressive Zollpolitik von US-Präsident Trump. Und der Wirtschaftsweise Gabriel Felbermayr stellte noch eine andere Entwicklung heraus.
3: Jetzt schon sehr deutlich sichtbar ist der stärker werdende Wettbewerb chinesischer Anbieter in den klassischen deutschen Exportsektoren, etwa im Maschinenbau, was die deutsche Industrie in den Heimat- und auch ganz besonders in den Drittmärkten stark belastet.
1: Ein spürbarer Aufschwung ist nach Ansicht der Wirtschaftsweisen deshalb weiterhin nicht in Sicht. Und das werden wir wohl auch noch länger in unserem Alltag spüren, zum Beispiel in Form der weiter hohen Preise für Öl und Gas. Die Wirtschaftsweisen gehen davon aus, dass sich die Inflationsrate in diesem Jahr bei durchschnittlich 3,0% einpendeln wird und dass sie auch im nächsten Jahr im Schnitt 2,8% betragen wird. Die Experten schlagen außerdem Reformen vor, um den Anstieg der Beiträge in der Kranken- und Pflegeversicherung zu bremsen. Ansonsten würden die Sozialbeiträge ungebremst stark steigen, sagen sie. Und jetzt weitere Meldungen im Überblick. In Deutschland haben im vergangenen Jahr so viele Menschen wie noch nie in Teilzeit gearbeitet, nämlich fast jeder Dritte. Das zeigen neue Zahlen des Statistischen Bundesamts. Demnach arbeiten Teilzeitbeschäftigte heute im Schnitt aber 2 Stunden mehr als noch vor 10 Jahren. Pro Jahr landen rund 20 Millionen Tonnen Plastik in den Meeren. Und der Großteil davon sind nicht Industrieabfälle oder Fischernetze, sondern vor allem Produkte aus dem Alltag. Das hat eine internationale Forschungsgruppe in einer Studie herausgefunden. Demnach machen Lebensmittelverpackungen und Plastikflaschen mehr als 90% des Mülls aus. Die deutsche Fußballnationalmannschaft startet heute in die WM-Vorbereitung. Im Stammquartier in Herzogenaurach versammelt Bundestrainer Nagelsmann seinen Kader. Morgen soll es dann das erste Training geben. Noch nicht dabei ist Stürmer Kai Havertz. Er spielt am Samstag mit dem FC Arsenal noch im Finale der Champions League. Viele Menschen in Deutschland schauen mit leichten Sorgen auf den Sommerurlaub. Der ein oder andere fragt sich, gibt es genug Kerosin für meinen Flug in die Sonne? Experten hatten zuletzt ja immer mal wieder vor Engpässen gewarnt. Zumindest die Lufthansa hat jetzt noch mal versprochen, es gäbe genug Treibstoff. Die Sommerflüge an allen 6 europäischen Drehkreuzen seien sicher. Ausbleibende Treibstofflieferungen durch die Straße von Hormuz fange man an anderer Stelle auf, zum Beispiel durch Importe aus den USA und Afrika. Außerdem hätten die Raffinerien in Europa ihre Kerosinproduktion auf das Maximum hochgefahren, heißt es. Vorher hatte auch schon der Frankfurter Flughafen mitgeteilt, dass sich Fluggäste momentan keine Sorgen machen müssten. Und das waren die Nachrichten mit Danny Hoppe.
4: Danke dir, Danny. 11:03 haben wir. Ihr hört euren Vormittag mit Steffi Hein. Und das ist das Wetter bei uns heute. Hervorragend ist es. Es ist nicht mehr ganz so heiß wie gestern. 26 Grad, dann ist heute Schluss. Dazu viel Sonne. Im Moment 21 Grad und vereinzelt sind ein paar Wölkchen unterwegs. Morgen, der Donnerstag, wird klar und sonnig bei 25 Grad maximal.
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1: Und es geht rüber auf die Straßen. Hier ist euer aktueller Verkehrsservice. Es wird geblitzt und zwar in Bottrop im Gewerbepark und auf der Horster Straße. Außerdem steht immer noch ein LKW quer und zwar in Bottrop Stadtmitte auf der Schützenstraße in Höhe des Gymnasiums. Dann blitzt es außerdem noch in Oberhausen auf der Mülheimer Straße, in Wesel auf der Brüner Landstraße, in Dienstlaken auf der Karl-Heinz-Klingen-Straße. Es blitzt in Rheinberg auf der Römerstraße und in Hamminken auf der Hamminkener Straße. Könnt ihr jederzeit nachlesen in der kostenlosen App. Das sind die längsten Staus auf unseren Autobahnen gerade. Die A2 Dortmund-Oberhausen zwischen dem Dreieck Bottrop und dem Kreuz Oberhausen 6 Kilometer Stau, 25 Minuten braucht ihr länger. A40 Duisburg-Essen zwischen Duisburg-Häfen und Duisburg-Kaiserberg 2 Kilometer Stau, Viertelstunde obendrauf. Und die A52 Düsseldorf-Essen zwischen Essen-Süd und dem Dreieck Essen-Ost 1 Kilometer Stau, Viertelstunde braucht ihr auch hier länger. Gute Fahrt euch.
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1: So, 5-6 Tage Sommerwetter und wir sind alle ein bisschen rötlich verbrannt, möchte ich sagen, weil man die Sonnencreme vielleicht doch nicht direkt parat hatte. Darüber sprechen wir heute, über den Sonnenbrand. Auch gerne den ersten und schlimmsten Sonnenbrand eures Lebens. Max hat sich gerade per WhatsApp reingemeldet. Er schreibt, also ich habe den Todessonnenbrand vor 4 Jahren auf den Seychellen bekommen. Es war eigentlich leicht bewölkt, nur 28 Grad und ich dachte mir, hey, egal, kannst dich auch später eincremen. Ja, dann ist Max kurz eingepennt, nach einer Stunde ist er aufgewacht und war von Kopf bis Fuß komplett verbrannt. Ja, da habe ich ihn gefragt, wer hat das denn gemacht mit den Urlaubsfotos? Sieht ja schlimm aus, sowas machst du ja nur einmal im Leben. Ja, schreibt er, das ging, nach 2 Tagen war ich gefühlt braun, weil die da eine 99%ige Aloe Vera Creme hatten, die es bei uns gar nicht gibt. Wieso gibt es bei uns sowas nicht? Hallo Hersteller, sowas will ich auch. 11:05 haben wir jetzt. Moin.

0: hat den richtigen Sommervibe. Jennifer Lopez und David Guetta ganz neu bei uns. Save Me Tonight.
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0: So, Freunde, Sonne, Sonne und noch mehr Sonne. Ich persönlich liebe das ja sehr. Aber wenn man nicht aufpasst, gibt's zum Sonnenbad den Grillhähnchen-Look gratis dazu. Richtig schön. Hörerin Bianca sagt, das Problem ist ihr komplett fremd, obwohl sie jetzt am Wochenende sogar beim Pfingstspektakulum in Mülheim stundenlang in der Sonne unterwegs war.
2: Mit der richtigen Sonnencreme bekommt man auch keinen Sonnenbrand. Also ich habe Schutzfaktor 50 genommen. Tada, ich habe nichts. Nur ein bisschen Farbe gekriegt.
0: Guck mal, so einfach ist es. Ne? Sonnencreme drauf, Problem gelöst. Und mal ehrlich, so ein bisschen Sommerbräune steht uns schon besser als diese klassische, ich war jetzt 3 Monate im Kellerbüro und bin jetzt weiß. Aber Moment, wird man mit Sonnencreme denn überhaupt braun? Nora Schulte aus dem Vormittagsteam, du sagst ja.
3: Ganz klar und absolut. Auch mit Sonnencreme und Lichtschutzfaktor 50 wird man braun. Das dauert dann aber ein bisschen länger. Aber ist dafür dann auch gesünder. Ja. Sonnencreme blockiert nämlich nicht alle UV-Strahlen, sondern die filtert nur so ein bisschen. Die Haut, die bildet weiter Melanin, also den Stoff, der uns dann ja schön braun und nach Urlaub aussehen lässt.
0: Glow.
3: Und ja, oft wird dieser Glow, diese Bräune dadurch sogar viel gleichmäßiger, als wenn wir einfach so ohne alles in die Sonne gehen. Und? Pluspunkt noch obendrauf. Die Haut bedankt sich später mit weniger Falten. Das ist auch sehr wichtig.
0: Absolut. Also Nora, wie werde ich jetzt braun und sehe nicht mit 40 aus wie eine alte Ledercouch? Vielleicht einfach mal schnell zusammengefasst.
3: Es ist so einfach, wie man denkt. Regelmäßig nachcremen hilft auf jeden Fall, besonders wenn man schwimmen gegangen ist. Nicht stundenlang in die pralle Mittagssonne. Ja, es ist tatsächlich wahr, da kann man sich nur braten lassen. Vielleicht so 15 bis 20 Minuten dann mal wieder raus. Und After Sun Lotion, auch ganz wichtig. Oh ja. Hinter

0: her, immer oben drauf. Oder wer es ganz gesund mag, das ist jetzt der Profi-Tipp mal anders. Karotten, Mango und Aprikosen essen, davon jede Menge. Da ist nämlich Beta-Carotin drin und das macht dich dann auch noch von innen braun.
1: Sag mal, oder orange. Ja, ich wollte mal sagen, das ist doch eigentlich eher orange, oder? Wenn du viel Möhren, so Kinder, die so viel Möhren essen, sind doch so leicht orange. Ja gut.
0: Immerhin mit Farbe.
1: Jeder wie er mag, hat meine Oma immer gesagt. Hauptsache möglichst wenig Brandblasen. Und über eure Brandblasen, die ihr euch geholt habt, weil ihr nicht auf Nora Schulte gehört habt, möchte ich heute gerne sprechen. Eure schlimmsten Sonnenbrände des Todes gerne mal per WhatsApp erzählen.
2: 0800 70 70 321.

0: Nico und Vince, Am I Wrong? 11 Uhr und gleich 23 Minuten haben wir am Mittwoch. Moin!
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Hallo zusammen, kurz nach 11:30 haben wir. Wir schauen gemeinsam aufs Wetter. Das ist so schön heute, ganz viel Sonne, maximal 26 Grad, also deutlich kühler als gestern. Kein Regen in Sicht, nur ein paar Zierwölkchen sind ab und zu mal unterwegs. Im Moment messen wir flächendeckend 21 angenehme Grad. Morgen, der Donnerstag, wird genauso schön wie heute. Sonne, 25 Grad in der Spitze. Und rüber geht's auf die Straßen. Hier ist euer aktueller Verkehrsservice. Geblitzt wird im Moment in Oberhausen auf der Mühlheimer Straße, in Wesel auf der Brüner Landstraße, in Dienstlaken auf der Karl-Heinz-Klingen-Straße. Es blitzt in Rheinberg auf der Römerstraße, in Hamminkeln auf der Hamminkelner Straße.

und in Bottrop im Gewerbepark. Und es gibt noch eine Meldung aus Moers. Da wurde nämlich gerade ein Bombenblindgänger auf der Straße am Fünderich gefunden. Das heißt, ab 18 Uhr werden da alle Straßen in der Umgebung für die kontrollierte Sprengung gesperrt. Bis dahin müssen auch alle Anwohner da ihre Häuser verlassen. Für mehr Infos guckt ihr bitte gerne in die kostenlose App oder einfach auf unsere Homepage. Dann kommen die Autobahnen an die Reihe. Vorsicht bitte auf der A42, dem Emscher Schnellweg, am Blindfort in Richtung Dortmund. In Höhe Duisburg-Neumühl sind nämlich gerade 100 auf der Fahrbahn unterwegs in beiden Richtungen. Dann die Staus A2 Dortmund-Oberhausen zwischen

0: Ich suche heute die schlimmsten Sonnenbrände, die ihr jemals hattet. Anlass ist das doch sehr sonnige Wochenende, das viele ein bisschen unterschätzt hatten und sich überhaupt nicht eingecremt haben. Und ihr schickt fleißig. Michaele zum Beispiel hat erzählt, den schlimmsten Sonnenbrand hatte sie mal vor ein paar Jahren, als sie in einem Skikurs war. Und sie hat nicht den Skilift genommen, um wieder raufzufahren, sondern ist gelaufen, den ganzen Berg hoch. Und das ist passiert.
1: Und dann hatte ich abends einen Sonnenbrand im Gesicht und das Gesicht, das schwoll an. Ich sah aus wie der Elefantenmensch schlechthin. Wir sind dann zu einer Apotheke und hat der Apotheker schon gesagt, oh Gott, das habe ich ja noch nie so gesehen. Dann kriegte ich so eine komische, weiß gar nicht mehr, wie das war, so eine Creme, die mehr wie so ein Schaum war. Ich durfte dann auch erstmal die nächsten Tage überhaupt nicht in der Sonne. Ne? Und ja, ist aber alles wieder verheilt. Ich sah nachher so hübsch aus wie vorher.
0: Ja, und das ist doch die Hauptsache, wenn da noch nicht mal eine Falte zurückgeblieben ist, Michaele. Du bist von der Sonne geküsst und vom Glück.

0: Roxette und Listen to Your Heart. Und das sind beruhigende Nachrichten, die ich da gerade gelesen habe. Ne? Die Lufthansa sagt, es werden keine Flüge im Sommer ausfallen wegen Kerosinmangels. Alle Flüge sind sicher, sagt die Airline. Gut, es ist jetzt für alle Kunden von Eurowings, Ryanair, Condor und EasyJet auch keine Hilfe. Aber hey, wenigstens ein paar von euch konnte ich jetzt glücklich machen, hoffe ich.
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0: Sia schwingt am Kandelaber oder Chandelier, ein schönes Wort ist das.
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0: Und was auch schön ist, ist das Wetterchen, ne? Ist ja wirklich herrlich. Seit Tagen scheint die Sonne, wir liegen im Garten, wir liegen auf dem Balkon, wir liegen im Park. Irgendwo halten wir schon unsere kalkweißen Stelzen hin und die kalkweißen Arme und zack! Verbrannt. Ja, rechnet man gar nicht mit Ende Mai, aber die Sonne ist sehr stark und sie verbrutzelt uns. Und darüber reden wir, über unsere schönsten und schlimmsten Sonnenbrände, die wir so hatten. Wir sollen ja gar keinen bekommen. Es ist ja sehr, sehr schlecht. Man soll ja vorsorgen, dick Sonnencreme auftragen, im Schatten bleiben und so weiter und so fort. Machen wir uns nichts vor. Irgendwann kriegt man Sonnenbrand. Irgendwann ist eine Stelle nicht eingecremt. Und was machen wir dann? Ja? Abhilfe. Wo kriegen wir die her? Der Kollege Philipp hat euch mal gefragt.
2: Was tut ihr dagegen? Du hast einen, wo denn? Auf der Nase. Das ist richtig. Was tust du dagegen?
3: Gar nichts.
2: Pellt aber schon.
3: Sieht scheiße aus.
4: Joghurt?
5: Joghurt oder Quark?
2: Warum?
4: Das zieht die Wärme und den Schmerz daraus. Also hat auf jeden Fall nicht mehr so weh.
6: Aftersun, aber eigentlich bekomme ich nicht so oft Sonnenbrand. Also einfach eincremen.
7: Das ist so eine Aloe Vera Creme oder wie das heißt. Das kühlt einfach nur. Dann brennt das nicht mehr.
2: Aloe Vera, das funktioniert.
8: Aloe Vera, am besten pur.
9: Gegen Sonnenbrand? Eine kalte Cola trinken. Bringt immer wieder viel Spaß. Was soll das sein? Wir freuen uns, dass das Wetter schön ist. Lass die Sonne kommen, oder?
0: Ja, also Aloe Vera aufs Gesicht habe ich gelernt und innen rein eine Cola. Ich finde, das sind schöne Tipps.

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3: Mit Danny Hoppe, guten Tag. Es bleibt dabei, die deutsche Wirtschaft kommt einfach weiter nicht in Schwung. Davon gehen jetzt auch die Wirtschaftsweisen in ihrem Frühjahrsgutachten aus, das sie vorhin in Berlin vorgelegt haben. Sie haben ihre Prognose für dieses Jahr gesenkt. Sie rechnen jetzt nur noch mit einem Wachstum von 0,5%. Im Herbst waren sie noch von 0,9% ausgegangen. Malte Albrecht aus dem News-Team, das liegt vor allem am Iran-Krieg und den Folgen.
4: Genau, weil der Schiffsverkehr durch die Straße von Hormus eingeschränkt ist, sind Öl- und Gaspreise deutlich gestiegen. Das merken viele Verbraucher schon beim Tanken. Laut Gutachten sinkt dadurch die Kaufkraft. Die Menschen haben also weniger Geld für andere Sachen übrig. Gleichzeitig sorgen die gestiegenen Energiepreise für höhere Produktionskosten der Unternehmen. Dazu kommt noch die schwache Weltkonjunktur, die dem deutschen Export weiter zu schaffen macht. Also unterm Strich ist kein spürbarer Aufschwung in Sicht. Dass die Wirtschaft überhaupt noch minimal wächst, liegt laut den Experten vor allem an den Staatsausgaben für Verteidigung und Infrastruktur.
3: Ja, die Wirtschaftsweisen haben sich diesmal auch die Sozialbeiträge mal genauer angeschaut.
4: Ja, die Experten rechnen damit, dass die Beiträge weiter steigen. Bis 2040 könnten sie zusammen fast 50% erreichen. Aktuell liegen sie bei rund 42%. Grund ist vor allem die alternde Gesellschaft. Es gibt immer mehr Rentner, aber immer weniger Beitragszahler. Die Wirtschaftsweisen warnen deshalb vor weniger Netto vom Brutto für Verbraucher.

0: Verbraucher und höheren Arbeitskosten für die Unternehmen. Sie empfehlen dringend Reformen, um die Ausgaben zu bremsen. So schlagen sie zum Beispiel strengere Regeln bei Krankenhaus- und Medikamentenkosten und Einsparungen in der Pflegeversicherung vor.
1: Danke, Malte. Und jetzt weitere Meldungen im Überblick.
2: Die frühere RAF-Terroristin Daniela Klette ist zu 13 Jahren Haft verurteilt worden, unter anderem wegen schweren Raubes und Verstößen gegen Waffengesetze. Für das Landgericht Verden ist klar, dass Klette mit ihren mutmaßlichen Komplizen Geldtransporter und Supermärkte überfallen hat. Die Bundesregierung plant härtere Maßnahmen gegen Menschenhandel. Das Kabinett hat einen entsprechenden Gesetzentwurf beschlossen. In Zukunft sollen auch Kunden belangt werden, die Leistungen der Opfer in Anspruch nehmen. Das soll zum Beispiel für private Bauherren, Schlachthofbetreiber oder Kundinnen von Nagelstudios gelten. In Dienstlaken ist eine Autofahrerin am Morgen mit ihrem Wagen von der Fahrbahn abgekommen und hat drei Kinder angefahren. Sie wurden verletzt. Zwei von ihnen hätten schwerste Verletzungen erlitten, teilte die Polizei mit. Warum die Frau von der Fahrbahn abkam, ist noch unklar. In 15 Tagen ist es soweit, dann startet die Fußball-WM in den USA, Mexiko und Kanada. Für die deutsche Nationalmannschaft geht es aber schon heute los mit der Vorbereitung. Das Team kommt im Stammquartier in Herzogenaurach zusammen. Morgen soll es dann das erste Training geben. Der Einzige, der noch nicht dabei sein wird, ist Stürmer Kai Havertz. Er muss am Samstag mit dem FC Arsenal erst noch im Finale der Champions League ran. Vor dem WM-Start stehen für die DFB-Elf noch zwei Tests an. Am Sonntag geht es in Mainz gegen Finnland. Und die Generalprobe gibt es dann am 6. Juni in Chicago. Da geht es dann noch gegen WM-Gastgeber USA. Und das waren die Nachrichten mit Danny Hoppe.
3: Danke dir, Danny, für die Nachrichten. 6:06 haben wir. Wir gucken aufs Wetter bei uns und das ist hervorragend. 22 sehr angenehme Grad. Der Himmel ist blau mit ein paar zarten Wölkchen. Die Sonne scheint und das wird sie den ganzen Tag tun. Die Temperaturen gehen auch noch ein bisschen nach oben. 26 Grad maximal. Auch morgen, der Donnerstag, sehr, sehr schön, viel Sonne, maximal 25 Grad. Und es geht rüber auf die Straßen. Hier ist euer aktueller Verkehrsservice. Geblitzt wird im Moment nur in Oberhausen auf der Mühlheimer Straße, in Dienstlaken auf der Karl-Heinz-Klingen-Straße und in Haminken auf der Haminkener Straße. Dafür gibt es was Wichtiges aus Moers. Da wurde nämlich ein Bombenblindgänger auf der Straße am Fünderich gefunden. Ab 18 Uhr werden alle Straßen in der Umgebung dafür die kontrollierte Sprengung gesperrt. Und deswegen werden aktuell schon Bethanien Krankenhaus und Seniorenstift evakuiert. Da ist ordentlich was los. Könnt ihr alles nachlesen auf der Homepage oder in der kostenlosen App. Dann geht's rüber auf die Autobahn. Fahrt bitte vorsichtig auf der A42 auf dem Emscher Schnellweg. Kamp-Lindfort in Richtung Dortmund in Höhe Duisburg-Neumühl sind weiterhin in beiden Richtungen Hunde auf der Fahrbahn unterwegs. Die längsten Staus sind hier A2 Dortmund-Oberhausen zwischen Bottrop und dem Kreuz Oberhausen 6 Kilometer Stau, halbe Stunde obendrauf. A42 Kamp-Lindfort Dortmund zwischen Duisburg-Beek und dem Kreuz Duisburg-Nord 2 Kilometer Stau, 20 Minuten länger. Und die A42 Dortmund-Kamp-Lindfort zwischen dem Kreuz Oberhausen-West und Duisburg-Beek. 3 Kilometer Stau. Ihr braucht auch hier eine Viertelstunde länger. Gute Fahrt.
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3: Hallo zusammen. Freue mich, dass ihr da seid.

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0: Alex Warren war das mit Ordinary und gleich gibt's neue Musik von Ausdis, The Art of Letting Go hier bei uns.
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0: Ja, gestern hatten wir noch muckelige 31 Grad, heute nur noch 26. Der Hochsommer macht also ganz kurz Pause. Und während die einen sich ja die letzten Tage hinter runtergelassenen Rollläden verschanzt haben, möchte ich sagen, haben andere jede Minute Sonne mitgenommen. Ich übrigens auch. Zum Glück bin ich verschont geblieben. Ihr nicht. Viele von euch haben sich einen richtig ordentlichen Sonnenbrand eingefangen, den ersten des Jahres. Nora Schulte aus dem Vormittagsteam, gut ist es nicht, ne?
2: Nee, Sonnenbrand ist leider mehr als ein bisschen, ups, das ist ein bisschen rot geworden hier. UV-Strahlen, die beschädigen ja tatsächlich die Hautzellen und sogar unser Erbgut. Und ja, das sorgt dann dafür, dass der Körper quasi einen Feuerwehreinsatz startet.
0: Schön.
2: Die Blutgefäße, die werden so richtig schön weit, damit da mehr Abwehrzellen hinkommen zur Haut. Und deshalb wird die dann eben auch rot, heiß und ziemlich empfindlich. Also die kann brennen oder jucken. Im schlimmsten Fall gibt es dazu sogar noch Blasen, Fieber und Schüttelfrost.
0: Oh, das hat mir gerade auch jemand hier reingeschrieben. Ich weiß gar nicht mehr, wer es war, aber hat genau diese Symptome halt beschrieben mit Fieber und Schüttelfrost. Das ist ja fürchterlich. Was mache ich denn, wenn ich mich jetzt so in Grillhähnchen verwandelt habe und auch noch Schüttelfrost habe und alles? Ja, fürchterlich.
2: Auf jeden Fall fürchterlich. Kühlen hilft erstmal tatsächlich, aber jetzt nicht mit einem Tiefkühlpack hier aus der Tiefkühl direkt draufknallen, sondern vielleicht noch mal ein Handtuch drum wickeln. Sonst wird aus dem Sonnenbrand nämlich ganz schnell noch ein Frostschaden. Außerdem würde auch ein kühles, feuchtes Handtuch schon ausreichen.

0: Bereichen. Der Temperaturunterschied ist da schon massiv quasi. Helfen tun außerdem noch Aftersun oder Aloe Vera Lotions. Die beruhigen die Haut ein bisschen und spenden Feuchtigkeit. Und auch ganz wichtig, mit oder ohne Sonnenbrand, viel trinken.
1: Das ist ja eh gut. Das tun wir ja eh in der Sonne. Oh. Limoncello, Spritz, Sangria, sowas macht man
0: gerne. Das habe ich gemeint.
1: Ich habe gerade auf jeden Fall auch noch von irgendjemandem gelesen, es ist so viel, ich komme gar nicht mehr durch, es tut mir leid, wenn ich eure Namen alle gerade nicht auf der Pfanne habe, dass man Schaumsprays eher so nehmen soll. Also damit man das nicht einreiben muss nach dem Sonnenbrand, sondern nur so Schaum drauf macht, damit die Haut gar nicht mehr gereizt wird. Fand ich übrigens auch eine sehr gute Idee.
0: Da guckst du, Nora.
1: Ich stell mir das gerade vor.
0: So viel hast du eingeschäumt.
1: Ja, wie so Feuerwehr. Pff.
0: Klingt logisch.
1: Wir sollten das mal ausprobieren. Jetzt die neue Musik, die ich euch versprochen habe, aus The Art of Letting Go.

0: Musik von Austis. Ich sag nochmal, The Art of Letting Go, hier bei eurem Lieblingsradio. Und ich muss noch was nachliefern. Ich habe gerade gesagt, mir hat jemand gesagt, Schaumspray nur benutzen bei Sonnenbrand. Das war die Julia. Danke für diesen Tipp, damit man die Haut nicht noch zusätzlich reibt und reizt.
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0: Hallo zusammen, kurz nach 12:30 ist es. Wir werfen einen flotten Blick aufs Wetter draußen. Das sieht toll aus heute. Blauer Himmel mit ein paar Wölkchen, die da unterwegs sind. 22 Grad aktuell. Da geht aber noch ein bisschen was. Heute Nachmittag kommen wir bis auf 26 Grad. Morgen, der Donnerstag, macht einfach mal so Copy-Paste. Sehr ähnlich. Viel Sonne, 25 Grad.
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0: Und rüber geht's auf die Straßen. Hier ist euer aktueller Verkehrsservice. Geblitzt wird im Moment nur in Oberhausen auf der Mülheimer Straße in Höhe Wasserturm und in Hamminkeln auf der Hamminkeler Straße. Dann denkt bitte dran, alle, die in Moers unterwegs sind, da ist ein Bombenblindgänger auf der Straße am Fünderich gefunden worden. Ab 18 Uhr werden da alle Straßen in der Umgebung für die kontrollierte Sprengung gesperrt und im Moment werden schon Bethanien Krankenhaus und Seniorenstift evakuiert. Bis 18 Uhr müssen dann auch ganz viele Anwohner da ihre Häuser verlassen haben. Alle Infos findet ihr natürlich auf unserer Homepage und in der kostenlosen App. Dann die Autobahnen. Vorsichtig fahren bitte auf der A42 Emscher Schnellweg Hamm-Lindfort in Richtung Dortmund. In Höhe Duisburg-Neumühl sind in beiden Richtungen Hunde auf der Fahrbahn unterwegs. Die längsten Staus haben wir gerade hier. Einmal auf der A2 Dortmund-Oberhausen zwischen Bottrop und dem Kreuz Oberhausen. 5 Kilometer Stau, 20 Minuten kommen da oben drauf. Und die A52 Düsseldorf-Essen zwischen Essen-Süd und dem Dreieck Essen-Ost. 1 Kilometer Stau plus 20 Minuten. Gute Fahrt.
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0: Billy Humberstone, To Love Somebody. Sehr, sehr schön um 12.47 Uhr an einem sehr, sehr
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0: Sonnigen und schönen Mittwoch. Und machen wir uns nichts vor. Bei dem Wetter da draußen brauchen wir über kurz oder lang alle mal ein Eis. Und wer im Supermarkt zugreift, der kann mit einem Blick checken, ob das jetzt gutes Eis ist oder doch nur eine Mogelpackung. Guckt am besten auf Gramm und Milliliter. Gramm sagt euch nämlich, wie viel Eis wirklich drin ist. Milliliter sagt nur, wie viel Platz das Eis in der Packung einnimmt, inklusive der ganzen Luft, die manche Hersteller einfach mit einfrieren. Die Verbraucherzentrale Hamburg sagt daher, kleine Differenz zwischen den Zahlen, also Gramm und Milliliter, viel Eis. Große Differenz, weniger Eis, dafür viel heiße Luft. Und davon haben wir bei dem Wetter eh schon genug, oder? Guten Appetit an der Eisdiele eures Vertrauens oder am Supermarktregal. Da habt ihr ja jetzt auch Ahnung.

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4: Mit Thorsten Adolfs. Guten Tag. Mehrere Jahrzehnte versteckte sich die ehemalige RAF-Terroristin Daniela Klette vor der Polizei und der Justiz.

0: ihr Leben im Untergrund bezahlen zu können, griff sie zu Gewalt. Bei einer Reihe von Raubüberfällen erbeutete sie über die Jahre rund 2,4 Millionen Euro. Ihre Ziele waren Geldtransporter und Kassenbüros von großen Supermärkten. Wegen der Taten stand Klette seit März 2025 vor Gericht. Heute fiel am Landgericht im niedersächsischen Verden das Urteil, 13 Jahre Haft. Christian Böder aus dem News-Team, die Richter sprachen Klette einer ganzen Reihe von Vergehen für schuldig.
1: Genau, die ehemalige RAF-Terroristin muss wegen besonders schweren Raubes in 6 Fällen hinter Gitter, außerdem wegen erpresserischen Menschenraubs, also Kidnapping, wegen schwerer räuberischer Erpressung und Verstöße gegen das Waffengesetz. Bei einem Großteil ihrer Taten war Klette aber nicht allein, sondern verübte sie mit 2 weiteren Ex-RAF-Mitgliedern, Burkhard Garweg und Ernst Volker Staub. Die 3 sind die letzten Mitglieder der Roten Armee-Fraktion, die noch gesucht wurden. Klette wurde geschnappt, Garweg und Staub sind noch flüchtig.
0: Wofür Klette jetzt verurteilt wurde, hat aber nichts mit ihrer aktiven Zeit bei der RAF zu tun.
1: Nein, Klette hatte spätestens seit den frühen 80er Jahren Kontakte zur RAF. Ab 1990 soll sie dann auch an einer Reihe von Anschlägen beteiligt gewesen sein. Schon seit dieser Zeit lebte Klette im Untergrund. 1989 löste sich dann aber die RAF auf. Klette musste selber gucken, wie sie sich finanzierte. Daher die ganzen Überfälle, für die sie dann heute verurteilt wurde. Ansonsten lebte sie ein unauffälliges Leben in Berlin. Die Suche nach Klette wurde aber nie eingestellt. Eine neue Öffentlichkeitsfahndung im Februar 2024 brachte dann die entscheidenden Hinweise. Klette wurde nur wenige Tage später in Berlin-Kreuzberg verhaftet.
0: Danke Christian und jetzt weitere Themen im Überblick. Die Wirtschaftsweisen haben ihre Wachstumsprognose für das laufende Jahr fast halbiert. Statt mit 0,9% rechnen die Experten jetzt nur noch mit einem Plus von 0,5%. 2027 wird laut Frühjahrsgutachten ein Wachstum von 0,8% erwartet. Für die anhaltend schwache Konjunktur machen die Forscher vor allem die steigenden Öl- und Gaspreise durch den Iran-Krieg verantwortlich. Außerdem seien deutsche Produkte oft nicht wettbewerbsfähig. Das Kabinett hat eine Investitionspflicht für Streamingdienste und Sender in den Filmstandort Deutschland beschlossen. Anbieter wie Netflix oder Amazon Prime sollen bei uns künftig mindestens 8% des Jahresumsatzes investieren. Tun sie das nicht, könnte eine Ersatzzahlung fällig werden. Kulturstaatsminister Weimer bezeichnet die Regelung als Filmbooster für Deutschland. Wer im Urlaub krank wird, für den kann es richtig teuer werden. Laut ADAC verlangen Ärzte in beliebten Reisezielen wie der Türkei oder Ägypten oft horrende Summen, teilweise das 30-fache von dem, was wir zu Hause zahlen. Viele Urlauber müssen die Kosten erst einmal selbst zahlen, bevor sie das Geld von der Versicherung zurückbekommen. Wer für kleine Beschwerden wie einen leichten Infekt oder Magenprobleme schon passende Mittel dabei hat, spart sich den teuren Arztbesuch möglicherweise. Und das schützt dann vor bösen finanziellen Überraschungen am Urlaubsort. Für etwa 30 bis 60 Euro ist man schon super aufgestellt, sagt der Automobilclub. In die Reiseapotheke gehören demnach auf jeden Fall Schmerzmittel, etwas gegen Durchfall, ein guter Insektenschutz und ein Fieberthermometer. Das waren die Nachrichten mit Thorsten Adolfs.
2: Vielen Dank, Thorsten, für die Nachrichten. Wir gucken um 3:03 hier zusammen mal aufs Wetter. Ich bin Steffi Hein. 23 Grad haben wir aktuell. Dazu viel Sonne und ein paar Wolken. Die verziehen sich aber im Laufe des Tages eigentlich komplett. 26 Grad dann heute Nachmittag maximal. Und der Donnerstag drückt auf Copy-Paste. Das gleiche Wetter wie heute nochmal.
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2: Rüber geht's auf die Straßen. Hier ist euer aktueller Verkehrsservice mit nur noch einem einzigen einsamen Blitzer. Der steht in Oberhausen auf der Mülheimer Straße, weiß ich von Jürgen. Dankeschön. Dafür gibt's eine Info aus Mülheim. Da ist wohl gerade ein Hund am Hafencenter quer über die Weseler Straße gelaufen und zwar in Richtung Emmericher Straße. Also fahrt da bitte vorsichtig. Und in Moers ist ein Bombenblindgänger gefunden worden auf der Straße am Fünderich. Ab 18 Uhr werden da alle Straßen in der Umgebung für die kontrollierte Sprengung gesperrt. Bis 18 Uhr müssen da auch ganz viele Anwohner raus aus ihren Häusern. Mehr Infos findet ihr natürlich auf unserer Homepage. Dann die längsten Staus auf den Autobahnen. A2 Dortmund-Oberhausen. Zwischen Bottrop und dem Kreuz Oberhausen sind es 4 Kilometer Stau und eine halbe Stunde plus. Die A3 Köln-Arnheim. Zwischen dem Kreuz Oberhausen West und dem Kreuz Oberhausen 5 Kilometer Stau. Viertelstunde braucht ihr länger. Und die A52 Düsseldorf-Essen zwischen Essen Süd und dem Dreieck Essen Ost 1 Kilometer Stau. 20 Minuten kommen da on top. Gute Fahrt euch.
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2: Wir haben heute ein schmerzhaftes Thema und wir bemitleiden uns gegenseitig. Es geht um den schlimmsten Sonnenbrand, den wir jemals hatten. Viele haben sich den ja jetzt am letzten Pfingstwochenende eingefangen, viele aber auch schon vor ein paar Jahren. Chrissy zum Beispiel, sie hat gerade geschrieben, ich war vor 8 Jahren mit meiner besten Freundin für circa 10 Tage in Bulgarien. Schön, die ersten 3 Tage waren regnerisch, am

Jeden Tag kam dann aber endlich die Sonne raus. Aber es fühlte sich gar nicht so heiß an. Wir haben uns dann auch gar nicht eingecremt. Sie sind allerdings beide hellhäutig, schreibt Chrissy, und hellhaarig. Und am Nachmittag gab es dann im Bierkönig eine Happy Hour. Und die beiden haben von vorne geleuchtet. Ja? Selbst auf den Füßen waren sie verbrannt. Und die arme Chrissy hatte dann nach ein paar Tagen im Dekolleté auch noch so große, mit Wasser gefüllte Blasen. Mädels, schlimm. Ich bemitleide euch heute noch. Es muss toll ausgesehen haben.

0: Ein heißes Stöpfchen suchen Kaigo und Donna Summer mit Hot Stuff.
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0: Ja, und wir wollen ja Weltmeister werden. Fußball-Weltmeister in den USA und in Mexiko, sagt jedenfalls Bundesjogi Julian Nagelsmann.
2: Natürlich wollen wir Weltmeister werden, ist ja klar.
0: Ja, er nuschelt. Ja? Aber er will Weltmeister werden, so habe ich das übersetzt. Und ab heute kann er quasi den Grundstein dafür legen. Unsere Fußballjungs, die ziehen ja heute ins Trainingslager in Herzogenaurach ein und werden sich da schon mal so ein bisschen zusammenraufen, ne, für die kommenden Wochen. Woran muss gearbeitet werden? Naja, erstmal daran, dass man eine gute Startelf zusammenbekommt, dass die Abwehr nicht mehr so wackelt und dass unsere neue, doch recht überraschende Nummer 1 im Tor fit wird. Ja, Manuel Neuer hat es direkt mit der Wade und muss auch erstmal wieder zurechtkommen. Und nicht nur mit seiner Wade, auch mit dem auf die Ersatzbank abgeschobenen Torwart Oliver Baumann. Es gibt also einiges zu tun da im Jungs-Fußball-Zeltlager. Und wir wollen mal hoffen, dass da nicht nur Bierpong und Autoquartett gespielt wird. Ne? Sonst sehen wir schon bei unserem Auftaktspiel gegen Curaçao am 14. Juni ziemlich alt aus. Und das kann keiner wollen.
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0: Nico Santos mit Ray of Light. Mittwoch ist es, 20 nach 1 ist durch. Hi!
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0: Guten Tag zusammen. Kurz nach 2:30 ist es. Es ist Zeit für einen kleinen Blick aufs Wetter. 23 Grad aktuell, dazu Sonne und ein paar Wolken, die da durchziehen, bringen aber keinen Regen mit. 26 Grad sind heute am Nachmittag noch drin. Morgen, der Donnerstag, sieht prinzipiell genauso aus. Viel Sonne, 25 Grad in der Spitze. Und es geht rüber auf die Straßen, hier ist euer aktueller Verkehrsservice mit einem einzigen Blitzer, der steht in Oberhausen auf der Mühlheimer Straße auf Höhe des Wasserturms. Dann noch eine Info aus Moers für alle, die da unterwegs sind heute. Auf dem Fünderich wurde ja ein Bombenblindgänger gefunden, der wird heute noch kontrolliert gesprengt. Schaut bitte für mehr Infos auf unsere Homepage oder in die kostenlose App. Einen längeren Stau haben wir gerade auf den Autobahnen, das ist die A2 Dortmund-Oberhausen. Zwischen Bottrop und dem Kreuz Oberhausen 6 Kilometer Stau, 25 Minuten kommen da on top. Und wenn ihr noch was gesehen habt, Staus, Störungen, Blitzer, sehr gerne immer direkt ins Studio melden. Per WhatsApp geht das super.
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0: Gute Fahrt.
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0: Und das ist der Max, der Giesinger. Er singt über uns alle 80 Millionen.

0: 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Wir haben noch mehr Musik.
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0: Samba im Sommer hier bei uns.
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0: Und wir haben heute ein schmerzhaftes Thema. Wir sprechen über unsere schlimmsten Sonnenbrände, die wir jemals hatten oder die wir uns jetzt am Pfingstwochenende schön eingefangen haben. Bei 30 Grad Sonne satt, cremt sich ja keiner richtig ein, ne? Hast du ja vergessen, ist ja plötzlich dieses Wetter gekommen. Christian hat sich gemeldet, hat sich arg die Füße verbrannt.
2: Und dann gestern Morgen Schuhe angezogen, macht die Schuhe zu. Hat schon angefangen beim Socken anziehen, da ich mir gedacht habe, Alter, du hast ja aber mal so richtig die Fußsohle, nicht die Fußsohlen, sondern oben auf dem Fuß verbrannt und dann Schuhriemen zumachen. Ich habe die Schuhriemen locker gelassen, weil das einfach nur weh tat.
0: Das Gute ist, Christian, Füße sieht man nicht so, Gesicht wäre schlimmer.

0: Sarah Lewis und ich verabschieden uns in den Nachmittag und gleichzeitig in den Feierabend. Ich bin Steffi Hein. Wir hören uns morgen wieder, wenn ihr mögt. Pünktlich hier ab 10, ne, will ich euch antreten sehen. Bis dahin, macht euch schön. Tschüss.
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4: Mit Thorsten Adolfs. Guten Tag. In Deutschland fehlen Wohnungen. Das ist nicht neu, aber es scheint Bewegung in die Sache zu kommen. Das Bundeskabinett hat eine Neufassung des Baugesetzbuches von Bauministerin Huberts abgesegnet. Mit der Reform sollen die Kommunen moderne, praxistaugliche und zukunftsorientierte Planungswerkzeuge in die Hände bekommen, sagte Huberts dem Deutschlandfunk. Mehr Infos dazu von Christian Böder aus dem News-Team.
5: Mit der Neufassung des Baugesetzbuches können Städte und Gemeinden den Wohnungsbau zum überragenden öffentlichen Interesse machen. Heißt, der hat dann Vorrang vor anderen politischen Vorhaben, etwa wenn es um die Zuteilung der ohnehin schon knappen Flächen geht. Vor allem die doch sehr langen Planungszeiten sollen stark reduziert werden. Schon nach 2 Jahren soll eine Bauleitplanung künftig abgeschlossen werden können.

0: Aktuell liegt die Zeitspanne oft über 10 Jahren, heißt es aus dem Bundesbauministerium. Gelingen soll das unter anderem mit schnelleren Umweltprüfungen und Bürgerbeteiligungen. Ein weiterer wichtiger Punkt in Huberts Plänen, der Kampf gegen Schrottimmobilien. Das sind Gebäude, die absichtlich vernachlässigt werden, um sie als Abschreibungsobjekte zu nutzen. Städte und Gemeinden sollen in solchen Fällen Vorkaufsrecht bekommen und leichter anweisen dürfen, die Gebäude zu sanieren. In extremen Fällen soll es auch leichter werden, die Besitzer zu enteignen. Der Deutsche Mieterbund begrüßte den Kabinettsbeschluss. Mit Blick auf rund 1,4 Millionen fehlende Wohnungen und explodierende Mieten gebe es dringenden Handlungsbedarf, heißt es.
1: Und jetzt weitere Nachrichten, kurz und kompakt. Russland droht Armenien damit, dem Land den Gashahn zuzudrehen, für den Fall, dass sich das Land der EU annähern sollte. In einem Brief des russischen Energieministeriums an das armenische Infrastrukturministerium heißt es, Armeniens Streben nach einem EU-Beitritt gefährde Russlands und Armeniens Kooperation bei Handel, Wirtschaft und Investitionen. Griechenland ächzt unter einem Rekordtouristenansturm. Vor allem Jet-Set-Inseln wie Santorini und Mykonos seien davon betroffen, steht in einer Studie der Universität der Ägäis. Die Forscher sagen, viele Inseln könnten mit der Belastung kaum noch Schritt halten. Gleichzeitig werde der Wohnraum für Einheimische zunehmend knapp, weil immer mehr Wohnungen als Ferienunterkünfte vermietet würden. In Dienstlaken hat eine Autofahrerin 3 Kinder angefahren, die mit ihren Rädern unterwegs waren. Laut Polizei wurden 2 der Kinder schwer verletzt, 1 schwebt in Lebensgefahr. Die Autofahrerin erlitt leichte Verletzungen. Bei dem Unfall in der Nähe einer Schule und eines Kindergartens wurden außerdem mehrere Autos beschädigt. Zur Unfallursache wurden bis jetzt keine Angaben gemacht. Nach der Straßenbahnkollision in Düsseldorf mit 30 Verletzten gibt es jetzt erste Erkenntnisse zur Ursache. Die Rheinbahn hat technische Probleme eingeräumt. Ein Signal hat demnach freie Fahrt angezeigt, obwohl die Weiche falsch gestellt war. Außerdem war das Weichensignal offenbar dunkel. Das Unternehmen betont, dass das Gesamtsystem eigentlich so sicher sein muss, dass technische Fehler nicht zu solchen Unfällen führen dürfen. Die Rheinbahn hat eine Taskforce eingesetzt, um die Vorgänge aufzuarbeiten. Die Polizei ermittelt aktuell wegen des Verdachts der fahrlässigen Körperverletzung. Soweit die Meldungen mit Thorsten Adolfs.
2: Und jetzt haben wir es 2:03. Ich bin Lena Schweikert, wir gucken zusammen aufs Wetter. Und das gönnt uns gerade so eine kleine Pause von diesen super heißen Temperaturen der letzten Tage. Bis zu 25 Grad sind heute drin. Dazu scheint die Sonne noch den ganzen Nachmittag. Morgen macht das Wetter dann einfach genauso weiter mit Sonnenschein und Temperaturen von bis zu 26 Grad.
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2: Und dann gucken wir eben auf die Straßen. Es staut und stockt ein wenig auf der A2 Dortmund Richtung Oberhausen. Zwischen Bottrop und dem Kreuz Oberhausen 6 Kilometer. Da müsst ihr fast eine halbe Stunde mehr mit einplanen. A3 Köln Richtung Arnheim zwischen dem Kreuz Oberhausen West und Kreuz Oberhausen 4 Kilometer Stau, 10 Minuten plus. A46 Düsseldorf Richtung Wuppertal zwischen Düsseldorf-Wersten und Kreuz Hilden 6 Kilometer Stop and Go, knapp 10 Minuten plus. Gleiches Spiel auf der A59 Köln Richtung Düsseldorf zwischen Düsseldorf-Garath und dem Dreieck Düsseldorf-Süd 3 Kilometer Stau. Und auch da dauert es 10 Minuten länger. Außerdem wird noch geblitzt. Einmal in Mülheim-Stierum an der Moritzstraße, in Mülheim-Dümpen an der Nordstraße, in Oberhausen an der Mülheimer Straße auf Höhe des Wasserturms und in Dienstlaken an der Karl-Heinz-Klingen-Straße steht auch noch ein Blitzer. Dann noch eine Meldung aus Moers. Da wurde auf dem Fünderich ein Bombenblindgänger gefunden. Der wird heute noch entschärft. Bis 18 Uhr müssen Anwohner im Kreis von 800 Metern ihre Häuser verlassen haben. Das Bethanien-Krankenhaus und das dazugehörige Seniorenstift werden bereits evakuiert. Mehr Infos auch immer auf unserer Homepage oder in unserer App. Und falls ihr noch einen Blitzer gesehen habt, dann meldet den auch gerne eben rein. Auch das über unsere Hotline, nicht über unsere Homepage.
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2: Gute Fahrt euch.
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2: Hallöchen. Schönen Mittwoch wünsche ich euch. Jetzt mit Musik aus den 90ern. Joshua Caddison und Jessie.

0: Joshua Caddison mit Jesse habt ihr gehört hier bei uns.
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0: Um 2:09. Ach, wenn sich da mal jemand Mühe gibt und ein ganzes Lied über dich schreibt, das ist schon nett, ne? Und wenn das für euch bisher noch keiner getan hat, dann macht ihr es einfach wie Miley Cyrus. Selber Blumen kaufen oder auch sich selbst einen Song schreiben. Das ist er mit Flowers. 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

0: Wasser. New Religion um 2:15 hier bei uns.
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0: Atze Schröders aktuelles Bühnenprogramm heißt zwar Love Machine, es ist ihm aber sehr wichtig, dass die Maschine nur auf erlaubten Rennstrecken zum Einsatz kommt. Oder anders gesagt, Foulspiel ist nicht cool.
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3: Ja, nee, ist klar.
4: Wisst ihr, wer für mich jetzt auch gestorben ist? Der Gomez. Ja, Mario, der Chancentod Gomez. Ex-Nationalspieler. Ex, auch in seiner aktiven Zeit. Der schöne Mario, ja. Ich kann ihn nicht leiden. Und jetzt hat er auch noch eine Scheidung am Hals. Ehe aus. Warum? Weil er bei der besten Freundin seiner Frau im Strafraum war und nicht wie bei der EM 2008 vorbeigeschossen hat, sondern die Latte ein bisschen zu quer gelegt hat. Rote Karte durch Pfostenschuss sozusagen. Der ist jetzt quasi ablösefrei auf dem Markt. Also, wenn die Scheidung durch ist. Meistens ist dann aber auch kein Handgeld mehr da. Aber komm, selber schuld. Fremdgehen, das macht man nicht. Punkt. Und so Affären kommen immer irgendwie raus. Immer. Ich weiß, Jungs, einige von euch denken, hör mal, ich bin so ein raffinierter Hund, mir kommt keiner dahinter. Ja, es reicht auch schon, wenn die eine dir dahinter kommt. Und die muss auch gar nicht dahinter kommen. Meistens reicht es, wenn sie dir vom Kopf guckt und mal so fragt. Und, Schatz, wolltest du mir nicht noch was sagen? Und dann steht ihr nämlich da. Ja, hört sich an wie so ein Moped, wann nicht anspringt. Ja, und dann ist die Buchse auch schon nass.
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0: Jump Jet and the Black Hearts. I love rock and roll. 20 nach 2 ist es.
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0: Kurz nach 2:30. Lena Schweikert ist hier mit dem Wetter und das macht großen Spaß aktuell. Die Temperaturen erreichen heute angenehme Top-Temperatur von bis zu 25 Grad. Dazu scheint die Sonne weiterhin den ganzen Tag für uns. Und für morgen können wir das Wetter einmal so auf den Kopierer legen. Da gibt's 1:1 das Gleiche nochmal. Dann schauen wir eben rüber auf die Straßen. Das heißt, vorweg erstmal eine Meldung aus Moers. Da wurde auf dem Fünderich ein Bombenblindgänger gefunden. Der wird heute noch entschärft. Bis 18 Uhr müssen Anwohner im Umkreis von 800 Metern ihre Häuser verlassen haben. Das Bethanien-Krankenhaus und das dazugehörige Seniorenstift werden bereits evakuiert. Mehr Infos dazu auch auf unserer Homepage oder in der App. Dann rüber auf die Straßen. Es staut sich auf der A2 Dortmund Richtung Oberhausen zwischen Bottrop und dem Kreuz Oberhausen. 5 Kilometer, eine knappe halbe Stunde müsste da mehr mitbringen. A3 Köln Richtung Arnheim zwischen dem Kreuz Oberhausen West und Kreuz Oberhausen. Auch da 5 Kilometer Stau, eine Viertelstunde plus. In Gelsenkirchen die B227, Münsterstraße, Wikingstraße. Und zwar zwischen der Willy-Brandt-Allee und der Mundscheidstraße knubbelt sich der Verkehr ebenfalls, dauert 10 Minuten länger. Genauso wie in Herne die B226, Dorstener Straße zwischen der Anschlussstelle Herne-Krange und der Holsterhauser Straße. Auch da dauert es 10 Minuten länger. Und die B8 Duisburg Richtung Wesel zwischen der Anschlussstelle Dienstlagen West und Flüren. Auch da 10 Minuten plus. Geblitzt wird auch noch in Mülheim, einmal an der Moritzstraße und an der Nordstraße, in Oberhausen an der Mülheimer Straße auf Höhe des Wasserturms und in Dienstlaken ebenfalls noch ein Blitzer auf der Karl-Heinz-Klingen-Straße.
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0: Einen schönen Mittwochnachmittag wünsche ich euch. Jetzt mit Musik von Post Malone. Das ist Chemical.

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0: dem Wetter.
1: Also ich habe das Gefühl, je doller die Sonne scheint, desto mehr strahlen auch die Gesichter. Ich schaue hier wirklich, egal ob ich zu Hause irgendwie nur den Müll rausbringe oder zur Arbeit laufe oder auch die Leute hier in der Redaktion. Ich schaue gefühlt nur in grinsende Gesichter. Alle haben irgendwie viel bessere Laune. Achtet mal drauf. R.E.M. haben darüber ein ganzes Lied geschrieben. Shiny Happy People. Das sind wir alle bei diesem tollen frühsommerlichen Wetter, was ja heute auch nicht mehr so ganz heiß ist. Das kann ja auch nicht immer jeder ab, ne? Aber heute mit so 25 Grad, trotzdem Sonnenschein, schön ist es.
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0: Das ist neue Musik von Clock Clock. Habt ihr gehört hier in eurem Lieblingsradio?
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0: Wir haben es 14.41 Uhr und das nächste Lied, was ich hier in der Playlist habe für euch, das ist für uns alle. Ist euch das vielleicht auch schon aufgefallen, dass die Leute einfach viel, viel besser drauf sind bei

0: und Don't Worry You Bounce.
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0: Und ihr erinnert euch sicherlich noch alle an die Schlagzeilen aus Oktober letztes Jahr aus Paris, als im Louvre-Museum eingebrochen wurde und Juwelen im Wert von rund 88 Millionen Euro gestohlen wurden. Und wir haben es ja damals schon alle gesagt, ne? Das war ein filmreifer Diebstahl. Das dachte sich jetzt auch ein englisches Produktionsstudio. Das hat sich nämlich die Rechte an der Verfilmung gesichert. Die basiert auf einem Buch, das Journalisten über diesen spektakulären Einbruch geschrieben haben. Die Einbrecher sind damals ja unter anderem mit so einer Hebebühne durch ein Fenster eingestiegen. Und auch heute fehlt noch jede Spur von den Diamanten. Ist eine Story, die man sich nicht ausdenken kann. Also der Großteil der Arbeit ist damit eigentlich schon erledigt.
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0: bin immer wieder erstaunt darüber, dass die Sängerin da noch Luft hat. Evanescence, Bring Me To Life, habt ihr gehört, hier bei uns.
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0: 14:52 Uhr ist es Tag.

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3: Es ist 15 Uhr.
4: Mit Thorsten Adolfs. Guten Tag. Hohe Energierechnungen, untergeschobene Verträge, Ärger beim Online-Shopping. Die Verbraucherzentrale NRW war auch im vergangenen Jahr gefragter denn je. Fast 372.000 Anfragen von Verbrauchern haben die Zentrale erreicht. In rund 37% der Fälle drehte es sich um Probleme mit Kauf- und Dienstleistungsverträgen, vor allem im Internet. Einzelheiten von José Nasiandi.
5: Die Lage vieler Haushalte bleibt angespannt. Lebensmittel kosten heute schon 37% mehr als noch vor 6 Jahren. Und ein Ende dieser Entwicklung ist nicht in Sicht. Besonders Familien mit kleinem Einkommen geraten immer stärker unter Druck. Neben dem Ärger mit Verträgen, die mehr oder weniger unfreiwillig abgeschlossen wurden, ging es bei der Verbraucherzentrale viel um das Thema Energiekosten. Die Nachfrage nach Informationen rund um Photovoltaik und Wärmepumpen wächst. Viele Menschen wollen unabhängiger werden. Außerdem stellen die Verbraucherschützer fest, immer mehr Menschen sind von Stromsperren bedroht und wissen nicht, wie sie ihre Rechnungen bezahlen sollen. Und die Verbraucherzentrale warnt, der Iran-Konflikt könnte die Preise weiter in die Höhe treiben. Die Verbraucherzentrale NRW fordert deshalb von der Politik klare Maßnahmen. Die Stromsteuer sollte gesenkt werden und besonders belastete Haushalte sollten gezielter unterstützt werden.
4: Und jetzt weitere Nachrichten in der Zusammenfassung. Die Ermittler von BKA, Bundespolizei und Bundesamt für Sicherheit in der Informationstechnik sollen mehr

0: Befugnisse bekommen. Cyberangriffe sollen dadurch nicht nur erkannt werden, die Ermittler sollen auch technisch dagegen vorgehen können. So sollen sie zum Beispiel den Datenverkehr umleiten oder blockieren können. Es soll außerdem möglich sein, IT-Systeme stillzulegen und in schweren Fällen Daten zu löschen oder zu verändern. In Dortmund haben bis zu 300 Schaulustige dabei zugeschaut, wie sich zwei kleinere Gruppen eine Schlägerei geliefert haben. Es seien keine Versuche erkennbar gewesen, die Streitparteien zu trennen, sagt die Polizei. Vier Männer wurden leicht verletzt. Zum Grund der Auseinandersetzung wurden noch keine Angaben gemacht. Rettungsteams haben in einer überfluteten Höhle in Laos 5 eingeschlossene Goldsucher lebend gefunden. Die Männer seien in Sicherheit, heißt es von den thailändischen Rettern, von denen einige vor Erleichterung in Tränen ausbrachen. Nach 2 weiteren Vermissten wird aber noch gesucht. Die Spritpreise sinken, aber zu langsam, das sagt der ADAC. Der Liter Super E10 sei im Schnitt seit Anfang der Woche 2,7 Cent günstiger geworden und Diesel 4,5 Cent. Beide Kraftstoffe sind damit aber trotz des Tankrabattes noch gut 20 Cent teurer als vor dem Ausbruch des Irankrieges. Damit bestätige sich ein weiteres Mal, dass günstigere Einkaufsbedingungen von dem Mineralölkonzern nur verlangsamt an die Kunden weitergegeben würden, während ein höherer Ölpreis meistens unverzüglich an den Zapfsäulen ankomme, heißt es. Wer beim Kraftstoff sparen will, sollte am späten Vormittag um kurz vor 12 tanken, rät der ADAC. Dann sei der Spritpreis im Tagesverlauf am niedrigsten. Kurz nach 12 seien die Preise dagegen am höchsten. Das waren die Nachrichten mit Thorsten Adolfs.
1: Und jetzt haben wir es 3:03. Ich bin Lena Schweikert, wir schauen aufs Wetter zusammen und das bleibt weiterhin so schön sommerlich, wie es aktuell ist. Die Sonne scheint und scheint und scheint und scheint und das Thermometer schafft heute angenehme 25 Grad maximal. Und auch morgen ist der Himmel da, ich sag mal, wenig kreativ. Es gibt das Gleiche nochmal. Sonne und bis zu 26 Grad.

dann schauen wir noch eben auf die Straßen. Vorweg eine Meldung aus Mörs. Da wurde auf dem Fünderich ein Bombenblindgänger gefunden. Der wird heute noch entschärft. Bis 18 Uhr müssen Anwohner im Kreis von 800 Metern ihre Häuser verlassen haben. Das Bethanien-Krankenhaus und das dazugehörige Seniorenstift werden bereits evakuiert. Mehr Infos auf unserer Homepage oder auch in der App. Und dann schauen wir auf die Straßen. Da ist ordentlich was los heute Nachmittag. Die B223 Oberhausener Straße, Konrad-Adenauer-Allee. Mülheim Richtung Oberhausen. Zwischen Mülheim-Stierum und der Anschlussstelle Oberhausen-Zentrum. Da müsst ihr 10 Minuten mehr mitbringen. B473 Bocholt Richtung Wesel. Zwischen der Anschlussstelle Bocholt und der Anschlussstelle Hamminkeln. Da knubbelt sich der Verkehr auch 10 Minuten plus. Die B227 Münsterstraße, Haltener Straße, Gelsenkirchen Richtung Essen. Zwischen der Willy-Brandt-Allee und der Anschlussstelle Gelsenkirchen. Da auch 10 Minuten plus. Die B8 Duisburg Richtung Wesel. Zwischen der Anschlussstelle Dienstlaken West und Wesel. Da dauert es eine Viertelstunde länger. Die B226 haben wir noch Münsterstraße, Dorstener Straße, Gelsenkirchen Richtung Hagen. Zwischen der Willy-Brandt-Allee und der Holsterhauser Straße da auch eine Viertelstunde plus. Dann die Autobahn A2 Dortmund Richtung Oberhausen zwischen Bottrop und dem Kreuz Oberhausen 6 Kilometer, eine halbe Stunde plus. A3 Köln Richtung Arnheim zwischen Kreuz Oberhausen West und Kreuz Oberhausen, da dauert es nochmal eine Viertelstunde länger. Geblitzt wird auch noch in Mülheim, aktuell in der Moritzstraße und in der Nordstraße. In Oberhausen steht ein Blitzer auf der Mülheimer Straße beim Wasserturm. In Wesel an der Brünerlandstraße auf Höhe des Autohauses. In Dienstlaken wird noch geblitzt an der Karl-Heinz-Klingen-Straße. Und in Brünen stehen gleich zwei Blitzer an der Hamminkelner Straße Richtung Hamminkeln. Einmal hinter Hasenhain und dann wird ein Kilometer später gleich nochmal geblitzt. Wie frech! Wenn ihr noch was seht, Blitzer oder Staus, dann sagt gerne Bescheid über unsere Hotline. Gute Fahrt wünsche ich. So, ich glaube, die Technik, die hat sich bei dem Sommer jetzt ein bisschen verabschiedet. Ich glaube, der ist das ein bisschen zu warm. Alex Warren für euch mit Fever Dream. 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

0: Das sind die 80er. Hier in eurem Lieblingsradio John Parr und St. Elmo's Fire um 12 Minuten nach 3.
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0: Das ist neue Musik von Harry Styles in eurem Lieblingsradio. American Girls um genau 15.15 Uhr an eurem Mittwochnachmittag. Ja, das Wetter lässt uns heute ja mal so ein klein wenig Verschnaufpause von den ganz heißen Temperaturen die letzten Tage. Es ist also eigentlich perfektes Wetter, um sich draußen ein wenig körperlich zu betätigen. Aber das doch bitte mit Spaß. Und deswegen ist die Kollegin Luzi Mosel heute Nachmittag ein bisschen an der Ruhr unterwegs. Genauer gesagt beim Tretbootverein in Mülheim. Luzi, ich höre das schon so ein ganz klein bisschen, ja, ist das ein Plätschern? Ich weiß nicht, bist du schon auf dem Wasser?
1: Ja, ich bin schon auf dem Wasser. Ich habe es aufs Wasser geschafft und bin natürlich auch schon richtig fleißig hier am Trampeln. Also wir sind jetzt schon so ein paar Minuten unterwegs und es geht schon ein bisschen in die Oberschenkel. Also muss ich zugeben, wir sind zwar das einzige Boot gerade auf dem Wasser, aber wir geben hier ordentlich Gas. Zum Glück habe ich unsere Praktikantin Greta ja dabei. Kann ich die auch noch ein bisschen strampeln lassen hier. Aber da geht schon gut in die Beine. Aber es ist herrlich, ne? Also geht schlimmer, würde ich sagen.
0: Ich glaube auch so gerade, jetzt hört man da auch noch so ein Entchen im Hintergrund. Das ist ja fantastisch. Ja. Also ich glaube gerade so bei dem Wetter, wenn es nicht mehr so ganz,

0: Ganz heiß ist, ne? Und ja, so ist das. Ja, die Praktikanten, die werden natürlich auch immer direkt zum Strampeln mit ans Boot geholt. Ich muss sagen, ich bin seit bestimmt 30 Jahren kein Tretboot mehr gefahren. Und ich bin jetzt 33, also dementsprechend sind meine Erfahrungen im Tretboot so gen Null. Wie sieht's bei dir aus?
1: Boah, ich bin da ganz bei dir. Also ich habe vorhin, als ich eingestiegen bin, habe ich mal so überlegt, wann saß ich das letzte Mal im Tretboot? Und ich kann mich nicht erinnern, also es muss schon ein paar Jahre her sein. Aber ich muss wirklich sagen, es ist richtig underrated. Also es ist so schön, wir trampeln hier ganz entspannt vor uns hin. Hier sind so ein paar Gänse, so ein paar Enten. Also es ist super entspannt, die Sonne scheint. Also es ist richtig schön. Also Lena, müssen wir nochmal zusammen gehen.
0: Ich wollte gerade sagen, also so ein Arbeitstag, wie du ihn gerade hast. Du.
1: Ja.
0: Wir melden uns nachher, oder du meldest dich nachher nochmal rein, wir schalten dann nochmal rüber zu Luzi. Dann gucken wir mal, ob vielleicht da nochmal ein bisschen mehr los ist da, weil Leute, das ist der heiße Scheiß, ne? Ab an der Ruhr oder bei euch in der Nähe und dann schön ein bisschen Tretboot fahren. Cassandra Steen jetzt für euch in Adel Tawil und Stadt.

0: Hearts and Purple Disco Machine mit Wonderful Life 25 um 15.22 Uhr in eurem Lieblingsradio.
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0: nach 3:30 ist es. Ich bin Lena Schweikart. Wir schauen zusammen aufs Wetter und das gönnt uns so eine kleine Pause von den super heißen Temperaturen. Bis zu 25 Grad sind heute drin. Dazu scheint die Sonne noch den ganzen Nachmittag für uns. Und morgen macht das Wetter einfach einmal ganz genauso weiter mit Sonnenschein und Temperaturen von bis zu 26 Grad. Vorweg eine Meldung aus Moers. Da wurde am Pfünderich einen Bombenblindgänger gefunden. Der wird heute noch entschärft. Bis 18 Uhr müssen die Anwohner im Umkreis von 800 Metern ihre Häuser verlassen haben. Das Bethanien-Krankenhaus und das dazugehörige Seniorenstift werden bereits evakuiert. 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Vorsicht bitte auf der A2 Dortmund Richtung Oberhausen, zwischen Oberhausen-Königshardt und Kreuz Oberhausen. Da ist ein kaputtes Auto auf dem linken Fahrstreifen. Dann haben wir Stau auf der A2 Dortmund Richtung Oberhausen, zwischen Bottrop und dem Kreuz Oberhausen. Knapp 25 Minuten verliert ihr dort. A3 Köln Richtung Oberhausen zwischen dem Kreuz Breitscheid und Kreuz Kaiserberg. Da müsst ihr eine halbe Stunde mehr mitbringen. A3 Arnheim Richtung Oberhausen zwischen Dienstlaken Süd und Oberhausen-Holten. Da dauert es eine Viertelstunde länger. Gleiches Spiel auf der A42 Dortmund Richtung Kamp-Lintfort zwischen Gelsenkirchen-Schalke und Kreuz Essen-Nord. Da müsst ihr auch eine Viertelstunde mehr mitbringen. Geblitzt wird auch noch einmal in Mülheim an der Moritzstraße und auch in der Nordstraße, in Oberhausen an der Mülheimer Straße auf Höhe des Wasserturms, in Wesel an der Brüner Landstraße, da beim Autohaus auf der Höhe und in Dienstlaken steht noch ein Blitzer an der Karl-Heinz-Klingen-Straße. In Brünen wird dann gleich zweimal geblitzt an der Hamminkelner Straße, wenn man da Richtung Hamminkeln unterwegs ist, einmal hinter Hasenhain und dann so ungefähr 1 Kilometer gleich nochmal.
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0: Ich wünsche euch einen fantastischen Mittwochnachmittag mit Kamerad jetzt, Hug Yourself.

0: Michael Jackson, The Way You Make Me Feel um 15.42 Uhr hier bei uns.
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0: Ja, stimmt das jetzt oder ist das mehr so ein pseudo-neurowissenschaftliches Klischee? Das männliche Gehirn sucht angeblich oft ein ganz spezifisches Bild. Fehlt ein Detail, wird der Gegenstand übersehen und das nennt man dann Kühlschrankblindheit. Kenne ich von zu Hause, von meinem Freund. Soll heißen, Männer finden im Haushalt nichts und brauchen dann die Hilfe ihrer Frauen.
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2: Dass Männer oft schusseliger sind als Frauen, ist ein absolutes Klischee. Das aber stimmt. Es passiert im Haushalt.
3: Schatz, wo ist denn nochmal hier der Pfannenwender?
2: Die Frau sagt, der ist in der oberen Schublade links. Er geht hin und sagt,
3: da ist er nicht.
2: Frau geht hin, öffnet die Schublade, gibt ihm den Pfannenwender. Zweitens Supermarkt, er soll Backpulver kaufen, ruft aus dem Supermarkt an und fragt,
3: wo steht denn das Backpulver?
2: Und danach kommt er mit Mehl und Vanillezucker nach Hause, aber ohne Backpulver. Und Fallbeispiel 3.
3: Schatz, wo ist denn schon wieder meine Brille?
2: Und er sucht auf der Ablage im Flur, im Regal, auf dem Nachttisch. Und wenn er dann feststellt, dass er die Brille die ganze Zeit auf hatte, sagt er,
3: Schatz, ich hab sie auf. Das musst du mir doch sagen.
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0: Colors und Cynical habt ihr gehört hier bei uns.
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0: Kommt doch schon ein bisschen Sommerfeeling wieder auf. Vielleicht habt ihr ja auch euren Sommerurlaub schon geplant. Schön irgendwo hin, wo es warm ist. Sardinien zum Beispiel ist ja auch traumhaft schön, habe ich mir sagen lassen. Da solltet ihr dann aber aufpassen, welches Erinnerungsstück ihr von dort mit zurücknehmt. Eine französische Urlauberin, die wurde jetzt nämlich erwischt, weil sie Sand, Kieselsteine und Muscheln von der Insel im Gepäck hatte. Das ist da verboten. Mittlerweile wird nämlich so viel Sand von der Insel geklaut, dass es ein Problem für die Umwelt darstellt. Und diese Urlauberin, die hatte sage und schreibe 40 Kilo Sand im Gepäck. 40. Mal ehrlich, Leute, was will man denn mit so viel Sand? Auch wenn der noch so schön ist. Ganz zu schweigen von dem Übergepäck, das da jetzt sicherlich drauf gezahlt werden musste, droht der Touristin jetzt auch noch eine Strafe von bis zu 3000 Euro. Dann doch lieber in den Kühlschrank mitnehmen, für 5 Euro mitnehmen. Leona Lewis für euch mit Bleeding Love. 15:51 Uhr ist es.
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0: Leona Lewis, Bleeding Love, habt ihr gehört, hier bei uns.
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0: Es ist 15.54 Uhr.
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0: Es ist 16 Uhr.
3: Mit Thorsten Adolfs. Guten Tag. Overtourism, also Übertourismus, ist leider mittlerweile ein Problem für viele Urlaubsorte und Länder auf der ganzen Welt. In Europa ist Griechenland eines der Länder, die unter den Touri-Horden ächzen. Besonders betroffen die griechischen Inseln. Das zeigt eine Studie der Universität der Ägäis. Christian Böder aus dem News-Team: Der Touristenansturm hat doch mittlerweile alarmierende Ausmaße angenommen, sagen die Studienmacher.
4: Das stimmt. Hier mal ein Vergleich. Die griechische Hauptstadt Athen gehört mit über 16.500 Einwohnern pro Quadratkilometer zu den am dichtesten bevölkerten Städten in ganz Europa und ist auch der größte Ballungsraum des Landes. Das ändert sich, wenn im Sommer die Touristen die griechischen Inseln überfluten. Auf Santorini oder Mykonos etwa sind dann so viele Menschen unterwegs, dass die Bevölkerungsdichte dort die von Athen mit Leichtigkeit toppt. Im vergangenen Jahr verzeichnete Griechenland Rekordzahlen im Tourismus. Fast 38 Millionen Gäste kamen ins Land. Das ist etwa das 3,5-fache der gesamten griechischen Bevölkerung. Die Folgen sind verheerend. Extrem hoher Wasser- und Strombedarf, Müllberge und Verkehrsprobleme sind nur die Spitze des Eisbergs. Außerdem wird Wohnraum für die Einheimischen knapp, da immer mehr Wohnungen an Feriengäste vermietet werden.
3: Die Probleme sind aber ja nicht nur auf die Urlaubshotspots beschränkt.
4: Genau, die Studienmacher warnen, dass auch mittlerweile viele kleinere Inseln mit der Belastung nicht mehr klarkommen. Tourismus sei ein wichtiger Wirtschaftsfaktor, der aber nicht automatisch zu einer ausgewogenen Entwicklung führt, sagen sie. Die Wissenschaftler fordern daher einen Ausbau der Infrastruktur, strengere Raumplanung und ein nachhaltigeres Tourismusmanagement. Das ist alles nicht neu für die griechischen Behörden. Erst vor ein paar Wochen hatte die griechische Regierung angekündigt, härter gegen den Massentourismus vorzugehen, etwa mit strengeren Bauauflagen für Tourismushochburgen wie Santorini, Mykonos, Rhodos oder Kos. Neue Hotels zum Beispiel sollen da künftig kleiner ausfallen.
3: Dankeschön, Christian. Und jetzt weitere Meldungen in der Zusammenfassung. Der Wohnungsbau soll in Zukunft Vorrang bekommen vor Fragen des Denkmal- und Umweltschutzes. Einen entsprechenden Gesetzentwurf hat das Bundeskabinett heute auf den Weg gebracht. Dadurch soll es möglich werden, schneller als bisher Wohnungen zu bauen. Laut Studien fehlen in Deutschland zurzeit Hunderttausende Wohnungen. Nach dem schweren Verkehrsunfall in Dienstlaken sind 2 12 Jahre alte Kinder, die auf ihren Fahrrädern von einer Autofahrerin erfasst wurden, im Krankenhaus gestorben. Das hat die Staatsanwaltschaft Duisburg mitgeteilt. Die Autofahrerin war am Morgen aus bislang ungeklärter Ursache von der Straße abgekommen und in die Schülergruppe gefahren. Ein weiteres Kind wurde leicht verletzt. Auch die Autofahrerin selbst musste ins Krankenhaus gebracht werden. Die deutsche Fußballnationalmannschaft tritt in ihrem vorletzten WM-Test ohne Torwart

0: Manuel Neuer an. Er soll weiter seine Wadenverletzung auskurieren, um bis zum Start der Weltmeisterschaft fit zu sein, sagte Bundestrainer Nagelsmann. Das DFB-Team trifft am Sonntag in Mainz auf Finnland. Wer mit dem Rauchen aufhört, senkt das Risiko, an einem Herzinfarkt oder an Krebs zu erkranken. Schon eine Woche nach dem Rauchstopp sinke der Blutdruck, heißt es vom Deutschen Krebsforschungszentrum. Und wer 5 Jahre rauchfrei bleibt, hat beim Herzinfarkt das gleiche Risiko wie jemand, der noch nie geraucht hat. Auch das Risiko für viele Krebsarten halbiere sich nach dieser Zeit, heißt es. Soweit die Meldungen mit Thorsten Adolfs.
1: Das Wetter.
2: Und da geht's wieder sehr sonnig durch den Nachmittag. Werte dazu, die liegen heute Nachmittag zwischen 22 und 28 Grad. Am Donnerstag dann wieder sehr sonnig. Zeitweise ziehen da mal so ein paar Schleierwolken durch. Dazu nochmal sommerliche 23 Grad im Nordosten und 28 Grad werden es nochmal im Südwesten.
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2: Und da ist eine ganze Menge los auf den Straßen, mindestens 25 Minuten plus und mehr auf diesen Strecken hier, die A2 Hannover-Dortmund zwischen Bielefeld-Süd und Reda-Wiedenbrück, 8 Kilometer Stau plus 55 Minuten. Die A2 Dortmund nach Oberhausen zwischen...
3: Jetzt aber, hier ist was los heute. Die Temperaturen sind, glaube ich, noch ein bisschen zu warm hier für die ganze Technik. Wir schauen eben auf die Verkehrsmeldung. Wir haben in Moers einen Bombenblindgänger am Fünderich gefunden und der wird heute noch entschärft. Das heißt, bis 18 Uhr müssen Anwohner da im Umkreis von 800 Metern ihre Häuser verlassen haben. Das Bethanien-Krankenhaus und das dazugehörige Seniorenstift werden bereits evakuiert. Mehr Infos findet ihr auf unserer Homepage und in der App. Dann schauen wir rüber auf die Straßen. Einmal die A2 Dortmund Richtung Oberhausen, zwischen Oberhausen-Königshardt und Kreuz Oberhausen. Da haben wir Gefahr durch ein defektes Fahrzeug auf dem linken Fahrstreifen. Fahrt dort bitte vorsichtig. Dann folgen jetzt die Staus ab mindestens einer Viertelstunde Wartezeit. Da ist ordentlich was los auf den Straßen. A2 Dortmund Richtung Oberhausen zwischen Bottrop und Kreuz Oberhausen. Da müsst ihr knapp 25 Minuten mehr mitbringen. A3 Köln Richtung Arnheim zwischen Kreuz Oberhausen West und Kreuz Oberhausen. Da dauert es eine Viertelstunde länger. Die A57 Köln Richtung Nimwegen zwischen Holzbüttgen und Moers-Hülsdonk. Da sind es auch fast eine halbe Stunde mehr. A59 Duisburg Richtung Dienstlaken zwischen Duisburg-Warnheimer Ort und Duisburg-Meiderich. Da braucht es 20 Minuten länger. Dann blitzt es auch noch einmal in Bottrop an der Alleestraße in Richtung Dorsten, in Mülheim, in Stierum an der Moritzstraße und in Dümpten an der Nordstraße, in Oberhausen an der Dienstlakener Straße in beiden Richtungen gleich und nochmal in Oberhausen an der Mülheimer Straße auf Höhe des Wasserturms. In Wesel steht noch ein Blitzer auf der Brüner Landstraße auf Höhe des Autohauses. In Dienstlaken wird an der Karl-Heinz-Klingen-Straße geblitzt und in Brünen haben wir dann noch gleich 2 Blitzer in der Hamminkelner Straße, wenn ihr da Richtung Hamminkeln unterwegs seid, einmal hinter Hasenhain und dann blitzt es 1 Kilometer später gleich nochmal. Falls ihr noch was habt, dann immer gerne her damit. Sagt gerne einfach Bescheid über unsere Hotline.
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3: Gute Fahrt euch.
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3: Schönen Mittwochnachmittag wünsche ich euch. Coldplay jetzt für euch. Feels like I'm falling in love.

0: Culture Club. Do you really want to hurt me? Habt ihr gehört in eurem Lieblingsradio?
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0: An eurem Mittwochnachmittag. 13 nach 4 ist es gleich und wir haben uns gedacht heute, wir schenken der Kollegin Luzi Mosel und unserer Praktikantin Greta mal einen Tag Auszeit am Wasser bei dem tollen Wetter. Wir haben die zwei kurzerhand in ein Tretboot gesetzt und Luzi, ihr strampelt da jetzt schon fast seit einer Stunde fleißig über die Ruhr. Es klingt auch ein bisschen windig. Könnt ihr noch oder zittern die Beine schon?
2: Ja, also ich würde sagen, es gibt auf jeden Fall Schlimmeres. Ich muss auch zugeben, gerade trampelt nur einer und das bin nicht ich.
0: Was?
2: Ich habe mich jetzt mal hier hinten aufs Boot bewegt. Also es ist auch eine kleine Brise da. Und, also es ist schon mit der Strömung. Also da müssen wir schon ordentlich reinhauen, ordentlich strampeln. Aber es ist trotzdem total entspannt. Also hier sind auch so ganz viele kleine Motorboote, aber da sind wir ja leider ein bisschen zu langsam. Also
0: müssen wir schneller strampeln.
2: Ja, die sind leider deutlich schneller als wir. Und das, obwohl wir uns hier so ein schickes Rennauto ausgesucht haben. Also wir haben hier so einen roten Flitzer, der heißt Florian, unser Boot. Aber da können wir leider nicht mithalten mit den anderen.
0: Okay, also ganz so ein schneller Flitzer ist der Florian dann wohl doch nicht. Es ist ja jetzt nicht mehr ganz so heiß wie die letzten Tage. Würdest du trotzdem sagen, auch Wasser ist erfrischend? Oder ich weiß nicht, hast du mal die Nase oder vielleicht so ein Hand oder sowas mal reingehalten ins Wasser oder lieber nicht?
2: Ja, ich habe mich jetzt hier extra schon an den Rand gesetzt. Ich dachte, wir testen das jetzt mal zusammen. Ich habe noch nicht gefühlt, ich muss sagen, ich habe ein bisschen Angst, auch wenn er nur den Fuß reinhalten will. Also ich würde sagen, ich krempe mal eben meine Hose hoch hier. So, okay. Also erster Fuß ist drin. Es ist,
0: ui!
2: Boah, es ist erfrischend, sagen wir es mal so. Es ist sehr, sehr kalt. Es ist sehr, sehr, sehr, sehr kalt. Kälter, viel kälter, als ich gedacht hätte. Also für die Füße reicht's, aber mich würden dann, glaube ich, selbst bei 5 Grad wärmer keine 10 Pferde reinbekommen, okay. Bin ich dir ehrlich. Ich bin aber auch eine Frostbeule.
0: Ja gut, wir sollen ja auch nicht in der Ruhr baden, ne? Also so ganz offiziell mal so einen Fuß reinhalten, wenn es ganz doll warm ist, ist, glaube ich, in Ordnung. Ja. Aber Luzi, bevor du da erfrierst oder bevor ihr da erfriert mit blauen Füßen, ich würde sagen, ihr habt so einen tollen Nachmittag da jetzt hoffentlich auf der Ruhr gehabt. Bringt euch auch sonst gerne mal wieder sicher an Land, so, ne? Ja. Nicht, dass ihr euch
2: wir strampeln
0: da noch
2: mal zurück.
0: Strampelt ihr mal zurück, lasst euch alle Zeit der Welt und genießt es ein bisschen schön auf dem Wasser da mit Florian in dem Sportboot da. Also falls ihr da gerade irgendwo an der Ruhr unterwegs seid und da einen roten Sportflitzer auf dem Wasser seht, das ist unser Sportboot heute Nachmittag hier bei uns in der Sendung.
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0: Ach, da kommt die Nostalgie hoch. Die No Angels, Daylight in Your Eyes habt ihr gehört hier bei uns.
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0: Es ist 16:22 Uhr. Schönen Mittwoch euch.

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0: jetzt haben wir es kurz nach 4:30. Wir schauen eben aufs Wetter und das macht richtig Spaß heute. Wir bekommen den ganzen Tag und den ganzen Nachmittag noch Sonnenschein und bis zu 26 Grad. Und morgen geht es dann im Prinzip einfach einmal genau so weiter. Es bleibt so schön warm und also angenehm warm. Ne? Zu heiß ist es jetzt ja auch nicht. Und das Ganze wieder bei bis zu 26 Grad. Dann schauen wir noch eben auf die Straßen, beziehungsweise zuerst einmal eine Meldung aus Moers. Da wurde ein Bombenblindgänger gefunden am Fünderich und der wird heute noch entschärft. Das heißt, bis 18 Uhr müssen Anwohner im Umkreis von 800 Metern ihre Häuser verlassen haben. Das Bethanien-Krankenhaus und das dazugehörige Seniorenstift werden bereits evakuiert. Mehr Infos findet ihr auch auf unserer Homepage und in der App. Dann schauen wir auf die Straßen. Eine Warnmeldung von der A2 Dortmund Richtung Oberhausen zwischen Oberhausen-Königshardt und Kreuz Oberhausen. Da steht ein kaputtes Auto auf dem linken Fahrstreifen. Dann haben wir ordentlich Stau. Es folgen die Staus ab mindestens 15 Minuten Wartezeit. Die haben wir zum Beispiel auf der A2 Dortmund Richtung Oberhausen zwischen Bottrop und Kreuz Oberhausen. Da müsst ihr 20 Minuten sogar mit einplanen mehr. 5 Kilometer steht ihr da im Stau. A40 Dortmund Richtung Duisburg zwischen dem Dreieck Bochum West und Essen-Frillendorf. 7 Kilometer Stau. Auch da eine Viertelstunde plus. A59 Köln Richtung Nimwegen zwischen Holzbüttgen und Kreuzkamp-Lindfort. Da braucht ihr fast 40 Minuten länger. 16 Kilometer staut es sich dort. Und die A59 Duisburg Richtung Dienstlaken zwischen Duisburg-Hochfeld und Duisburg-Meiderich. Da sind es auch noch mal 20 Minuten, die da oben drauf kommen. 3 Kilometer Stau. Dann wird auch noch fleißig geblitzt. Und zwar in Bottrop an der Alleestraße steht ein Blitzer in Richtung Dorsten. In Mülheim-Stierum an der Moritzstraße. In Mülheim-Dümpten an der Nordstraße. In Oberhausen wird geblitzt. An der Dienstlakener Straße in beiden Richtungen. Und an der Mülheimer Straße auch noch auf Höhe des Wasserturms. In Hamminkeln-Brünn steht ein Blitzer an der Hamminkelner Straße am Ortsausgang. Und in Wesel noch an der Brüner Straße auf Höhe des Autohauses. Und in Dienstlaken wird dann noch geblitzt an der Karl-Heinz-Klingen-Straße.
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0: Hallöchen und einen schönen Mittwochnachmittag wünsche ich euch. Chaka Khan jetzt für euch mit Ain't Nobody.

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0: Das ist neue Musik von Tiffany Aris. Vertigo habt ihr gehört hier bei
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0: 16.41 Uhr an diesem etwas weniger heißen Mittwochnachmittag. Und da haben wir gedacht, jetzt wo die Sonne nicht mehr so von oben ballert, stecken wir die Kollegin Luzi Mosel doch mal gemeinsam mit unserer Praktikantin Greta heute in ein Tretboot und lassen sie ein bisschen über die Ruhr strampeln. Luzi, vorhin wurdet ihr schon von Motorbooten überholt. Seid ihr mittlerweile wieder an Land?
2: Ja, Lena, wir haben wieder festen Boden unter den Füßen, zum Glück. Gut. Also es hat zwar super Spaß gemacht, aber wir haben dann auch genug gestrampelt irgendwann, würde ich sagen. Aber wir sind wieder heile angekommen und ich habe jetzt den Thorsten hier bei mir, der arbeitet hier beim Bootsverleih. So Thorsten, jetzt, wie sieht's denn aus? Gerade jetzt hier im Mai und im Juni mit den ganzen langen Wochenenden, wie doll rennen euch die Leute hier in die Bude ein?
3: Also auf jeden Fall heftig. Wenn schönes Wetter ist, Wochenende ist, also die Sonne scheint, es ist warm, dann ist schon ganz schön krass was los. Muss man schon ein bisschen Wartezeit mitbringen. Ab und zu

0: machen die Leute auch gerne.
1: Wie warm muss es denn sein, damit ihr aufmacht? Also es ist ja auch immer ein bisschen vom Wetter abhängig, ne?
0: Ich glaube, es reicht schon, wenn die Sonne scheint, es nicht zu windig ist und man kann so im T-Shirt rumlaufen dann.
1: Du bist ja jetzt öfter da. Drehst du denn auch mal selber eine Runde hier mit dem Tretboot?
0: Na, natürlich. Und wir haben auch Motorboote zu verleihen, die Führer schon frei sind. Macht natürlich mega Spaß, darf man auch ein bisschen weiter mit rausfahren, bis zur Schleuse Raffelberg hinten. Und da fahre ich natürlich, wenn Zeit ist, gerne mal nach Feierabend oder vor der Schicht.
1: Ja, und wir haben uns jetzt hier ganz schön einen abgetrampelt vorhin. Hast du nicht vielleicht irgendwie einen Tipp, wie wir ein bisschen besser vorankommen mit dem Tretboot?
0: Morgens ein bisschen Spinat essen oder sich zwei hübsche Kerle suchen, die für euch trampeln. Die setzt euch hinten hin oder legt euch hinten hin.
1: Ja, Lena, du hast es gehört, ne? Also, wenn das nicht mal ein Aufruf war. Bester Tipp. Danke dir, Luzi, auf jeden Fall. Ich hoffe, du wirst nicht allzu viel Muskelkater kriegen. Ich muss sagen, also bei diesen Motorbooten, ich glaube, das wäre fast eher so mein Stil, ne? Also, die Luzi und die Greta machen sich jetzt wieder auf den Weg zurück von der Ruhr, haben da ein bisschen gestrampelt heute Nachmittag. Große Empfehlung auf jeden Fall. Geht mal wieder eine Runde Tretboot fahren. Ich muss das, also ich habe wirklich, seit 30 Jahren habe ich, glaube ich, in keinem Tretboot mehr gesessen. Also, mal gucken, vielleicht, falls sich jemand dazu bereit erklärt, mit mir zu treten oder für mich zu treten, würde ich das vielleicht auch mal wieder machen. Wir haben es jetzt gleich 16:44 Uhr an eurem Mittwochnachmittag.
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0: Rosé und Bruno Mars habt ihr gehört hier bei uns.
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0: Apete war das um 16.49 Uhr. Apete, eigentlich ein koreanisches Trinkspiel, habe ich mir sagen lassen. Naja, aber warum nicht? Jetzt läuft halt ein Lied über ein Trinkspiel. Rauf und runter, seit 2024 schon. Ist aber auch echt ein Ohrwurm, ne? Wenn ihr jetzt sagt, Mensch, das ist mir ein bisschen zu platt, ne? Zum Trinkspiel. Dann gibt's jetzt die ganz großen Gefühle für euch. Seal mit Kiss from a Rose.
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0: Wir noch bis zum Ende singen den Seal. Kiss from a Rose habt ihr gehört hier bei uns.
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0: 16.54 Uhr. Ja, kann so dramatisch klingen, wenn mal über Liebe gesungen wird, ne? Nach ein bisschen besserer Laune klingt das, wenn Alvaro Soler über eine verflossene Liebe singt. Den hört ihr gleich vor den Nachrichten noch mit Sophia hier bei uns.
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0: Sophia.
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4: Mit Christian Böder, guten Tag. Hohe Energierechnungen, untergeschobene Verträge, Ärger beim Online-Shopping. Die Verbraucherzentrale NRW hat im vergangenen Jahr ordentlich zu tun gehabt. Fast 372.000 Mal haben sich Menschen aus ganz Nordrhein-Westfalen an die Verbraucherzentrale gewandt. Mehr als jede dritte Anfrage drehte sich um Probleme mit Kauf- und Dienstleistungsverträgen, vor allem im Internet. Die Einzelheiten dazu hat José Nasyandi.
5: Die Lage vieler Haushalte bleibt angespannt. Lebensmittel kosten heute schon 37% mehr als noch vor 6 Jahren. Und ein Ende dieser Entwicklung ist nicht in Sicht. Besonders Familien mit kleinem Einkommen geraten immer stärker unter Druck. Neben dem Ärger mit Verträgen, die mehr oder weniger unfreiwillig abgeschlossen wurden, ging es bei der Verbraucherzentrale viel um das Thema Energiekosten. Die Nachfrage nach Informationen rund um Photovoltaik und Wärmepumpen wächst. Viele Menschen wollen unabhängiger werden. Außerdem stellen die Verbraucherschützer fest, immer mehr Menschen sind von Stromsperren bedroht und wissen nicht, wie sie ihre Rechnungen bezahlen sollen. Und die Verbraucherzentrale warnt, der Iran-Konflikt könnte die Preise weiter in die Höhe treiben. Die Verbraucherzentrale NRW fordert deshalb von der Politik klare Maßnahmen. Die Stromsteuer sollte gesenkt werden und besonders belastete Haushalte sollten gezielter unterstützt werden.
4: Und das sind weitere Nachrichten, kompakt zusammengefasst. Europas Fluglinien haben für die Sommersaison genug Kerosin. Davon geht der Chef des Betreibers des Flughafens Frankfurt Schulte aus. Die Versorgung mit Flugzeugtreibstoff sei, wenn es gut läuft, sogar bis Jahresende sicher, sagte er dem Handelsblatt. Fluggäste sollten sich keine Sorgen machen über ihre Buchungen. Nach dem Tod von 2 Kindern bei einem Verkehrsunfall in Dienstlaken hat Schulministerin Feller den betroffenen Schulen Hilfe zugesichert. Schulpsychologen und Psychologinnen seien an den Einrichtungen bereits im Einsatz, sagte sie der Deutschen Presseagentur. Am Morgen war eine 47-jährige Autofahrerin aus noch ungeklärter Ursache von der Straße abgekommen und in eine Gruppe radfahrender Schüler gefahren. Der Polizei ist ein großer Schlag gegen Drogenhandel und Geldwäsche im Darknet gelungen. Ermittler durchsuchten unter anderem 40 Wohn- und Geschäftsräume in Hessen und NRW. 8 Verdächtige wurden festgenommen. Außerdem wurden Bargeld- und Kryptovermögen in 6-stelligem Gesamtwert beschlagnahmt. Tatverdächtig ist eine Gruppe von Vietnamesen, die im Darknet weltweit

0: wie Ecstasy oder Kokain verkauft haben sollen. Gute Nachrichten für alle Fans von Manuel Neuer. Die Wadenprobleme sind nach Angaben von Bundestrainer Nagelsmann nur eine kleine Verhärtung. Damit Neuer für die WM in den USA topfit ist, setzt er beim Testspiel gegen Finnland an diesem Sonntag in Mainz aber noch aus. Für ihn steht Oliver Baumann im Tor. Das Team bereitet sich gerade in Herzogenaurach auf das Turnier vor. Bis auf Kai Havertz sind alle Spieler mit dabei. Havertz stößt erst nächste Woche in Chicago zum Kader, weil er noch das Champions League Finale spielt. Die Generalprobe für die WM steigt dann am 6. Juni gegen die USA, dann möglicherweise wieder mit Manuel Neuer im Tor. Das waren die Nachrichten mit Christian Böder.
1: Und jetzt haben wir es 3:05. Ich bin Lena Schweikert, wir gucken zusammen aufs Wetter. Das gönnt uns heute so eine kleine Pause von diesen super heißen Temperaturen. Bis zu 25 Grad sind drin und dazu scheint die Sonne auch noch den ganzen Nachmittag weiter. Morgen macht das Wetter dann das gleiche nochmal in Grün, Sonnenschein und Temperaturen von bis zu 26 Grad.
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1: Eine Meldung haben wir direkt aus Moers. Da wurde am Fünderich ein Bombenblindgänger gefunden. Und der wird heute auch noch entschärft. Heißt, bis 18 Uhr müssen Anwohner im Umkreis von 800 Metern ihre Häuser verlassen haben. Das Bethanien-Krankenhaus und das dazugehörige Seniorenstift werden bereits evakuiert. Mehr Infos dazu findet ihr auf unserer Homepage und auch in der App. Dann haben wir Stau auf der A2 Dortmund Richtung Oberhausen zwischen Bottrop und dem Kreuz Oberhausen. Da müsst ihr knapp 20 Minuten mehr mit einplanen. Die A3 Köln Richtung Arnheim zwischen dem Kreuz Breitscheid und Kreuz Oberhausen 10 Kilometer Stau, 25 Minuten plus. A40 Duisburg Richtung Essen zwischen Mülheim-Heißen und Dreieck Essen-Ost 7 Kilometer Stop and Go, eine Viertelstunde plus. Die A57 Köln Richtung Nimwegen zwischen Bowart und Kreuz Kamp-Lindfort 13 Kilometer Stau, eine halbe Stunde mehr Geduld braucht ihr dort. Geblitzt wird obendrauf natürlich auch noch. In Bottrop an der Alleestraße in Richtung Dorsten steht ein Blitzer. In Mülheim-Stierum wird geblitzt an der Moritzstraße und in Mülheim-Dümpten an der Nordstraße. In Oberhausen an der Dienstlakener Straße wird in beide Richtungen geblitzt und nochmal in Oberhausen an der Mülheimer Straße auf Höhe des Wasserturms. In Hamminkeln-Brünen wird an der Hamminkelner Straße am Ortsausgang geblitzt und dann nochmal kurz vor Hasenhain. Und in Dienstlaken steht dann noch ein Blitzer an der Karl-Heinz-Klingen-Straße. Habt ihr noch was? Gibt's noch einen Blitzer oder sowas? Einen Stau vielleicht? Dann sagt gerne Bescheid über unsere Hotline
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1: Ich wünsche euch eine gute Fahrt.
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1: Um 5 Uhr nachmittags singt jetzt Michael Schulte über 5 Uhr morgens.

0: auch sehr lange nicht gehört. Tal Bachmann. She's so high.
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0: Wir haben es genau 12:05 an eurem Mittwochnachmittag. Und heute startet bzw. ist gestartet die deutsche Fußballnationalmannschaft in ihr WM-Trainingslager. Angestrebt ist da natürlich immer der WM-Titel, klar. Aber wie realistisch ist denn das in diesem Jahr? Wir haben uns mal bei euch auf der Straße umgehört. Was denn so die Deutschen dem Team bei der WM so überhaupt so zutrauen?
2: Hoffentlich besser als letztes Mal.

0: Weltmeisterschaft gewinnen natürlich.
1: Ach, das wäre schon gut, wenn sie möglichst weit kommen. Ich würde sagen, schön wäre Halbfinale, aber wahrscheinlich ist es nicht.
2: Denken wir nicht so gut dieses Jahr, ne? Verteidigung schwach. Mal sehen.
3: Naja, nachdem ich jetzt die Champions League geschaut habe und die Konkurrenz gesehen habe, weiß ich noch nicht, ob wir es übers Achtelfinale hinaus schaffen, wenn dann Frankreich eventuell wartet. Die Mannschaft ist schon ziemlich stark, aber ich hoffe natürlich, dass wir mal wieder so ein Sommermärchen nach Hause holen.
4: Oh, so ein neues Sommermärchen, das wäre natürlich cool, ne? 18 Tage vor ihrem ersten WM-Spiel trifft sich die Nationalmannschaft heute oder hat sich getroffen, vielleicht haben sie auch schon Feierabend, um sich vorzubereiten. Am Sonntag gibt es dann nochmal so ein Testspiel in Mainz gegen Finnland. Wir drücken natürlich wie immer die Daumen und schauen wir mal, wie weit die Jungs denn in diesem Jahr so kommen.
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0: Olivia Rodrigo hier bei uns.
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0: Drop Dead. Ich habe gestern festgestellt, wie sehr doch die Willenskraft die körperliche Leistung beeinflussen kann. Ich wollte gestern bei diesen heißen Temperaturen unbedingt Wassermelone essen. Dafür braucht ihr logischerweise erstmal eine Wassermelone. Da gab es dann im Supermarkt nicht so diese halben schon angeschnittenen, sondern eben nur ganze. Und was für welche. Leute, die waren riesig. Ich natürlich auch keinen Einkaufswagen dabei, wollte mir die eigentlich nur so unter den Arm klemmen. Alter, ich war kurz davor, das Teil wie so ein Schneeball zur Kasse zu rollen. Ich kam dann schnaufend wie nach einem Marathon zu Hause an. Mein Freund hat mir netterweise die Tür aufgemacht. Und ich sag mal so, alles, was ich da noch sagen konnte, war:
2: Ich habe eine Wassermelone getragen.
0: Wisst ihr Bescheid. Topic jetzt für euch mit Kernkraft.
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0: 10.22 Uhr.
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0: Mein Name ist Lena Schweikert. Ich wünsche euch einen schönen Nachmittag.
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0: kurz nach 5:30. Lena Schweikert ist hier mit dem Wetter und das macht großen Spaß aktuell. Ne? Die Temperaturen erreichen heute angenehme Top-Temperaturen von bis zu 25 Grad und dazu scheint die Sonne einfach weiter fröhlich vor sich hin. Für morgen können wir das Wetter einmal so auf den Kopierer legen. Da gibt's 1:1 das gleiche nochmal. Vorweg direkt erstmal eine Meldung aus Moers. Da wurde am Fünderich ein Bombenblindgänger gefunden und der wird heute noch entschärft. Bis 18 Uhr müssen da Anwohner im Umkreis von 800 Metern ihre Häuser verlassen haben. Eine halbe Stunde habt ihr da also noch. Das Bethanienkrankenhaus und das dazugehörige Seniorenstift, die sind auch schon evakuiert oder sind dabei zu evakuieren. Mehr Infos dazu findet ihr auf unserer Homepage und in der App. Dann staut und stockt es auf den Autobahnen. Einmal auf der A2 Dortmund Richtung Oberhausen zwischen Bottrop und dem Kreuz Oberhausen 3 Kilometer, gute Viertelstunde plus. A3 Köln Richtung Arnheim zwischen Kreuz Oberhausen West und Kreuz Oberhausen, auch da verliert ihr eine Viertelstunde, 6 Kilometer Stau. A40 Duisburg Richtung Essen zwischen Mülheim-Heißen und dem Dreieck Essen-Ost 6 Kilometer, eine Viertelstunde plus. A52 Düsseldorf Richtung Essen zwischen Tiefenbräuch und Essen-Kettwig 5 Kilometer, 20 Minuten plus. Dann braucht ihr auch noch ein bisschen mehr Geduld auf der B224 in Essen, die Hans-Böckler-Straße, Alfred-Straße und zwar zwischen der Altendorfer Straße und der Anschlussstelle Essen-Rüttenscheid. Da müsst ihr jetzt 10 Minuten mehr mitbringen. Blitzen tut's auch noch. Einmal in Bottrop an der Alleestraße in Richtung Dorsten. In Gladbeck auf der In Gladbeck auf der Horsterstraße Höhe Waldorfschule, da in beiden Richtungen. In Mülheim-Stierum wird geblitzt an der Moritzstraße, in Mülheim-Dümpten an der Nordstraße. In Oberhausen steht ein Blitzer an der Dienstlakener Straße und blitzt in beide Richtungen. In Oberhausen auch noch in der Mülheimer Straße am Höhe des Wasserturms steht ein Blitzer. In Hamminkeln-Brünen wird noch geblitzt an der Hamminkelner Straße am Ortsausgang und dann auch gleich nochmal kurz vor Hasenhain. In Dienstlaken steht auch noch ein Blitzer an der Karl-Heinz-Klingen-Straße. Und auch noch frisch reingekommen in Rheinberg-Annaberg. Da wird in der Römerstraße auch noch geblitzt auf Höhe der Apotheke.
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0: Ich wünsche euch einen schönen Nachmittag. Tag.

0: dabei, fertig. Oder man macht es wie ein Mann auf der A4 letztes Wochenende. Der dachte sich, nope, ich bin ein Mann, ich regel das selbst. Ja, der hat nach dem Tanken dann einfach ein Loch in den Tank geschraubt, damit das falsche Benzin in den Gully laufen kann. Also quasi Heimwerker-King trifft Umweltkatastrophe. Der Beifahrer war währenddessen unterwegs, um Silikon zum Abdichten zu holen. Fehlt eigentlich nur noch Panzertape und ein YouTube-Tutorial. Die Polizei sagt jetzt übrigens, nicht nachmachen. Also wirklich Leute, nicht nachmachen, das ist Mist. Und der Mann zahlt jetzt auch nämlich nicht nur Abschlepper und Reparatur, sondern mit Feuerwehr, Polizei und Autobahnmeistereieinsatz vermutlich auch jetzt bald den teuersten Liter Benzin seines Lebens. Und über so Leute hat Teddy Swims ganz aktuellen Song geschrieben. Mr. Know-It-All. Der weiß es halt immer besser.
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0: dass ich so pfeifen könnte. Roxette und Joyride habt ihr gehört hier bei uns.
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0: Wenn man einen Fehler macht, ne, dann kann man ja entweder dazu stehen oder man versucht, die Suppe selbst auszulöffeln. Konkretes Beispiel. Man hat zum Beispiel sein Auto falsch betankt. Da kann man, wie jeder normale Mensch, den ADAC rufen, sich abschleppen lassen, bisschen schämen,

0: Tate McRae und Greedy hier bei uns.
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0: Und jetzt gibt's Musik aus 2007. Michael Mind, Blinded by the Light um 17.49 Uhr. Schönen Nachmittag. Schönen Feierabend euch.

0: Forskal. Ella, Ella, habt ihr gehört hier in eurem Lieblingsradio?
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0: Um 17.54 Uhr, das heißt, ich verabschiede mich für heute. Mein Name ist Lena Schweikert. Ich wünsche euch einen schönen Mittwochabend. Tschüssi!
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1: Mit Christian Böder, guten Tag. Das Bundeskabinett hat heute wieder wichtige Entscheidungen getroffen, unter anderem zum Baurecht. Es soll mit einer Reihe neuer Regeln reformiert werden. Thorsten Adolfs aus dem News-Team, was genau ändert sich denn in Zukunft?
2: Ja, die Regierung hat die Reform beschlossen, damit endlich schneller neuer Wohnraum entsteht. Die Wohnungssuche soll so bald einfacher und zügiger klappen, wenn die Pläne denn aufgehen. Im Moment fehlen nämlich hunderttausende Wohnungen in Deutschland. Erreichen will die Regierung, dass mehr gebaut wird, indem Planungsverfahren digitalisiert und deutlich verkürzt werden. Außerdem sollen Städte und Gemeinden mehr Macht bei sogenannten Schrottimmobilien erhalten. Wenn Eigentümer also ihre Gebäude komplett verfallen lassen, dann können die Kommunen künftig noch härter durchgreifen als bisher. Das kann dann bis hin zur Enteignung gehen. Und das ist ein wichtiger Schritt, damit dieser Wohnraum wieder für alle nutzbar wird.
1: Zweites großes Thema heute war die Cybersicherheit. Die Ermittler sollen mehr Befugnisse bekommen.
2: Genau, weil Deutschland als Wirtschaftsnation immer öfter im Fokus von Cyberattacken steht, rüstet der Staat jetzt auf. Das Bundesamt für Sicherheit in der Informationstechnik, die Bundespolizei und das BKA bekommen deutlich mehr Befugnisse, um uns besser vor gefährlichen Angriffen zu schützen. Sie dürfen den Datenverkehr in Zukunft umleiten, bei Gefahr Systeme abschalten oder sogar Schadsoftware stoppen, bevor sie großen Schaden anrichtet. Das Ziel dabei ist rein präventiv. Es geht darum, kritische Infrastrukturen abzusichern, damit das digitale Leben und wichtige Versorgungsdienste nicht lahmgelegt werden können.
1: Vielen Dank, Thorsten. Und das sind weitere Nachrichten in der Zusammenfassung. Die frühere RAF-Terroristin Daniela Klette ist zu 13 Jahren Haft verurteilt worden, unter anderem wegen schweren Raubes und Verstößen gegen das Waffengesetz. Klette hatte mit unter anderem Raubüberfällen auf Geldtransporter ihr jahrzehntelanges Leben im Untergrund finanziert. Seit Frühling vergangenen Jahres wurde ihr am niedersächsischen Landgericht Verden der Prozess gemacht. Die Videoplattform YouTube will mit künstlicher Intelligenz generierte Inhalte künftig automatisch kennzeichnen. Die Kennzeichnung soll aber keinen Einfluss auf den Empfehlungsalgorithmus der Plattform haben, heißt es vom Unternehmen, das zum Internetriesen Google gehört. Bislang hatte sich YouTube bei der Kennzeichnung von KI-Inhalten vor allem auf die Angaben der Urheber gestützt. Zur Eindämmung der Ebola-Epidemie in der Demokratischen Republik Kongo hat das Nachbarland Uganda seine Grenzen zum Kongo geschlossen. Der Schritt erfolge ab sofort, hieß es aus dem ugandischen Gesundheitsministerium. Die Demokratische Republik Kongo ist aktuell das Epizentrum einer Ebola-Epidemie. Die Zahl der Verdachtsfälle liegt laut der Weltgesundheitsorganisation mittlerweile bei über 900. Nach der Straßenbahnkollision in Düsseldorf mit 30 Verletzten gibt es jetzt erste Erkenntnisse zur Ursache. Die Rheinbahn hat technische Probleme eingeräumt. Ein Signal hat demnach freie Fahrt angezeigt, obwohl die Weiche falsch gestellt war. Außerdem war das Weichensignal offenbar dunkel. Das Unternehmen betont, dass das Gesamtsystem eigentlich so sicher sein muss, dass technische Fehler nicht zu solchen Unfällen führen dürfen. Die Rheinbahn hatte eine Taskforce eingesetzt, um die Vorgänge aufzuarbeiten. Die Polizei ermittelt aktuell wegen des Verdachts der fahrlässigen Körperverletzung. Das waren die Nachrichten mit Christian Böder.
3: Das Wetter. So, aktuell Temperaturen zwischen 22 und 27 Grad bei uns in NRW. Schön blauer Himmel, kaum Wolken. In der Nacht wird es heute ein bisschen frischer. Tiefstwerte zwischen 11 und 6 Grad. Der Himmel auch in der Nacht klar. Der Donnerstagmorgen dann ähnlich wie heute bei nur in Anführungszeichen noch milden 28 Grad.
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3: Noch recht viel los. Hier kommt alles ab 13 Minuten Zeitverlust. Die A1 Euskirchen Richtung Dortmund. Zwischen Köln, Bocklemünd und Kreuz Leverkusen West 6 Kilometer 13 Minuten. A1 Köln Richtung Euskirchen zwischen Kreuz

0: Nord und Frechen 6 Kilometer, Viertelstunde obendrauf. A2 Hannover Richtung Dortmund zwischen Bielefeld Ost und Reda-Wiedenbrück 11 Kilometer, dauert eine Stunde länger. A2 Dortmund Richtung Oberhausen zwischen Bottrop und Kreuz Oberhausen 3 Kilometer, 18 Minuten. Dann die A3 Köln Richtung Arnheim zwischen Kreuz Oberhausen West und Kreuz Oberhausen 5 Kilometer, Viertelstunde. A4 Köln Richtung Aachen zwischen Elsdorf und Merzenich 6 Kilometer, 40 Minuten dauert es da länger nach einem Unfall. Verkehr wird an der Unfallstelle abgeleitet. Und die A46 noch Düsseldorf Richtung Wuppertal zwischen Düsseldorf-Holthausen und Hahn West 6 Kilometer, 25 Minuten obendrauf. Euch allen unterwegs eine gute und sichere Fahrt.
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0: Einen schönen Mittwochabend euch. Hier ist Leo Arigi im besten Mix. Ich weiß nicht, habt ihr das auch irgendwie so gefühlt? Vor so ein paar Stunden, ich finde, es war draußen gefühlt frischer. Ja, oder was meint ihr? Aber gut, vielleicht ja auch eine ganz schöne Vorbereitung auf morgen. Da werden es ja eben nur noch 28 Grad. Kaum aushaltbar, oder? Also 28 Grad, was soll ich denn damit? Ich bin doch jetzt 31 gewöhnt. Hier kommt Savage Garden.

0: Ich bin großer Fan dieses Songs. Carpenter mit Madonna. Oh, dann okay, lass mal hören. Ich bin gespannt.
1: Madonna.
0: Ach so. Ja.
1: I got something I wanna talk about.
0: Okay, sie wollen über irgendwas sprechen. Ist ja auch wirklich eine tolle Sache, jetzt bei so schönem Wetter zu sprechen. Und ich weiß nicht, ob ihr es kennt. Wenn das Wetter gut ist, geht's ja automatisch auch auf allerlei Treffen mit Freunden. Ne? Also keine Ahnung, die WG-Party, der launige Gartentreff oder die Grillrunde am See. Ist ja wirklich alles dabei. Und vor allem ist da auch niemand sicher. Ne? Also ich habe mal ein bisschen nachgedacht, welche Leute ich auf solchen Zusammenkünften überhaupt nicht gerne treffen würde. Also Nummer 1. Der Ex-Freund deiner großen Schwester, der dir dann im Vollsuff gesteht, dass er eigentlich immer noch Gefühle für deine Schwester hegt und sie total geil findet, aber ja, also Sachen ändern sich halt. Nummer 2. Menschen, deren Lieblingsfilm Der Pate ist. Versteh mich bitte nicht falsch, also Der Pate, das ist ein wirklich großartiger Film, aber jeder, der dir das unaufgefordert erzählt und danach noch so ein paar lustige Fakten raushaut, ist und kann nur anstrengend sein. Und Nummer 3, einen schlecht gelaunten Matthias Schweighöfer. Ich meine, einen gut gelaunten, den wollen wir alle haben. Aber ein Matthias Schweighöfer, der einen richtig beschissenen Tag hatte und das auch total rauslässt, also da hätte ich wirklich keinen Bock drauf.
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1: Aktuell richtig angenehmes Wetter bei uns in NRW. Temperaturen zwischen 22 und 27 Grad. Dazu viel Sonne, ein blauer Himmel, kaum Wolken unterwegs. Wir schauen mal auf die Nacht. Da wird es nämlich deutlich frischer mit Tiefstwerten zwischen 6 und 11 Grad. Himmel bleibt klar. Morgen am Donnerstag geht es dann ähnlich weiter wie heute bei milderen 28 Grad maximal.
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1: Noch ein bisschen was los. Hier kommt alles ab 10 Minuten Zeitverlust. A1 Köln Richtung Euskirchen zwischen Köln-Bocklemünd und Frechen. 3 Kilometer Viertelstunde. A2 Hannover Richtung Dortmund zwischen Kreuz Bielefeld und Reda-Wiedenbrück. 8 Kilometer 21 Minuten. A2 Dortmund Richtung Oberhausen zwischen Oberhausen-Königshardt und Kreuz Oberhausen. 3 Kilometer 12 Minuten. Die A4 Köln Richtung Aachen zwischen Elsdorf und Merzenich. 6 Kilometer 43 Minuten nach einem Unfall. A40 Essen Richtung Duisburg zwischen Essen-Holsterhausen und Mülheim-Winkhausen. 3 Kilometer 35 Minuten. A46 Düsseldorf Richtung Wuppertal zwischen Düsseldorf-Eller und Hahn-West. 6 Kilometer 18 Minuten. Und die A516 noch Oberhausen Richtung Oberhausen-Eisenheim zwischen Kreuz Oberhausen und Oberhausen-Eisenheim. 1 Kilometer 10 Minuten. Euch allen unterwegs eine gute und sichere Fahrt.
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1: Alex Warren vor ein paar Tagen noch in den verschiedensten Arenen in den USA aufgetreten. Ich spiele ihn uns jetzt mit Ordinary. Und in den USA ist es aktuell ja ähnlich heiß, wenn nicht sogar heißer, als bei uns hier in NRW. Und da könnte man natürlich in Amerika jetzt schnell sagen, oh Mensch, ist das heiß. Ich glaube, zur Abkühlung brauche ich Eis. Obwohl man da auch aufpassen muss, weil ne, könnte ja auch irgendwie in einen falschen Kontext gerückt werden. Egal, egal. Ordinary, Alex Warren, ich bin Leo Aregui.

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0: Lil Nas X.
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0: So, jetzt nach einem langen Pfingstwochenende mit ganz viel Sonne. Ja, da haben bestimmt ein paar von euch auch wieder so ordentlich Bock auf Urlaub bekommen. Und es ist nicht immer so einfach zu entscheiden, wo geht's denn am Ende des Tages eigentlich hin. So, ein Trend zeigt Kreuzfahrten. Das boomt total aktuell. Jeden Tag einen anderen Ort besuchen. Kommt auch bei jüngeren Leuten gut an. Wir haben mal Gäste auf einem Kreuzfahrtschiff gefragt, warum sie denn eigentlich so gern Urlaub auf dem Wasser machen.
2: Man wird rundherum verwöhnt den ganzen Tag mit leckerem Essen, leckeren Getränken, hat noch die Möglichkeit, viel von Land und Leuten kennenzulernen. Das ist für mich Urlaub.
3: Ja, man kommt komfortabel an Orte, ohne einen auszuchecken, die man sich dann anschauen kann. Und später nimmt man diese Destination wieder als Reiseziel, wenn es einem gefällt. Das ist ein Riesenvorteil beim Schifffahren.
4: In jedem Hafen kann ich was anderes anziehen, ohne in der Tasche zu wühlen, Ähnliches zu machen. Ich kann schön essen, ich kann ins Bett gehen, meine Kabine ist immer dabei. Man hat alles immer parat.
5: Also das ist meine 12. Kreuzfahrt. Und ich freue mich besonders auf das Essen an Bord und auf die vielen Ausflüge. Vielleicht fahre ich nochmal.
4: Und dann kann man hoffen, ob das zwischendurch auch mal so ein Schnapsi-Taxi vorbeikommt. Nach dem ganzen Essen.
0: Schnapsi-Taxi. Was das denn Schönes? Ja, okay. Also ich höre auf jeden Fall raus, Essen ist auch ein wichtiger Punkt bei Kreuzfahrten. Wir sprechen die ganze Woche drüber. Kreuzfahrten. Absoluter Reisetrend zurzeit.
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1: Mit Christian Böder, guten Abend. Das niedersächsische Landgericht Verden hat das Urteil im Fall der früheren RAF-Terroristin Daniela Klette gesprochen. Die 67-Jährige muss nun für 13 Jahre hinter Gitter, unter anderem wegen schwerer Raubüberfälle. Thorsten Adolfs aus dem News-Team, was genau konnte das Gericht Klette nachweisen?
2: Ja, das Gericht sieht es als erwiesen an, dass Klette zusammen mit zwei weiteren Komplizen über Jahre hinweg mehrere Geldtransporter und Supermärkte überfallen hat. Das Trio erbeutete dabei sehr viel Geld, um sein Leben im Untergrund zu finanzieren. Der vorsitzende Richter sagte, dass Klette an diesen Taten maßgeblich beteiligt war, oft maskiert und bewaffnet auftrat und sogar Fluchtfahrzeuge steuerte. Bei einigen Überfällen wurde auch gezielt geschossen. Dabei hätten Klette und ihre Mittäter bewusst schwere Verletzungen oder den Tod von Menschen in Kauf genommen. Viele der Opfer leiden bis heute massiv unter den psychischen Folgen dieser Gewalt und sind teilweise dauerhaft arbeitsunfähig.
1: In dem Fall gab es viel Ermittlungsarbeit, auch weil Klette die Taten im Prozess weder gestanden noch bestritten hat.
2: Genau, es wurden Zeugenaussagen und Indizien berücksichtigt. Auch DNA-Spuren wurden ausgewertet und dabei sind die Ermittler auf ein kurioses Detail gestoßen. Sie hatten in Klettes Berliner Wohnung unter anderem Tierstreu gefunden, das genau mit Spuren übereinstimmt, die davor in Fluchtfahrzeugen des Trios sichergestellt wurden. Die Verteidigung hat angekündigt, gegen das Urteil in Revision zu gehen. Klette selbst reagierte äußerlich gelassen. Im Zuschauerraum gab es aber lautstarke Proteste ihrer Anhänger. Auch wenn das Kapitel der Raubüberfälle jetzt in erster Instanz geklärt ist, droht Klette ein weiteres Verfahren. Darin geht es dann um ihre früheren Aktivitäten in der RAF.
1: Vielen Dank, Thorsten. Und hier haben wir weitere Nachrichten in der Zusammenfassung. Das Bundesamt für Sicherheit in der Informationstechnik, die Bundespolizei und das Bundeskriminalamt bekommen deutlich mehr Befugnisse, um besser gegen gefährliche Cyberangriffe vorgehen zu können. Das hat das Bundeskabinett beschlossen. In Zukunft sollen die Behörden unter anderem den Datenverkehr umleiten oder blockieren, IT-Systeme stilllegen und in schweren Fällen Daten löschen oder verändern können. Die Spritpreise sinken, aber zu langsam, das sagt zumindest der ADAC. Binnen Wochenfrist hat sich ein Liter E10 im Schnitt um 2,7 Cent verbilligt, Diesel sogar um 4,5 Cent. Unterm Strich sind beide Kraftstoffe aber immer noch gut 20 Cent teurer als vor Ausbruch des Irankriegs. Wer Fan von Nationaltorhüter Manuel Neuer ist, den wird diese Nachricht freuen. Die Wadenprobleme sind nach Angaben von Bundestrainer Nagelsmann nur eine kleine Verhärtung. Neuer soll aber topfit in die WM in Nordamerika gehen. Daher setzt er beim Testspiel gegen Finnland am Sonntag in Mainz noch aus. Für ihn steht Oliver Baumann im Tor. Die deutsche Elf bereitet sich derzeit in Herzogenaurach auf das Turnier vor. Alle Spieler sind dabei, außer Kai Havertz. Er stößt erst kommende Woche in Chicago zum Kader, weil er noch das Champions-League-Finale spielt. Die Generalprobe für die WM steigt dann am 6. Juni gegen die USA, dann möglicherweise wieder mit Manuel Neuer im Tor. Soweit die Meldungen mit Christian Böder.
3: Das Wetter. Viel Sonne heute bei uns in NRW und dazu Temperaturen zwischen 22 und 27 Grad. Der Himmel meistens schön blau, Wolken sind kaum ein Thema. Heute Nacht kühlt es dann ordentlich runter auf Werte zwischen 6 und 11 Grad. Dabei bleibt der Himmel klar. Der Donnerstag startet dann wieder freundlich und sonnig mit nur in Anführungszeichen noch 28 Grad maximal.
0: NRW Verkehr.
3: Mit der A2 dort in Richtung Oberhausen zwischen Oberhausen-Königshardt und Kreuz Oberhausen 1 Kilometer 17 Minuten. A3 Arnheim Richtung Oberhausen zwischen Dienstlaken Süd und Oberhausen-Holten 1 Kilometer 20 Minuten. A4 Köln Richtung Aachen zwischen Elsdorf und Merzenich 5 Kilometer, dauerte dreiviertel Stunde länger nach einem Unfall. A40 Essen Richtung Duisburg zwischen Essen-Holsterhausen und Mülheim-Winkhausen 4 Kilometer 13 Minuten. Und die A59 Köln Richtung Bonn zwischen Köln-Rath und Köln-Wahn 4 Kilometer, dauert 16 Minuten länger. Euch allen unterwegs eine gute und sichere Fahrt.
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3: Hier ist Leo Arigi im besten Mix. Einen schönen Mittwochabend euch. Jetzt mit Miley Cyrus. Und die hat vor kurzem ihren Stern auf dem Walk of Fame in Hollywood bekommen. So, und da kannst du wieder sehen, wie Manifestation ganz

wunderbar funktionieren kann. Jetzt auf ihrem letzten Album hatte sie nämlich eine Nummer drauf, die hieß Walk of Fame. Und es hat funktioniert, es hat sich in die Realität übersetzt. Ist doch wunderbar. Hoffen wir, dass die Nummer hier sich nicht in die Realität umsetzt. End of the World heißt die nämlich.

0: Urlaub auf dem Wasser boomt weiter. Ja, ganz egal, ob es die Flusskreuzfahrt ist oder ein riesiges Hochseeschiff. Zahl der deutschen Kreuzfahrtgäste zuletzt auf einem Rekordhoch gewesen. Heißt für viele, jeden Morgen in der neuen Stadt aufwachen. Aber wie läuft das denn eigentlich an Bord so ab? Also das Leben, wie beim Traumschiff oder doch ein bisschen unspektakulärer? Wir sprechen jetzt drüber mit unserem Kollegen Finn Weiden. Der arbeitet nämlich nicht nur hier beim Radio, sondern auch als Kreuzfahrtleiter auf Schiffen. Finn, was meinst denn du? Was ist der Reiz? Also warum gehen immer noch so viele, auch jüngere Leute, auf Kreuzfahrt?
1: Ja, ich glaube, viele feiern einfach dieses Gesamtpaket, ne? Du wachst halt jeden Morgen woanders auf, musst aber nur einmal den Koffer auspacken. Ist schon Luxus irgendwie. Und du hast mittlerweile echt alles dabei. Wellness, gutes Essen, ne? Hier immer Buffet oder 5-Gänge-Menüs. Dann Shows, Bars, Ausflüge. Also egal, ob jung oder älter, da findet eigentlich jeder irgendwas, was ihm Spaß macht. Und ehrlich, dieses Gefühl, abends auf dem Deck zu stehen, Sonnenuntergang, Blick aufs Wasser, so ein bisschen Musik im Hintergrund. Das finde ich richtig toll und das catcht auch viele, glaube ich, einfach total an Kreuzfahrten.
0: Und da gibt es ja vieles, was wir als Gäste eigentlich gar nicht mitbekommen. Was passiert denn so hinter den Kulissen auf einem Schiff?
1: Boah, extrem viel. Also das läuft wirklich so ab wie in einer Kleinstadt. Während die Gäste schlafen, wird teilweise schon Essen vorbereitet, Ausflüge organisiert oder das komplette Tagesprogramm geplant. Und gerade auf Hochseeschiffen arbeiten da Menschen aus zig verschiedenen Ländern zusammen. Ne? Küche, Technik, Entertainment, Housekeeping, alles verschiedene Bereiche. Das ist schon krass durchgetaktet. Als Gast merkst du davon oft gar nichts, weil alles auch ja möglichst entspannt wirken soll.
0: Wenn ich jetzt auch auf so einem Schiff arbeiten wollen würde, müsste ich natürlich so ein Sicherheitstraining machen. Was sollte ich grundsätzlich so noch drauf haben?
1: Ja, du musst auf jeden Fall Menschen mögen, ne? Das ist ganz wichtig, weil du wirklich den ganzen Tag mit Gästen unterwegs bist. Und das 7 Tage die Woche. Und du musst auch spontan bleiben können. Also Planänderungen passieren ständig. Wetter, Häfen, Technik, irgendwas ist immer. Und dann bist du ja noch auf hoher See, ne? Da darfst du nicht in Panik geraten. Und so ein bisschen Entertainer steckt da auch mit drin. Deshalb ja auch meine Kombi, ne? Radio und Schiff. Mal moderierst du eine Show, mal organisierst du einen Ausflug, mal hilfst du Gästen bei einem Problem. Also kein Tag ist wie der andere und genau das macht es auch eigentlich so spannend.
0: Die Zahl der deutschen Kreuzfahrtgäste war zuletzt auf einem Rekordhoch. Kollege Finn Weiden arbeitet nebenbei auf so einem Schiff und hat uns ein paar Insights gegeben.
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1: Draußen aktuell echtes Frühsommerwetter. Temperaturen zwischen 22 und 27 Grad. Kaum eine Wolke, schön blauer Himmel dazu. In der Nacht wird es etwas frischer, ja, bei Tiefstwerten zwischen 6 und 11 Grad. Auch da bleibt der Himmel klar. Morgen am Donnerstag erwartet uns dann wieder viel Sonne und wir kriegen maximal 28 Grad.
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1: Mit der A2 Dortmund Richtung Oberhausen zwischen Oberhausen-Königshardt und Kreuz Oberhausen 2 Kilometer 24 Minuten. A3 Arnhem Richtung Oberhausen zwischen Dietzlaken Süd und Oberhausen-Holten 1 Kilometer Viertelstunde obendrauf. Dann die A4 Köln Richtung Aachen zwischen Elsdorf und Merzenich 5 Kilometer, dauert da gute 36 Minuten länger. Und die A516 nach Oberhausen Richtung Oberhausen-Eisenheim zwischen Kreuz Oberhausen und Oberhausen-Eisenheim 2 Kilometer 13 Minuten. Euch allen unterwegs eine gute und sichere Fahrt.
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1: Ich habe letztens auf Social Media so einen Typen gesehen, der irgendwie meinte, es ist ja völlig krass, was in Kinderfilmen für Lebensweisheiten stecken. So, zum Beispiel hatte er da ein Zitat aus König der Löwen. Da sagt Rafiki nämlich, oh ja, die Vergangenheit kann wehtun, aber so wie ich das sehe, kannst du entweder davor weglaufen oder daraus lernen.
2: Es war wirklich schön. Also,
1: ich war angetan. Hakuna Matata. Diesen Spruch sag ich gern. Hakuna Matata. Keine Sorgen.
2: Na gut, da fand ich den ersten ein bisschen besser.
1: Jetzt gibt's Musik aus dem Film König der Löwen. Von Elton John. Für einen Mittwochabend. Circle of Life. Ich bin Leo Arigi.

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1: Jennifer Lopez und David Guetta, Save Me Tonight.

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0: loslassen, alles ist immer eine schwere Sache. Also vor allem in der Liebe, da tut's nochmal ordentlich weh. Und es ist wirklich auch eine Herausforderung, das durchzuziehen.
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0: Genau um diese Situation geht's in der neuen Single von Us This, The Art of Letting Go. Also auf Deutsch, die Kunst des Loslassens. Da geht's um Zuversicht und Hoffnung. Dass man zwar traurig über das Ende einer Beziehung ist, aber die guten Gründe für eine Trennung auch nicht wegromantisieren soll.
2: So it's about letting go.
3: Es geht ums Loslassen und vor allem darum, damit okay zu sein. Es geht um schöne Erinnerungen, Herzschmerz, Küsse, wie man als Mensch wächst und darum, dass du das alles nicht immer mit den Menschen erlebst, mit denen du es dir vorgestellt hast.
2: We're gonna do it with, but that's okay.
0: Die Selbstbefreiung von Trauer und Herzschmerz, also darum geht es. Ja, und was den Sound angeht, klingt schon echt anders als ihre Hits, die man vielleicht so im Ohr hat, Angel Eyes, einer unter anderem. Definitiv ist die Nummer jetzt so ein bisschen akustischer.

0: Wir hören jetzt mal gemeinsam rein hier im besten Mix. The Art of Letting Go, eine Hommage an das Weitermachen, an das Wachsen, an schweren Zeiten.
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1: Ich bin Thomas Pleskin. Die Wirtschaftsweisen erwarten in diesem Jahr wegen der Auswirkungen des Iran-Kriegs nur ein

0: Das Wachstum der deutschen Wirtschaft von 0,5%. Im vergangenen Herbst hatte der Sachverständigenrat noch mit einem Plus des Bruttoinlandsprodukts von 0,9% gerechnet.
1: Sprit ist teurer geworden, Öl, Gas und das spüren natürlich auch die Unternehmer. Zudem rechnen die Experten damit, dass auch die Inflation weiter ansteigt, also dass wir Verbraucher an Kaufkraft verlieren. Das milliardenschwere Investitionsprogramm der Regierung für die Infrastruktur könnte für ein bisschen mehr Wachstum sorgen, so die Wirtschaftsweisen. Gleichzeitig fordern sie aber Reformen von der Regierung und das heißt vor allem den Anstieg der Sozialbeiträge begrenzen. Claudia Wächter, Nachrichtenredaktion.
0: Das Bundeskabinett hat eine Neufassung des Baugesetzbuchs beschlossen, die vor allem den Wohnungsbau in Schwung bringen soll. Planungsverfahren sollen digitalisiert, verkürzt und für Bürgerinnen und Bürger durchsichtiger werden. Daneben sollen Kommunen mehr Handhabe gegen sogenannte Schrottimmobilien bekommen.
2: Städte und Gemeinden mit zu wenig Wohnraum können künftig bauen zum sogenannten überragenden öffentlichen Interesse erklären. Damit würden dann die entsprechenden Projekte Vorrang vor anderen Interessen bekommen, wenn es zum Beispiel um die Nutzung von Grünflächen geht. Das große Ziel der Ministerin, Bauen beschleunigen, denn das dauert hier in Deutschland immer noch viel zu lange. Und offensichtlich vernachlässigte Häuser sollen schneller instand gesetzt werden, in Extremfällen sogar enteignet werden können. Thomas Thonfeld, Berlin.
0: Die Spritpreise in Deutschland sinken zwar weiter, nach Einschätzung des ADAC aber zu langsam. Super EC kostete zuletzt im Schnitt knapp 1,98 Euro pro Liter, Diesel rund 1,95 Euro. Beide Kraftstoffe seien damit trotz Preisrückgangs weiter deutlich teurer als vor Beginn des Irankriegs. Der ADAC kritisierte, niedrigere Ölpreise würden von den Mineralölkonzernen nur verzögert an die Verbraucher weitergegeben. Bei einem schweren Verkehrsunfall in Dienstlaken sind 2 12-jährige Jungen ums Leben gekommen. Nach Polizeiangaben wurden die Kinder auf Fahrrädern von einem Auto erfasst und starben später im Krankenhaus. Ein weiteres Kind wurde leicht verletzt. Die 47 Jahre alte Autofahrerin kam schwer verletzt in eine Klinik. Zur Ursache des Unfalls ermittelt nun ein spezialisiertes Unfallaufnahmeteam.
3: Das Wetter.
4: Der Abend kühlt sich jetzt so allmählich ab. Dabei bleibt der Himmel schön klar. Ab und zu zieht sogar ein kleines Lüftchen durch. In der Nacht dann Tiefsttemperaturen zwischen 6 und 11 Grad. Morgen am Donnerstag dann aber wieder ähnlich wie heute. Viel Sonne, keine Wolke am Himmel bei maximal 28 Grad.
3: NRW Verkehr.
4: Mit der A2 Dortmund Richtung Oberhausen zwischen Oberhausen-Königshardt und Kreuz Oberhausen 3 Kilometer 22 Minuten. Dann die A4 Köln Richtung Aachen zwischen Elsdorf und Düren 4 Kilometer 24 Minuten. Und die A516 Oberhausen Richtung Oberhausen-Eisenheim zwischen Kreuz Oberhausen und Oberhausen-Eisenheim. 3 Kilometer dauert 10 Minuten länger. Euch allen unterwegs eine gute und sichere Fahrt.
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4: Einen schönen Mittwochabend euch. Hier ist Leo Argy im besten Mix. Und in der Hauptstadt der Philippinen, nämlich Manila, gibt's ab übermorgen an den Bahnhöfen kostenlose Kondome. Ist ja erstmal eine gut gemeinte und sicherlich auch wichtige Aktion. Warum denn nicht? Find ich cool. Aber ich stelle mir die Durchsage trotzdem irgendwie sehr lustig vor. Bitte achten Sie auf Taschendiebe und verhüten Sie verantwortungsvoll.

0: Baby, good. Hi, hallo. Schönen Abend euch. Hier ist Leo Argi im Best Mix. Wir machen jetzt eine Sache, die ich immer sehr gerne mache in meinen Sendungen. Wir öffnen nämlich gemeinsam den Glückskeks des Tages. Ich habe zu Hause einfach zu viele Dinger davon rumliegen und da stehen ja immer so nette kleine nischige Messages, Botschaften drin. Und die möchte ich mit euch teilen. Wir gucken heute mal drauf. Also, ich habe den Glückskeks vor mir geöffnet und heute steht drin: Alles, was du dir vorstellst, wird bald Realität werden. Glückskeks des Tages, heute am 27. Mai 2026. Alles, was du dir vorstellst, wird bald Realität werden. Und dann kommt epischerweise danach Metallica und Nothing Else Matters. Dann muss es wirklich so sein.
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0: das Wetter.
1: Der Abend wird jetzt langsam ein bisschen frischer bei uns in NRW. Himmel bleibt klar und zwischendurch zieht auch mal ein angenehmes Lüftchen sogar durch. In der Nacht sinken die Temperaturen dann auf so 6 bis 11 Grad, wird also verhältnismäßig frisch. Morgen am Donnerstag wird es dann wieder ganz ähnlich wie heute. Viel Sonne bei maximal 28 Grad.
0: NRW Verkehr.
1: Mit der A1 Münster Richtung Osnabrück zwischen Flughafen Münster-Osnabrück und Ladbergen 1,07 Kilometer. Und die A2 Dortmund Richtung Oberhausen zwischen Oberhausen-Königshardt und Kreuz Oberhausen 1,08 Kilometer. Euch allen unterwegs eine gute und sichere Fahrt.
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1: Bibi Rexha startet in ihre neue, kompromisslos wilde Phase. So betitelt es zumindest ein großes, bekanntes Musikmagazin. Okay, wild, kompromisslos, dann, ich finde, das geht schon in die Richtung, oder? New Religion, da samplet sie übrigens Insomnia von Faithless. Bibi Rexha, ich bin Leo Arigi. 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

0: wie so eine Art Impuls in meinem Gehirn, der mich Sachen machen lässt. Oder schlimme Dinge sagen. Es heißt Tourette-Syndrom.
1: Ist doch gut, dass Sie wissen, was es ist.
0: Ja, die ersten Tage war es super, bis Sie gesagt haben, dass es keine Heilung gibt.
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3: Ja, ein paar Monate ist es her, da ist Robert Aramayo, ein Schauspieler, beim britischen Filmpreis ausgezeichnet worden. Nämlich für einen Film, in dem er einen Mann mit Tourette, mit Ticks spielt. Verflucht nochmal, so heißt der Film, kommt diese Woche bei uns in die Kinos. Und Filmexperte Jörg Albrecht stellt ihn vor.
4: Ladies and Gentlemen, ich darf Sie nun bitten, die Grand Hall aufzusuchen.
5: Stell dir vor, du bekommst einen Orden von der Queen überreicht. 2019 soll der Schotte John Davidson die Auszeichnung Member of the Order of the British Empire erhalten, für seinen jahrelangen Einsatz, über das Tourette-Syndrom aufzuklären. John allerdings ist mehr als nervös, denn er hat selbst Tourette und einer seiner Ticks ist das unkontrollierte Ausrufen von Schimpfwörtern.
6: Ich kann das nicht, Dottie. Können wir nicht irgendwann anders abholen? Oder die schicken ihn mir?
7: John...
6: Ich werde mich blamieren, Dottie. Ich werde was Schlimmes sagen.
7: Glaub mir, du kannst nicht sagen, was sie nicht schon mal gehört hat.
5: Und schlimmste Befürchtungen werden eintreffen. Während der Ordensverleihung haut er das hier raus.
4: Fuck the Queen!
5: Was aussieht wie eine Szene, die sich ein Drehbuchautor ausgedacht hat, ist wirklich so passiert. Die Ticks sorgen also zwangsläufig, obwohl wir es mit einer psychiatrischen Erkrankung zu tun haben, für große Lacher. Aber verflucht normal ist deshalb keine Komödie. Der Film nimmt Tourette ernst und zeigt Johns Leidensweg. John ist 10 Jahre alt, als er...

0: sagt, dass mit ihm irgendetwas nicht stimmt.
1: Ich bin Dottie.
2: Du wirst an Krebs sterben.
1: Tja, freut mich auch sehr.
0: Da vor 30, 40 Jahren noch kaum jemand weiß, was Tourette ist, wird John zum Außenseiter abgestempelt. Wiederholt bringen ihn seine Bemerkungen in Schwierigkeiten.
1: Es läuft nicht optimal. Er hat Arsch zum Richter gesagt.
3: Das ist nicht gut.
1: Nein.
0: Was aber gut ist, das ist dieser Film. Richtig gut sogar. Verflucht normal ist das, was das britische Kino perfekt beherrscht. Geschichten, selbst wenn sie im Kern traurig sind, mit Humor und Herz zu erzählen. Und Robert R. Romeo, der John spielt, hat völlig zu Recht beim britischen Filmpreis Leonardo DiCaprio und Timothée Chalamet den Preis als beste Hauptdarsteller weggeschnappt.
3: Ich verstoße, glaube ich, gegen keine Schweigepflicht, wenn ich sage, dass das hier der beste Tee bisher ist.
2: Ich habe Wichse statt Milch rein.

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1: Ich bin Thomas Bleskin. Die Wirtschaftsweisen erwarten wegen der Folgen des Iran-Kriegs nur noch ein Mini-Wachstum der deutschen Wirtschaft. Der Sachverständigenrat senkte seine Prognose für dieses Jahr auf 0,5%. Als Belastung gelten vor allem hohe Energiepreise und steigende Produktionskosten. Zugleich mahnten die Ökonomen schnell Reformen bei Kranken- und Pflegeversicherung an. Die Bundesregierung rechnet ebenfalls nur noch mit einem schwachen Wachstum. Verfahren vor deutschen Verwaltungsgerichten sollen künftig schneller abgeschlossen werden. Das Bundeskabinett hat dafür eine Reform auf den Weg gebracht. Verwaltungsgerichte kontrollieren das Handeln der Behörden. Dabei geht es etwa um Streitigkeiten über Baugenehmigungen, um die Zuteilung eines Studienplatzes oder das Recht auf Asyl. Im Schnitt

0: Und solche Verfahren im Moment rund 14 Monate. Künftig sollen mehr Entscheidungen durch Einzelrichter getroffen werden. Außerdem sollen Gerichte besser gegen aussichtslose und rechtsmissbräuchliche Klagen vorgehen können. Und wer gegen eine behördliche Entscheidung Widerspruch einlegen will, soll das künftig einfacher per Mail tun können, wenn die Behörde das anbietet. Außerdem sollen Gerichte höhere Zwangsgelder gegen Behörden verhängen können, bis zu 25.000 Euro statt bisher 10.000. Über die Reform müssen der Bundestag und die Länderkammer noch entscheiden. David Riemer, Berlin.
1: Die griechische Regierung will Minderjährigen künftig die Nutzung von E-Scootern auf Straßen verbieten. Ein entsprechender Gesetzentwurf soll in Kürze ins Parlament eingebracht werden.
2: Der Minister nahm kein Blatt vor den Mund. Viele Jugendliche würden diese Scooter behandeln, als wären sie Teil eines Videospiels. Schnell drauf, schnell los, ohne wirklich über die Folgen nachzudenken. Damit soll Schluss sein, sagte er. Auch aus den Krankenhäusern kommen deutliche Warnungen. Die Zahl der Verletzten steige spürbar. Vor allem junge Fahrer, aber auch Touristen landen nach Stürzen in der Notaufnahme. Takisafos, Athen.
1: Die deutsche Luftfahrt- und Tourismusbranche sieht trotz der Lage im Nahen Osten keine Gefahr für Flugausfälle im Sommer wegen fehlenden Kerosins. Die Lufthansa erklärte, mögliche Ausfälle über die Straße von Hormuz könnten durch Importe aus den USA und Afrika ausgeglichen werden. Reisende müssten sich weder um ihre Buchungen noch um nachträgliche Preissteigerungen sorgen.
3: Das Wetter. Es kühlt nach und nach ab, der Himmel bleibt aber schön klar. Dazu weht stellenweise noch ein leichter Wind. In der Nacht liegen die Tiefstwerte zwischen 6 und 11 Grad. Der Donnerstag wird dann ähnlich freundlich wie heute mit Höchstwerten bis 28 Grad.
4: NRW Verkehr.
3: A4 Aachen Richtung Köln zwischen Kreuz Köln West und Köln Eiffeltor 2 Kilometer 14 Minuten. Und die A4 Köln Richtung Aachen zwischen Köln Klettenberg und Kreuz Köln West in der Gegenrichtung also 2 Kilometer 22 Minuten. Euch allen unterwegs eine gute und sichere Fahrt.
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5: Hallo und herzlich willkommen bei Einfach Klar, dem Kreuzfunkradio im Bürgerfunk.
6: Heute bei Einfach Klar geht es um die Aktionswoche Alkohol vom 13. bis zum 21. Juni. Wir erzählen vom Märchen der freien Entscheidung. Über Alkohol ja oder nein?
7: Keine Frage. Natürlich trage ich selbst die Verantwortung für unkluge Entscheidungen. In dieser Sendung sprechen wir darüber, wie uns diese unkluge Entscheidung mit viel Geld und Einfluss schmackhaft gemacht wird. Und mit wie wenig Geld die Sucht- und Drogenprävention dagegen arbeiten kann.
6: Aber erstmal herzlich willkommen zu Einfach Klar. Heute mit Ingo, Helga, Mera und Elli von der freienkasse.de. Jetzt zur Einstimmung Arcade Fire mit Put Your Money on Me.

0: Nach Daten der Deutschen Hauptstelle für Suchtfragen investiert die Alkoholindustrie rund 450 Millionen Euro jährlich in Werbung für Alkohol. Für die gesamte staatliche Sucht- und Drogenprävention stehen im Vergleich dazu etwa 18 Millionen Euro jährlich zur Verfügung. Das bedeutet, auf 1 Euro Prävention kommen mehr als 20 Euro Alkoholwerbung.
1: Obwohl die Alkoholwerbung ihr Bestes gibt und in Europa so viel Alkohol getrunken wird wie in keiner anderen Region der Welt, haben viele heute das Bedürfnis, weniger oder nicht zu trinken. Die jüngere Generation trinkt schon deutlich weniger als die Generationen vorher. Dry January, Sober Oktober und auch die Aktionswoche Alkohol erzählen davon. Deren Motto für 2026 lautet: Entdecke, wie viel mehr in dir steckt, mit weniger oder ganz ohne Alkohol.
0: Der Kreuzbund unterstützt suchtkranke Menschen, ein abstinentes Leben zu führen. Und gleichzeitig sehen wir einen deutlichen gesellschaftlichen Trend: Lust an der Abstinenz als eine bewusste und attraktive Entscheidung. Viele Künstler und Künstlerinnen thematisieren die Macht von Alkohol.

0: wohl und wie sie sich ihre Autonomie zurückgeholt haben. Aber davon erzählen wir in der nächsten Sendung.
1: Diesen Trend hat natürlich auch die Alkoholindustrie bemerkt und sie arbeitet dagegen. Nicht mit offenen Kampagnen, sondern mit strategischer Markenkommunikation.
0: Ein kleines Beispiel, wie sich die Darstellung von Alkohol verändert hat?
1: Als Rote Rosen, eine deutsche Telenovela, 2006 startete, war Alkohol kaum präsent. Das mochte ich damals. Ich war frisch abstinent und die Serie war ein sicherer Raum. Jetzt, 20 Jahre später, schaue ich wieder rein und plötzlich höre ich Sätze wie: Ich habe leider nur alkoholfreies Bier, trotzdem ein Bierchen? Oder: Du leidest unter der Trennung, komm, wir trinken zusammen einen Wein.
0: Solche Szenen sind heute überall. In Serien, in Kochshows, in Datingformaten. Alkohol wird nicht beworben, er wird hineingeschrieben. Als Trost, als Belohnung, als Lösung. Und genau das macht diese Form der Werbung so wirksam. Sie ist verdeckt. Sie kommt nicht als Spot daher, sondern als Alltag, als Normalität, als Teil der Geschichte. Nach Ecstasy mit Bills geht's weiter mit Einfach klar, bleibt gespannt.

0: Normalisierung von Alkohol beginnt und endet nicht in Werbeanzeigen. Im Blockbuster wird Alkohol als Trost, Belohnung oder Smalltalk-Zubehör ins Drehbuch geschrieben. Das ist Produktplatzierung ohne Markennennung.
1: Alkohol vermittelt im Film ohne Worte Gefühle. Ein Glas Wein sagt sofort Nähe, Trost, Entspannung. Ein Bier in der Hand bedeutet Gemeinschaft, Feier, Leichtigkeit. Das verstehen alle ohne Worte. Alkohol transportiert Stimmung, Atmosphäre, Beziehung. Er macht Figuren sympathisch, verletzlich oder gelöst.
0: Und weil diese Bilder so selbstverständlich wirken, merken wir kaum, wie sehr sie prägen. Alkohol erscheint nicht als Droge, sondern als Gefühl. Das ist die eigentliche Wirkung. Alkohol wird zur Normalität.
1: Alkohol in Tankstellen neben Energydrinks und Snacks. Social-Media-InfluencerInnen, die bewusst ein junges Publikum

0: Publikum mit Produktplatzierungen ansprechen. Was sagt Mera dazu?
1: Bei den Influencern läuft das halt so, dass die persönlich verfügbar sind und über Produktplatzierungen sehr zugeschnittene Werbung präsentieren, die aber nicht als Werbung daherkommt, sondern quasi als belegtes, gutes Produkt, weil der Influencer meines Vertrauens das ja auch nutzt. Wir tun es ja alle und das hier ist das Produkt, das du halt auch genießen solltest. Es gehört einfach dazu, so wie wir leben hier mit unserem coolen Lifestyle, den wir hier präsentieren, da gehört Alkohol halt dazu.
0: Diese Normalisierung findet sich auch im Lebensmittelmarkt wieder.
2: Alkohol wird je nach Saison regelrecht ins Einkaufen hineingeschoben. Weißwein beim Spargel, Federweißer beim Flammkuchen, Bier zur Weltmeisterschaft. Man muss die Weinabteilung gar nicht betreten. Der Alkohol kommt einem entgegen.
0: Und selbst wenn man ihn bewusst umgehen will, an der Kasse kommt niemand vorbei. Keine Ausweichmöglichkeit, oft lange Wartezeiten. Alkohol direkt neben der Schokolade, direkt auf Augenhöhe von Kindern. So wachsen Kinder damit auf, dass Alkohol und Süßes am selben Ort stehen. Dass Alkohol ein Genussprodukt ist, ein Alltagsartikel, etwas völlig Normales. Und genau das ist die stille Botschaft.
2: Elli und Jana aus Berlin wollen das so nicht länger hinnehmen und haben die Initiative Freie Kasse gegründet. Nach Calexico mit Crystal Frontier sprechen wir mit Elli über ihre Initiative.

0: Okay, ja, also ich bin Elli, ich bin frische 36 und ich wohne in Berlin schon seit 14 oder 15 Jahren jetzt mittlerweile. Genau, ich lebe nüchtern seit 3,5 Jahren, bisschen mehr als 3,5 Jahre jetzt. Vorher auch sehr viel Alkohol konsumiert, auch problematisch konsumiert, sehr viel feiern gewesen. Und ja, seit ich nüchtern lebe, hat sich mein Leben auf jeden Fall sehr stark geändert, habe einfach anders Prioritäten gesetzt. Nehme aus Berlin nicht mehr nur das Feiern mit, sondern auch viele andere schöne Dinge, die es hier gibt und habe so viel mehr Achtsamkeit auch für meinen Alltag, habe meinen Weg zur Spiritualität gefunden, Yoga, bin auch nebenberuflich jetzt Fitnesstrainerin, also was sowohl für meinen Körper als auch für den Körper von vielen anderen Menschen sehr gut ist. Und vor 2 Jahren haben wir, also Jana und ich, die Initiative Alkoholfreie Kasse ins Leben gerufen. Und tatsächlich stammt die ursprüngliche Idee von mir, weil ich da relativ frisch nüchtern war und im Supermarkt stand und an der Kasse war und mich gefragt habe, was soll eigentlich dieser Alkohol hier? Es war zwar jetzt nicht das, wozu ich früher gegriffen habe, und doch hat es bei mir was ausgelöst, hat mich getriggert, hat mich auch an alte Zeiten irgendwie erinnert. Und da ich mir angewöhnt habe, mit meinem Problem so umzugehen, indem ich darüber spreche, indem ich auch öffentlich darüber spreche, habe ich versucht, das auf Instagram irgendwie zum Laufen zu bringen oder noch mehr Aufmerksamkeit auch dafür zu bekommen, dieses Thema, und bin dann relativ zufällig auf Jana getroffen, die ja selber auch einen Podcast hat zum Thema Nüchternheit. Und dann haben wir uns kurz geschlossen und genau die Initiative ins Leben gerufen und genau das erstmal ins Rollen gebracht. Und das war vor 2 Jahren.
1: Auf die Frage, warum sich Elli und Jana nur den Kassenbereich vorgenommen haben, anstatt gleich den ganzen Laden, antwortete Elli so.
0: Also wenn es nach mir gehen würde, wären wir da radikaler unterwegs. Aber ich glaube, oder ja, generell in Deutschland ist es gut, vielleicht einfach mal kleine Schritte zu gehen. Und wenn jetzt so saisonale Sachen losgehen, Federweißer Zeit und so, man hat immer dann so kleine Ecken, um die man vielleicht rumlaufen muss. Ich sag mal, das klassische Alkoholregal kann man ja meistens irgendwie umfahren, aber an der Kasse kommt man halt nicht vorbei. Und deswegen haben wir gesagt, okay, dann nehmen wir uns die Kasse jetzt wirklich mal vor, weil also die sogenannte Quengelzone, da geht es ja auch nicht nur um Alkohol, da steht ja auch Süßigkeiten, die ja auch triggernd sein können, aber halt auch so, ja, dieser ganze Bereich mit dem Alkohol ist eine Gefahr für Kinder und Jugendliche auch. Das haben wir uns ja auch groß auf die Fahne geschrieben, Kinder- und Jugendschutz, aber eben auch für Menschen, die ein Problem haben mit Alkoholkonsum oder die vielleicht ja abstinent leben oder leben wollen und für die es dann schwierig ist. Und das hat ja eine Provokation irgendwie in sich, dass dieser Alkohol dort steht, dass damit auch ja relativ viel Umsatz gemacht wird. Und auch hat, ja, was dahinter steckt, irgendwie an Lobby und an Politik, das hat mich zumindest oder macht mich auch immer wieder ziemlich wütend, so diese Provokation da.

0: Nach Interpol mit Evil vertiefen wir doch mal das Thema Alkohol im Kassenbereich und was dahinter steckt. Wenn wir über Alkohol und Süßwaren an der Impulskasse sprechen, dann reden wir über eine Fläche, die kleiner ist als dein Wohnzimmerteppich. Die Kassenzone umfasst oft weniger als 1% der gesamten Verkaufsfläche und macht damit bis zu 10% des gesamten Umsatzes aus.
1: Für den Handel ist diese kleine Fläche also eine Hochleistungszone, ein psychologisch optimierter Verkaufsdruckpunkt. Denn hier müssen Menschen warten, können nicht ausweichen und sind besonders anfällig für Spontankäufe. Und Alkohol und Süßwaren sind die profitabelsten Produkte.
0: Die Bevölkerung lehnt diese Praxis deutlich ab, wie zahlreiche Umfragen belegen. Demnach wollen 75% der befragten Menschen keinen Alkohol an der Kasse. Die Weltgesundheitsorganisation predigt seit Jahren, dass diese Platzierung gesundheitspolitisch falsch ist und Menschen unnötigen Reizen aussetzt.
1: Obwohl Alkohol in Deutschland jedes Jahr über 50 Milliarden Euro an Folgekosten verursacht, obwohl wir im europäischen Vergleich zu den Ländern mit den geringsten Regulierungen gehören und obwohl selbst der ehemalige Gesundheitsminister Karl Lauterbach Alkoholwerbung als unethische Form der Werbung bezeichnete, trotz all dieser Fakten bleibt die Impulskasse politisch unangetastet.
0: Dabei spielt der Handelsverband Deutschland, HDE, eine zentrale Rolle, weil er als Vertreter der Supermarktketten die Kassenzone als Umsatzmotor schützt. Über direkte Lobbyarbeit in Ministerien, jährlich 100 Stellungnahmen zu Gesetzesentwürfen, großen Lobby-Events mit Politikern und der Finanzierung von Medienkampagnen.
1: Der HDE hat sich nachweislich gegen das Alkoholwerbeverbot, die Regulierung der Kassenzone, die Steuererhöhung auf Alkohol und die Werbebeschränkung im Handel gestellt und jedes dieser Vorhaben wurde abgeschwächt oder sogar ganz gestoppt.
0: Auch die Lobbyisten der Alkoholindustrie, der Brauereibund, der Spirituosenverband und der Weinbauverband laden regelmäßig Politikerinnen ein. Teilnehmende Politikerinnen sind und waren zum Beispiel Julia Klöckner, CDU, Cem Özdemir, Grüne, Wolfgang Kubicki, FDP. Diese Abende dienen der direkten politischen Einflussnahme.
1: Ob die jüngsten Forderungen des Marburger Bundes, Supermärkte komplett aus dem Spirituosenverkauf auszuschließen, Früchte tragen, das bleibt abzuwarten.
0: Also Ellis Wut kann ich gut verstehen. Nach Peter Licht mit Umentscheiden hört ihr, wie schwierig die Supermarktkasse für Menschen mit Substanzkonsumstörungen sein kann.

0: Ellie sagte, dass sie die alkoholbestückte Kasse als Provokation empfindet. Menschen, die mit Suchtproblemen kämpfen, wird es gerade hier extrem schwer gemacht.
1: Das ist ja überhaupt kein traumasensibler Bereich, weil also auch eine Kassiererin fragt ja nicht den oder die Kundin, hast du ein Suchtproblem, ist das gerade eine gute Idee, diesen Schnaps hier zu kaufen? So. Es gibt ja kein Check-in da so wirklich. Und von daher, also keine Ahnung, lass mal die Kasse richtig voll sein, dann stehst du da 2, 3, 4, 5 Minuten und ist richtig viel Zeit, um drüber nachzudenken, ob ich jetzt trinken möchte oder nicht und dann vielleicht eine Entscheidung zu treffen.
2: Mera kennt diese Situation. Sie sieht es aus der Angehörigen-Sicht.
3: Aber natürlich hat man eine andere Wahrnehmung, was mir vielleicht vorher nicht aufgefallen wäre, weil ich gar nicht drauf achte. Also ich achte eher auf die Schokoriegel und denke, boah, nee, du nimmst jetzt keinen mit. Aber das lässt sich natürlich dann auch gut übertragen eben auf den Alkohol, der an der Kasse steht. Ich nehme ihn mehr wahr und denke, wenn ich jetzt eher das Problem hätte, dem widerstehen zu wollen, dann wäre das schon eine Herausforderung. Die Wahrnehmung ist auf jeden Fall geschärft und so eine Bewusstwerdung darüber, wie das eigentlich mit der Werbung und mit der Verfügbarkeit hier so läuft und wie krass das eigentlich ist.
0: Angeregt durch Ellie sprach ich mit dem Verkaufsleiter meines Supermarktes. Schon am Eingang passierte ich einen Sonderstand mit regionalen Weinen. Dann kam eine Aktionsfläche, geschmückt mit einem Tor und WM-Werbung. Doch statt der üblichen Bierkästen rund ums Tor standen dort Limonaden. Ich fragte, ob das Absicht sei. Seine Antwort: Ja, wir haben viele Jugendliche im Markt. Für einen Moment war ich überwältigt. So viel Rücksicht, so viel Verantwortungsbewusstsein.

0: Dieser Mensch, der zu verstehen schien, worum es geht, das machte mich fast euphorisch. Doch dann kam der Nachsatz, der mich auf den Boden der Realität zurückholte. Die Jugendlichen trinken gar nicht mehr so gerne Bier. Weine verkaufen sich viel besser. Und da war er wieder, der Realitätscheck. Nicht Jugendschutz, nicht Prävention, nicht Verantwortung, sondern schlicht Sortimentlogik, Absatz, Marge. Hören wir, was Elli erlebt, wenn sie Märkte anspricht.
1: Ja, das ist sehr schade, aber ja, es deckt sich natürlich leider ein bisschen mit dem, was wir auch an Erfahrung haben, dass die Supermärkte überhaupt keine Verantwortung übernehmen wollen. Also die, die den Alkohol da stehen haben, da, wenn dann mal jemand antwortet, dann kommt sowas wie, ja, vielen Dank für die Aktion, aber das passt nicht zu unserer Philosophie oder irgendwie so Geschichten kommen dann, wo man sich schon echt fragt, hallo, hast du mal drüber nachgedacht, was du hier gerade schreibst? Aber auf der anderen Seite, es gibt ja Supermärkte vereinzelt, auch so, also Edeka zum Beispiel, die können das ja auch selber entscheiden, ne, ob die das machen. Es gibt hier in Edeka, die haben zwar kiloweise Süßigkeiten an den Kassen, aber kein Alkohol. Und die habe ich auch schon angesprochen, habe ich angerufen, habe gesagt, ja, wie sieht's aus und hättet ihr nicht mal Lust, mit uns drüber zu reden? Ihr seid ein total positives Beispiel. Nein, wollen sie auch nicht. Die wollen sich dazu nicht äußern, die wollen dazu sich auch nicht bekennen oder das irgendwie sich auf die Fahne schreiben. Also das ist ein ganz merkwürdiges Phänomen.

Das waren Annemai Kantereit und Giant Rooks mit Tom Steiner. Ihr hört einfach klar das Kreuzbundradio im Bürgerfunk. Heute zum Thema alkoholfreie Kasse. Ein Produkt, das jährlich Steuereinnahmen in Höhe von ca. 2 Milliarden generiert und dessen Schaden sich auf ca. 50 Milliarden beziffern lässt, das muss doch ein

0: total normal ist und du eigentlich auch an jeder Ecke eine Schusswaffe kaufen kannst, wenn wir uns mal vorstellen, es sind schädliche Waren, die man kaufen kann, die, ich weiß nicht, wie viele Tote im Jahr zur Folge haben, und dennoch kann man die überall kaufen, und es ist total normal, dass jeder eine Schusswaffe besitzt. Für uns, wenn wir das betrachten, ist das ja strange und wahnwitzig, dass das möglich ist. Aber dasselbe könnte man ja auch darüber sagen, dass man hier überall gesundheitsschädliche Drogen wie Alkohol und Tabak bekommt, die, ich weiß nicht, wie viele Menschen im Jahr umbringen. Ich meine, ich möchte jetzt nicht sagen, was schlimmer ist. Ich möchte nur mal versuchen, aus der Perspektive, aus einer ähnlich unbedarften Perspektive, eben die Verfügbarkeit hier zu betrachten. Ne, dass das hier so, obwohl so schädlich, obwohl so tödlich, und für unser Gesundheitssystem so teuer, so verfügbar ist.
1: Ich habe recherchiert. In den USA sterben rund 50.000 Menschen pro Jahr durch Schusswaffen. In Deutschland sterben rund 50.000 Menschen pro Jahr durch Alkohol. Zurück zur alkoholfreien Kasse. Das müsste doch im Rahmen der Diskussion über Verfügbarkeit einschränken ein politisches Thema sein. Gibt es Politiker, die Elli und Jana unterstützen?
2: Die Linke und die Grünen, die sind da auf jeden Fall interessiert, uns bei dem Thema zu unterstützen. Wir wissen, dass Mühlen leider immer sehr langsam malen. Also auch hier in Berlin-Lichtenberg, wo ich auch ansässig bin, gab es, glaube ich, auch einen Beschluss vom Bezirk, dass das Thema unterstützt werden soll. Das ist jetzt, glaube ich, ein halbes Jahr her. Seitdem ist nicht so viel passiert. Aber es gab immerhin einen Beschluss. Also es passiert immer mal so ein bisschen was. Und das hat uns jetzt auch in den letzten 2 Jahren gezeigt, wir brauchen da einen langen Atem. Dürfen nicht aufgeben. Manchmal verliert man auch so ein bisschen den Mut, weil das wirklich lange dauert und mit den Supermärkten zu sprechen zum Beispiel nicht wirklich zielführend ist. Und dann kommen aber auch immer mal wieder so kleine Erfolgserlebnisse, wo man dann sagt, okay, es hat sich jetzt doch gelohnt, dran zu bleiben, und hier ist doch nochmal jemand auf die eine oder andere Sache aufmerksam geworden.

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0: Nach Bilderbuch mit Bungalow nähern wir uns dem Ende der heutigen Sendung. Am Anfang haben wir gesagt, dass wir euch vom Märchen der freien Entscheidung erzählen. Und wir haben klar gesagt, ja, es liegt in unserer Verantwortung, unklug zu handeln. Das stimmt, aber es ist eben nur die halbe Wahrheit. Die Geschichte, die uns die Alkoholindustrie erzählt, klingt so: Wir verkaufen nur das Produkt. Wenn Menschen abhängig werden, ist das ihr persönliches Versagen.
1: Das ist rhetorisch brillant und gleichzeitig ziemlich perfide. Denn diese Erzählung verschiebt die Verantwortung komplett weg von aggressivem Marketing, niedrigen Preisen, 24/7 Verfügbarkeit, fehlenden Schutzmechanismen und gezielt eingesetzten psychologischen Triggern und legt sie stattdessen auf die einzelne Person, die am Ende krank wird.
0: Sucht ist keine Frage von Charakter oder Willenskraft, sondern eine Erkrankung, die in einem Umfeld entsteht, das Konsum maximal leicht macht und Risiken maximal ausblendet.
1: In Hamburg-Nord haben die Linke und Volt einen Antrag zur alkoholfreien Kasse in die Bezirksversammlung getragen. Hintergrund des Antrags ist die Aktion Alkoholfreie Kassen, die sich seit 2024 mit Hilfe von Petitionen, Vorträgen, Briefen an Supermärkte und auf Social Media für die Umsetzung der Forderung einsetzt. Die Bezirksversammlung lehnte den Antrag mehrheitlich ab. Doch Eddie und Jana bleiben dran im zähen Ringen. David gegen Goliath.
2: Und da erhoffen wir uns natürlich auch mit der Zeit eine höhere Reichweite und vielleicht auch mehr Menschen, die bereit wären, aktiv für die alkoholfreie Kasse mitzuarbeiten. Deswegen finde ich es übrigens ganz großartig, dass ihr diesen Aktionstag macht und das dort mit aufgreift. Und ihr nehmt unser Thema und ihr tragt es weiter. Und das ist genau das, was wir auch langfristig erreichen wollen.
1: Wir, das sind neben dem Kreuzbund die Ginkgo-Stiftung für Prävention, der Haltepunkt, die Mülheimer Suchtberatungsstellen, die Fliedner Wohnstätten sowie weitere UnterstützerInnen. Wir stehen am Dienstag, 16. Juni ab 10 Uhr im Forum Mülheim. Ihr seid herzlich eingeladen, mit uns zu diskutieren oder einfach nur zu informieren, selbstverständlich völlig alkoholfrei. Forum Mülheim, 16. Juni ab 10 Uhr. Und nun folgt Co. und Jolle mit Märchenwald.

wir sind wieder am Ende unserer heutigen Sendung angelangt. Ihr könnt uns am Dienstag, dem 16. Juni ab 10 Uhr im Forum Mülheim besuchen. Dort können wir weiter über die alkoholfreie Kasse diskutieren. In der nächsten Sendung sprechen wir über Künstler und Künstlerinnen, die sich ihre Autonomie zurückgeholt haben und mit uns der Meinung sind, Freiheit beginnt, wo Sucht endet. Bis dahin verabschieden wir uns mit Giant Wooks und Solan.

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1: Ich bin Diana Kramer. Die Wirtschaftsweisen erwarten in diesem Jahr wegen der Auswirkungen des Iran-Kriegs nur ein Mini-Wachstum der deutschen Wirtschaft von 0,5%. Im vergangenen Herbst hatte der Sachverständigenrat der Bundesregierung noch mit einem Plus des Bruttoinlandsprodukts von 0,9% gerechnet.
2: Sprit ist teurer geworden, Öl, Gas und das spüren natürlich auch die Unternehmer. Zudem rechnen die Experten damit, dass auch die Inflation weiter ansteigt, also dass wir Verbraucher an Kaufkraft verlieren. Das milliardenschwere Investitionsprogramm der Regierung für die Infrastruktur könnte für ein bisschen mehr Wachstum sorgen, so die Wirtschaftsweisen. Gleichzeitig fordern sie aber Reformen von der Regierung und das heißt vor allem den Anstieg der Sozialbeiträge begrenzen. Claudia Wächter, Nachrichtenredaktion.
1: Vor einigen Tagen hatte US-Präsident Donald Trump Hoffnungen auf ein baldiges Ende des Iran-Kriegs geweckt, dann war er zurückgerudert. Heute hat sich Trump erneut eher zurückhaltend geäußert. Der Verhandlungsstand sei noch nicht zufriedenstellend, sagte er.
3: Der Iran habe fast alle seine Waffen, Flugzeuge und Schiffe verloren, sagte Trump, er verhandele aus der Not. Eine Lockerung der Sanktionen käme nicht in Frage. Trump betonte auch, er habe keine Eile, den Krieg zu beenden. Langsam gebe Teheran den USA, was sie wollten, meinte Trump, und entweder gibt es ein Abkommen oder sein Pentagon-Chef werde die Sache zu Ende bringen und ihnen den Garaus

0: machen. Die Öl- und Benzinpreise und die wirtschaftlichen Folgen des Krieges sind nicht Trumps Priorität. Das machte er wieder deutlich. Aus den USA, Tina Eck.
1: Die frühere RAF-Terroristin Daniela Klette ist zu 13 Jahren Gefängnis verurteilt worden. Das Landgericht Verden sah es als erwiesen an, dass sie gemeinsam mit ihren mutmaßlichen Komplizen Burkhard Garweg und Ernst Volker Staub Geldtransporter und Supermärkte in mehreren Städten in Niedersachsen und Nordrhein-Westfalen überfallen hat. Dabei soll das Trio mehr als 2 Millionen Euro erbeutet haben. Nach den beiden Männern wird weiter gesucht. Bei einem schweren Verkehrsunfall in Dienstlaken in NRW sind 2 12-jährige Jungen ums Leben gekommen. Nach Polizeiangaben wurden die Kinder auf Fahrrädern von einem Auto erfasst. Beide starben später im Krankenhaus. Ein weiteres Kind wurde leicht verletzt. Die 47 Jahre alte Autofahrerin kam schwer verletzt in eine Klinik. Zur genauen Unfallursache wird ermittelt.
2: Das Wetter. Der Abend kühlt sich jetzt so allmählich ab. Dabei bleibt der Himmel schön klar. Ab und zu zieht sogar ein kleines Lüftchen durch. In der Nacht dann Tiefstemperaturen zwischen 6 und 11 Grad. Morgen am Donnerstag dann aber wieder ähnlich wie heute. Viel Sonne, keine Wolke am Himmel bei maximal 28 Grad.
3: NRW Verkehr.
2: Mit der A4 Aachen Richtung Köln. Zwischen Kreuz Köln West und Köln Eiffeltor 2 Kilometer 9 Minuten. Und in der Gegenrichtung zwischen Köln Klettenberg und Kreuz Köln West 2 Kilometer eine halbe Stunde dauert es da länger. Euch allen unterwegs eine gute und sichere Fahrt.
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2: So, einen schönen Abend euch. Hier ist Leo Arigi im besten Mix. Jetzt spiele ich uns Musik von Kamrat. Hug yourself. Sich selbst umarmen. Ein bisschen Selbstliebe. Ich finde, das ist nie schlecht. Gestern Abend habe ich noch gesagt, vielleicht auch die angenehmere Form des Umarmens bei den Temperaturen. Aber jetzt geht es ja schon so ein bisschen in die mildere Richtung. Deswegen könnt ihr euch jetzt selbst umarmen. Aber doch, glaube ich, auch sehr gerne eine andere Person. Ist jetzt ja nicht mehr ganz so schwitzig, unangenehm, sondern ganz nett.

0: So, das finde ich ist auf jeden Fall ein interessanter Vergleich. Kai Pflaume ist wie Vanilleeis. Mag irgendwie jeder. Ah, okay. Okay, klar. Er hat heute Geburtstag. Da will auch unser Hannes gratulieren.
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2: Kai Pflaume ist das personifizierte Vitamin D. Ja komm, da kriegen wir in Deutschland nicht genug von. Brauchen wir aber unbedingt. Eigentlich sollten wir das ärztlich verschrieben bekommen. Regelmäßige Zufuhr von Kai Pflaume. Bei Müdigkeit oder schlechter Laune auch hochdosiert. Wirklich, wenn der Pflaume um die Ecke biegt, da weißt du doch, wird gut. Ja? Zum Status Superman fehlt ihm doch nur noch, dass der den Schlüpfer über der Hose trägt. Kai Pflaume ist die Moderationsmaschine aus Halle an der Saale. Der hat Wetten, dass nur nicht übernommen, weil alle gewusst hätten, ha, shit, der gewinnt das Ding am Ende. Bei dem auf der Couch wünscht man sich ja, dass der mal die Hand aufs Knie legt. Aber macht er nicht, so anständig. Dann setzt er sich ja auch schon seit Jahren für schwer vermittelbare Fälle ein. Er gibt Menschen Hoffnung, die sonst gar keine Chance mehr hätten. Hier, Elton, den will doch sonst keiner mehr. Wusstet ihr eigentlich, dass Pflaume auf Türkisch Erik heißt? Ja. Und lieber Kai, immer dran denken, keine Angst vorm Alter. Denn Pflaumen werden erst mild, wenn sie runzeln.
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1: Das Wetter. Der Abend wird jetzt langsam ein bisschen frischer bei uns in NRW. Himmel bleibt klar und zwischendurch zieht auch mal ein angenehmes Lüftchen sogar durch. In der Nacht sinken die Temperaturen dann auf so 6 bis 11 Grad, wird also verhältnismäßig frisch. Morgen am Donnerstag wird es dann wieder ganz ähnlich wie heute. Viel Sonne bei maximal 28 Grad.
2: NRW Verkehr.
1: Mit einem Stau auf der A4 Köln Richtung Aachen zwischen Köln-Klettenberg und Kreuz Köln-West. Nämlich 2 Kilometer dauert das 16 Minuten länger. Euch allen unterwegs eine gute und sichere Fahrt.

Beim nächsten Song in unserer Playlist habe ich mich immer gefragt, ja, was ist man denn dann eigentlich? More Than Friends spiele ich jetzt von James Hype und Kelly Lee. Also mehr als Freunde würde dann ja heißen, man ist irgendwie ein Liebespaar. Aber dann könnte man den Song ja auch einfach Relationship nennen, oder? Oder Lovers. Also es ist irgendwas zwischen Freunden und Liebenden. Falls ihr gerade in so einer Situation steckt, das ist hier euer Soundtrack für den späten Mittwochabend. Ich bin Leo Arigi.

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0: So, es ist soweit. Jetzt wird's ernst.
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0: Die deutsche Fußballnationalmannschaft ist heute ins Trainingslager gestartet im fränkischen Herzogenaurach. Ja, ab jetzt geht es nur noch um Sport. Also eigentlich, muss man dazu sagen, Kollege Sascha Fassbender, es gibt in den Trainingsquartieren auch immer verrückte Geschichten.
2: Oh ja, fangen wir mit meiner Lieblingsgeschichte an. 1974 ist Torwart Sepp Maier aus dem Trainingslager in Schleswig-Holstein abgehauen Richtung Hamburg, wo die Spielerfrauen ihr Quartier hatten.
0: Ja, ganz zufällig.
2: Doof nur, dass die Bremse beim Auto von Sepp Maier offenbar ausfiel. Dem Torwart war die Reise zu den Spielerfrauen aber so wichtig, er fuhr mit Hilfe der Handbremse weiter. Am nächsten Tag hatte er dann Blasen an der Hand und musste das Training sogar abbrechen.
0: Gut, Weltmeister sind wir 1974 trotzdem geworden.
2: Genau wie 2014 bei der WM in Brasilien. Da hatte man offenbar Bedenken, dass Essen vor dem Spiel gegen Brasilien könnte verunreinigt sein. Also schickten die den DFB-Mannschaftskoch höchstpersönlich auf den Markt. Er solle doch bitte abgepackte Lebensmittel holen.
0: Das Ende der Geschichte, ihr kennt es wahrscheinlich, 7:1. Also

0: Braucht es wahrscheinlich auch solche Geschichten für erfolgreiche Turniere?
1: Das glaube ich auch. 1982 zum Beispiel war die Nationalmannschaft im Schwarzwald im Trainingslager am Schluchsee. Einige Spieler angeblich rund um Paul Breitner sollen da aber dicke Feten gefeiert haben, auch hier mit Saufi Saufi. So hat die deutsche Medienlandschaft den Schluchsee umbenannt in Schlucksee. Am Ende wurde die deutsche Nationalmannschaft 1982 in Spanien dann Zweiter.
0: So, wir brauchen also kuriose Geschichten auch aus Herzogenaurach. Da mache ich mir da ehrlich gesagt bei diesem Turnier auch keine Sorgen, oder? Wo sind denn die Spielerfrauen untergebracht?

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1: Ich bin Diana Kramer. Die deutsche Wirtschaft kommt nicht in Schwung. Die Folgen des Iran-Kriegs bremsen die erhoffte Erholung aus. Auch die Wirtschaftsweisen senken deshalb ihre Konjunkturprognose. Für dieses Jahr erwartet der Sachverständigenrat der Bundesregierung nur noch ein Mini-Wachstum von 0,5%. Die Wirtschaftsweise Veronika Grimm sieht neben den Kriegsfolgen aber auch strukturelle Gründe.
2: Insbesondere auch aufgrund steigender Sozialversicherungsbeiträge und Energiekosten belasten nun die Unternehmen und dämpfen die Investitionsnachfrage. Hinzu kommen die wirtschaftspolitische Unsicherheit und verhaltene Absatzerwartungen.
1: Die Wirtschaftsweise Veronika Grimm. Im vergangenen Herbst hatten die Sachverständigen noch mit einem Plus des Bruttoinlandsprodukts von 0,9% gerechnet. Berichte über mögliche Diskussionen zu einem Austausch von Bundeskanzler Friedrich Merz sorgen in der Union für Unruhe. Bild und Stern hatten unter Berufung auf führende Christdemokraten über entsprechende Gedankenspiele berichtet. Als möglicher Nachfolger wird dabei unter anderem Nordrhein-Westfalens Ministerpräsident Henrik Wüst genannt. Das Umfeld von Kanzler Merz

0: März wies die Spekulationen scharf zurück. Der Wohnungsbau in Deutschland soll beschleunigt werden. Das Bundeskabinett hat dafür den Weg freigemacht. Demnach soll ein neues Baugesetzbuch kommunale Planungen schneller machen und Wohnungsbau in Gebieten mit Knappheit bevorzugen. Etwa indem Verfahren digitalisiert, verkürzt und transparenter werden.
1: Städte und Gemeinden sollen auch leichter gegen sogenannte Schrottimmobilien vorgehen können. In extremen Fällen könnte dann sogar eine Enteignung möglich sein. Bauministerin Huberts bemängelt die zuletzt schwachen Zahlen beim Wohnungsbau. Im letzten Jahr sind nur noch knapp über 200.000 Wohnungen fertiggestellt worden. Kommunen mit angespanntem Wohnungsmarkt können künftig ein überragendes öffentliches Interesse für Wohnungsbau erklären. Dadurch soll die Bauplanung statt auf 5 bis 15 Jahren künftig in etwa 2 Jahren abgeschlossen werden können. David Riemer, Berlin.
0: Die Kämpfe zwischen Israel und der Hisbollah im Libanon verschärfen sich erneut deutlich. Israels Armee flog weitere Luftangriffe und rief große Teile des Südlibanons zur Evakuierung auf. Die Hisbollah setzte wiederum ihre Angriffe auf Nordisrael fort. Trotz einer Waffenruhe seit April werden weiter täglich Menschen getötet. Beobachter warnen vor einer neuen Eskalation des Konflikts.
2: Das Wetter. Es kühlt nach und nach ab, der Himmel bleibt aber schön klar. Dazu weht stellenweise noch ein leichter Wind. In der Nacht liegen die Tiefstwerte zwischen 6 und 11 Grad. Der Donnerstag wird dann ähnlich freundlich wie heute mit Höchstwerten bis 28 Grad.
3: NRW Verkehr.
2: Und da gibt es einen Stau auf der A4 Köln Richtung Aachen zwischen Köln-Klettenberg und Kreuz Köln-West. Nämlich 1 Kilometer, 20 Minuten dauert es da noch länger. Euch allen unterwegs eine gute und sichere Fahrt.
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2: Also, ich weiß nicht, ich finde es gerade einfach richtig schön. Der Sommer ist Ende Mai schon bei uns wieder da mit so tollen Temperaturen. Auch wenn es jetzt aktuell natürlich so ein bisschen abkühlt. Aber ist ja auch ganz angenehm, um mal durchzulüften. Dann geht es die Woche so schön weiter. Ah ja, also ich bin Fan und ich bin gerade einfach bester Dinge. Lieber Arigi, mein Name. Jetzt mit Musik von Glasperlenspiel hier für diesen späten Montagabend.
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Musik von Corona. Und es ist wirklich wunderbar. Es passt ja großartig rein. Rhythmus der Nacht. Und wir haben ja schon Nacht. Hier ist der beste Mix. Hier ist Leo Aregi. Und jetzt gibt's neue Musik von The Script. Denen.

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0: Und die sind schon wirklich lange im Geschäft. Ich meine, die Songs sind auch schon weit über 10 Jahre alt und immer noch riesige Hits, riesige Brecher. Also ich weiß nicht, wenn die irgendwo gespielt werden, habe ich persönlich immer gute Laune. Ich weiß nicht, wie es bei euch ist. Ich habe auch noch ein paar Zahlen hier, weil das finde ich auch krass. 14 Milliarden Streams, muss man sich mal vorstellen. So oft wurden die Songs von The Script, der Band aus Irland, gestreamt. Jetzt haben sie neue Musik draußen. Man in the Arena. Mann in der Arena. Auch ganz schöner Titel. Ist eine kleine Kostprobe, weil es kommt bald ein ganzes neues Album raus. Am 14. August nämlich.

The User's Guide to Being Human, also die Bedienungsanleitung Menschsein. Auch irgendwie ganz lustig mit einem Augenzwinkern und sind auch auf Tour dieses Jahr in Deutschland, auch zweimal. München, gut, das interessiert uns nicht. Da kommen wir, da könnte man hin, aber viel besser. Sie treten doch auch in Düsseldorf auf, nämlich in der Mitsubishi Electric Halle am 24. November. Also da könnte man mal vorbeischauen, wenn ihr denn Bock habt. Aber das könnt ihr vielleicht erst entscheiden, wenn es jetzt hier eine kleine Kostprobe gibt. Aktuelle Single von The Script, Man in the Arena.

0: das Wetter.
1: Der Abend bringt jetzt nach und nach ein bisschen Abkühlung. Dazu bleibt der Himmel wolkenlos. Hier und da kommt noch ein kleines Lüftchen dazu sogar. In der Nacht gehen die Temperaturen runter auf so 6 bis 11 Grad. Morgen am Donnerstag dann wieder sonnig und angenehm warm mit bis zu 28 Grad.
0: NRW Verkehr.
1: So, mit der A1 Münster Richtung Osnabrück zwischen Greven und Erdbergen 1 Kilometer 6 Minuten und die A4 Köln Richtung Aachen zwischen Köln-Klettenberg und Kreuz Köln-West 1 Kilometer 13 Minuten. Euch allen unterwegs eine gute und sichere Fahrt.

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1: Ich habe jetzt drei Sendungen hintereinander immer wieder den gleichen Aufhänger gebracht. Also mich hält nichts davon ab, ihn heute auch zu bringen. 23.30 Uhr durch. Das heißt, es sind noch gute 5,5 Stunden. Und dann ist es 5 a.m. Die Uhrzeit, über die Michael Schulte in seiner neuen Single siegt. Und wisst ihr was? Könnt ihr es euch vorstellen? Die spiele ich jetzt auch noch. Ich rede nicht einfach nur so darüber. Ich spiele das jetzt. Ich. Toll, oder? Leo Areki mein Name.

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Nico Santos, Number One an diesem Mittwochabend. Ich spiele uns jetzt neue Musik von Andreas Fey, Singer-Songwriter aus Berlin, kommt ursprünglich aus Ostwestfalen. Ja, seine Musik, die ist so irgendwo zwischen melancholischem Indie-Pop und sehr persönlichem Piano-Songwriting. Angefangen hat er mal mit Songs für seine Schulband. Später ging es dann komplett Richtung Solo-Karriere eben in Berlin. Mittlerweile unter anderem schon Support-Act gewesen für Sophie and the Giants zum Beispiel. The Weather, so heißt seine neue Single. Und da wird es ziemlich persönlich. Der Song ist nämlich so eine Art Brief an seinen Vater. Es geht um eine stille Nähe zwischen zwei Menschen, die sich eigentlich total

0: Lieben, aber Gefühle nie so richtig aussprechen können. Stattdessen redest du halt übers Wetter oder so oder darüber, dass morgen vielleicht Regen kommt. Ja, die zentrale Zeile lautet: Wish I could only say I love you, but we talk about the weather again. Also genau dieses Gefühl, wenn eigentlich was Wichtiges raus müsste, aber man dann doch wieder beim Smalltalk landet. Und macht daraus wirklich einen sehr ruhigen, verletzlichen Song über emotionale Distanz und den Versuch, irgendwann vielleicht doch mal offen zu sagen, was man eigentlich fühlt und wirklich auch musikalisch sehr schön und sehr intim eingebettet. Gibt's jetzt ganz neu im besten Mix. Andreas Feiß, Singer-Songwriter aus Berlin, The Weather.
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1: Ich bin Diana Kramer. Bundeskanzler Friedrich Merz hat seine Reformambitionen als Regierungschef unterstrichen. Deutschland habe die Kraft für einen neuen Aufbruch und er persönlich sei mit aller Kraft entschlossen, diesen Aufbruch mit seiner Regierung auch zu ermöglichen. Das sagte Merz am Abend bei einer CDU-Veranstaltung in seiner Heimat Arnsberg im Sauerland. Auf die aktuellen Spekulationen über einen möglichen Kanzlerwechsel ging Merz nicht ein. Bild und Stern hatten unter Berufung auf führende Christdemokraten über entsprechende Gedankenspiele berichtet. Als möglicher Nachfolger wurde NRW-Ministerpräsident Henrik Wüst genannt. Der ukrainische Präsident Selenskyj hat neue Gegenschläge im russischen Hinterland angekündigt. Das sei nötig, um Moskau klarzumachen, dass es für den Angriffskrieg gegen sein Land mit eigenen Verlusten bezahlen müsse, sagte Selenskyj in seiner abendlichen Videobotschaft.
2: Moskau droht zwar mit Vergeltungsschlägen, doch Selenskyj setzt selbstbewusst auf Attacke. Dabei ist unwahrscheinlich, dass er den Kreml hier in Moskau auf diese Weise zu Verhandlungen zwingen kann. Vielmehr belächeln russische Kommentatoren, dass Selenskyj einerseits Moskau droht und er sich andererseits nun mit einem Hilferuf an US-Präsident Trump wendet. In einem Brief bittet er Trump um mehr Raketen für die Abwehr von Moskaus Angriffen. Aus Moskau, Ulf Mauder.
1: Auf der Bahnstrecke Hamburg-Berlin gibt es seit dem Abend Verzögerungen. Grund ist der Ausfall eines Stellwerks bei Lüneburg. Nach Angaben der Bahn kann es noch bis Donnerstagnachmittag zu Verspätungen und Zugausfällen kommen.
3: Es fahren noch ICE-Fernzüge zwischen Hamburg und Berlin, betont die Bahn, aber nur alle 2 Stunden. Und um die Stellwerksstörung zu beheben, brauche man voraussichtlich noch bis Donnerstag. Betroffen ist auch der Regionalverkehr. Die lokale Bahngesellschaft

0: Metronom etwa teilte mit, dass sich der Verkehr immer weiter aufstaue. Fahrgäste sollen möglichst auf den ohnehin fahrenden Ersatzverkehr ausweichen. Die Strecke Hamburg-Berlin wurde seit letzten Sommer generalsaniert. Seit Mitte Mai ist ein Teil wieder freigegeben. Mitte Juni soll die ganze Strecke wieder befahrbar sein. Aus Berlin, Ronny Tochau.
1: Griechenland greift durch. Die Regierung in Athen will Minderjährigen die Nutzung von E-Scootern auf Straßen verbieten und kündigte einen entsprechenden Gesetzentwurf an. Grund ist die steigende Zahl verletzter Jugendlicher. In Griechenland haben Unfälle mit E-Scootern auch unter Touristen deutlich zugenommen.
2: Das Wetter.
3: Ja, in dieser Nacht kühlt es mal richtig ordentlich ab. Stellenweise nur noch 6 Grad bei uns, Spitze 11 Grad. Also da kann man mal ordentlich durchlüften. Wobei es war ja tagsüber auch nicht so richtig warm. Ne? Mit 28 Grad war es ganz gut aushaltbar. Und das geht auch nachher so weiter. Also das Wetter von gestern kriegen wir heute quasi nachher nochmal. 28 Grad, sehr viel Sonnenschein. Erst am Freitag und am Samstag rechnen wir mit Regenschauern und stellenweise auch Gewitter.
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5: A30 Osnabrück Bad Oeynhausen zwischen Bad Oeynhausen Ost und Kreuz Bad Oeynhausen. 2 Kilometer Stau. Und A44 Dortmund-Kassel zwischen Büren und Lichtenau. 1 Kilometer stockender Verkehr. Wir wünschen allen unterwegs gute Fahrt.
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3: Hallo, schöne Nacht mit uns. Und wenn du merkst, du bist jetzt schon im Donnerstag angekommen, quasi Woche fast geschafft, was sagst du dann?

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0: weiß nicht, habt ihr schon mal drüber nachgedacht, eine Kreuzfahrt zu machen? Das ist ja unser großes Thema diese Woche. Wir schauen, was so Kreuzfahrten alles können. Wir schauen auf die Pros, auf die Kontras, was es alles so für Kreuzfahrten-Mottos gibt, für verschiedene Reedereien. Immer mehr Leute, das ist so unsere Feststellung, haben Bock auf so Kreuzfahrten. Aber es gibt, glaube ich, bei keiner anderen Urlaubsart so zwei Lager. Das eine Lager, was total begeistert von Kreuzfahrten ist, und das andere Lager, was sagt, was für ein Blödsinn, würde ich nie machen. Wir haben euch mal gefragt, wie sieht's aus? Kreuzfahrt, ja oder nein?
1: Bis jetzt habe ich nur Positives davon gehört. Diese Atmosphäre finde ich irgendwie interessant, dass man diese Wassertage auch natürlich hat. Und auch der Fakt, dass man oft halt so verschiedene Orte gleichzeitig irgendwie bereisen kann. Das finde ich interessant, das spricht mich auf jeden Fall persönlich an.
2: Ich bin absolut Strandlieger. Also mit Kreuzfahrt habe ich nichts mit am Hut.
3: Habe ich noch nie gemacht, muss ich sagen. Aber würde mich auf jeden Fall mal interessieren. Wird bestimmt ganz schön sein. Würde mit meinem Partner mal gerne so eine Kreuzfahrt machen. Vielleicht mal am Mittelmeer irgendwo schön so ein paar Tage mal erholen.
4: Ja, nein, weil es mir zu eng ist. Ich brauche die Freiheit und ich mag Schiffe einfach nicht so.
0: Ja, irgendwie alles dabei, ne? Die einen haben total Lust, die anderen sagen, ey, ne, so eingepfercht auf so einem engen Kahn mit so vielen Leuten und meistens alles Deutsche. Och nee. Irgendwie kann ich auch beides verstehen, sag ich ganz ehrlich. Dein

0: Das Wetter.
1: Das ist eine Nacht, die relativ kühl wird. 6 bis 11 Grad erwarten wir. Dazu niederschlagsfrei. Hier und da mal eine Wolke, aber es ist nachts. Komm, stört uns auch alles wirklich nicht. Nachher geht's dann sonnig weiter. Paar mehr Wolken als gestern, aber immer noch warm. 28 Grad erreichen wir nachher. Erst am Freitag und am Samstag können ein paar Gewitter runterkommen. Dementsprechend auch Regenschauer sind da möglich. Es bleibt aber weiter warm.
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2: A44 Dortmund-Kassel zwischen Werl Süd und Soest. 1 Kilometer Stau. Wir wünschen allen unterwegs gute Fahrt.
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1: Kommt gut durch die Nacht mit uns. Jetzt mit Rihanna und Don't Stop the Music. Please.

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0: Turn und Ordinary hier bei uns. Einen schönen Mittwoch, Kevin Zimmer hier. Und jetzt haben wir neue Musik für euch von Austis. Und sie hat einen Song rausgebracht, der klingt so anders als das, was sie bisher rausgebracht hat. Ja? Dirty Dancing, ja, Angel Eyes oder so, das waren so richtige Power-Hits. Aber jetzt hat sie gesagt, hey, komm, es muss melancholischer werden, denn der Song ist halt thematisch auch sehr melancholisch. Es geht um gebrochene Herzen. Es geht um die große Trennung. The Art of Letting Go heißt der Song. Und es geht um Trennungsschmerz.
1: So it's about letting go.
2: Es geht ums Loslassen und vor allem darum, damit okay zu sein. Es geht um schöne Erinnerungen, Herzschmerz, Küsse, wie man als Mensch wächst und darum, dass du das alles nicht immer mit den Menschen erlebst, mit denen du es dir vorgestellt hast.
1: You were gonna do it with, but that's okay.
0: Ja, that's okay. Und dann hören wir mal rein in den neuen Song von Austis. Jetzt hier im besten Mix.
1: Hi, this is Austis and you're listening to my new single, The Art of Letting Go.

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1: Ich bin Diana Kramer. Die Wirtschaftsweisen erwarten in diesem Jahr wegen der Auswirkungen des Iran-Kriegs nur ein Mini-Wachstum der deutschen Wirtschaft von 0,5%. Im vergangenen Herbst hatte der Sachverständigenrat der Bundesregierung noch mit einem Plus des Bruttoinlandsprodukts von 0,9% gerechnet.
2: Sprit ist teurer geworden, Öl, Gas und das spüren natürlich auch die Unternehmer. Zudem rechnen die Experten damit, dass auch die Inflation weiter ansteigt, also dass wir Verbraucher an Kaufkraft verlieren. Das milliardenschwere Investitionsprogramm der Regierung für die Infrastruktur könnte für ein bisschen mehr Wachstum sorgen, so die Wirtschaftsweisen. Gleichzeitig fordern sie aber Reformen von der Regierung und das heißt vor allem den Anstieg der Sozialbeiträge begrenzen. Claudia Wächter, Nachrichtenredaktion.
1: Angesichts der geänderten Bedrohungslage soll die Reserve der Bundeswehr künftig eine größere Rolle spielen. Dafür bereitet das Verteidigungsministerium eine Gesetzesänderung vor. Es will künftig auch in Friedenszeiten die Möglichkeit haben, Reservisten zum Dienst zu verpflichten, heißt es. In bestimmten Ausnahmen soll aber ein Einsatz von Reservisten nur bei Freiwilligkeit möglich sein, etwa bei Amtshilfe im Inland im Fall einer Naturkatastrophe oder bei Auslandseinsätzen. Menschenhandel soll in Deutschland künftig konsequenter verfolgt und härter bestraft werden können. Das sieht ein Gesetzentwurf aus dem Bundesjustizministerium vor, den das Bundeskabinett beschlossen hat.
3: Wer Menschen mit falschen Versprechungen nach Deutschland lockt, um sie hier dann unter Zwang arbeiten zu lassen, der wird künftig bei einer Verurteilung mit bis zu 10 Jahren Haft rechnen müssen. Diese Maximalstrafe ist bislang nur bei besonders schweren Fällen möglich. Neu ist außerdem, dass sich auch Kunden und Kundinnen strafbar machen, wenn sie etwa Leistungen bei Anbietern einkaufen, die klar fragwürdig sind. Da gibt es viele schwarze Schafe, etwa auf dem Bau und bei Nagelstudios. Aus Berlin, Lea Matschulat.
1: Nach dem Unfall mit 2 toten Kindern in Dienstlaken am Niederrhein prüfen Ermittler, ob bei der Autofahrerin ein medizinischer Notfall vorlag. Es spreche nichts für eine absichtliche Tat, teilte die Kreispolizei in Wesel mit. Die 47-Jährige hatte vor einer Schule die Kontrolle über ihr Auto verloren und war in eine Gruppe von 3 Jungen gefahren. 2 12-Jährige starben später im Krankenhaus, der 3. wurde leicht verletzt. Die Autofahrerin kam schwer verletzt in eine Klinik.
0: Das Wetter. Diese Nacht ist

0: relativ kalt, muss man sagen. 6 bis 11 Grad und etwas weiter oben sogar nur noch 4 Grad. Da sind wir gar nicht mehr gewohnt. Nachher geht es aber wieder rauf auf 28 Grad. Wir bekommen wieder sehr viel Sonnenschein. Es wird trocken bleiben. Regen ist erst ab Freitag und Samstag in Sicht. Regenschauer sind da nämlich gemeldet. Und ab und zu kann da auch mal ein Gewitter dabei sein, das aber nur örtlich.
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2: A445 am Arnsberg zwischen Werl Nord und Kreuz Werl, 1 Kilometer Stau. Wir wünschen allen unterwegs gute Fahrt.
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0: Mark Forster ist ja nicht nur mittlerweile Sänger, sondern er ist zu einem Meme geworden. Ich weiß nicht, ob ihr das schon gesehen habt. Ja? Da wird über Mark Forster, unser Deutschsein und unsere Wurstigkeit so ein bisschen aufs Korn genommen. Mark Forster kann selbst drüber lachen, über diese Memes, wo er ja mal zu sehen sein wird. Und dann stehen da so Sachen wie, Mark Forster ist derjenige, der sagt, oh, es gibt Kuchen, wenn es Kuchen gibt. Das ist, ich finde es sehr lustig. Aber ich freue mich auch, dass er neue Musik wieder rausgebracht hat. Ein Lied hören wir jetzt bei uns. Und damit wünsche ich euch eine schöne

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0: Sascha Fassbender ist da. Bist du eigentlich schon in WM-Stimmung?
1: Ja. Ja, dann bringen wir dich jetzt mal in WM-Stimmung. So.
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1: So. Ich meine, wir müssen ja langsam reinkommen. Die deutsche Fußballnationalmannschaft startet ja jetzt ins Trainingslager im fränkischen Herzogenaurach. Ab jetzt geht's nur noch um Fußball, um Sport. Also eigentlich. Kollege Sascha Fassbender, es gibt in den Trainingsquartieren auch immer verrückte Geschichten, oder?
3: Ja, fangen wir an mit meiner absoluten Lieblingsgeschichte. 1974 ist Sepp Maier, Torwart, ne, aus dem Trainingslager in Schleswig-Holstein, abgehauen.
1: Wo wollte er hin?
3: Richtung Hamburg, wo die Spielerfrauen ihr Quartier hatten.
1: Ganz zufällig, ne?
3: Ja, doof nur, dass die Bremse beim Auto offenbar ausfiel. Sepp Maier war die Reise aber anscheinend so wichtig, er fuhr mit Hilfe der Handbremse weiter den kompletten Weg. Am nächsten Tag hatte er Blasen an der Hand.
1: Nein.
3: Und er musste das Training abbrechen.
1: Gut, Weltmeister sind wir 74 trotzdem geworden.
3: So, ne? Genau wie 2014 bei der WM in Brasilien da ja auch. Da hatte man offenbar Bedenken, dass Essen vor dem Spiel gegen Brasilien könnte verunreinigt sein. Also schickten die den DFB-Mannschaftskoch los. Ne? Höchstpersönlich auf dem Markt musste er entscheiden. Und er solle doch bitte abgepackte Lebensmittel kaufen.
1: Ja, ich würde mal sagen, Ende ging gut aus. Ja, 7-1. Offenbar braucht es solche Geschichten für erfolgreiche Turniere.
3: Ja, absolut. 1982 auch ein gutes Beispiel. Da war die Nationalmannschaft im Trainingslager im Schwarzwald am Schluchsee. Einige Spieler, angeblich rund um Paul Breitner, sollen da aber dicke Feten gefeiert haben. Auch hier schön mit Saufi. So hat die deutsche Medienlandschaft den Schluchsee dann zum Schlucksee gemacht. Am Ende wurden die Deutschen dann 1982 in Spanien immerhin Zweiter.
1: Also, wir brauchen, Sascha, wir brauchen solche kuriosen Geschichten, auch aus Herzogenaurach, damit das was wird mit dieser Fußball-WM. Also, Jungs, wenn ihr uns zuhört, ja?
3: Was, ich ruf da wahrscheinlich gleich mal an.
1: Genau. Und fahrt mit dem Auto zu den Spielerfrauen. Wir hoffen, dass die Bremsen kaputt sind, ja? Oder, keine Ahnung was. Macht irgendetwas da.
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1: Ja, in dieser Nacht kühlt es mal richtig ordentlich ab. Stellenweise nur noch 6 Grad bei uns, Spitze 11 Grad. Also da kann man mal ordentlich durchlüften. Wobei es war ja tagsüber auch nicht so richtig warm. Ne? Mit 28 Grad war es ganz gut aushaltbar. Und das geht auch nachher so weiter. Also das Wetter von gestern kriegen wir heute quasi nachher nochmal. 28 Grad, sehr viel Sonnenschein. Erst am Freitag und am Samstag rechnen wir mit Regenschauern und stellenweise auch Gewitter.
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2: A3 Frankfurt-Köln zwischen Siebengebirge und Lohmar. 1 Kilometer Stau, 6 Minuten Zeitverlust. Wir wünschen allen unterwegs gute Fahrt.
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1: Ja, gefühlt ist die Woche ja fast schon geschafft, ne? Wenn du hier schon Donnerstag früh hast, also sehr, sehr früh, muss ich sagen. Donnerstag noch, Freitag noch und dann, ja, Woche im Sack. The Killers jetzt mit Human. 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

0: 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Queen, Another One Bites the Dust. Schöne Nacht. Egal, wo ihr gerade seid, auf der Arbeit oder ihr könnt nicht schlafen, ich habe neue Musik für euch.
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1: Ich bin Diana Kramer. Der UN-Sicherheitsrat wird sich heute mit der Lage im Ukraine-Krieg beschäftigen. Kiew hatte die Sondersitzung beantragt. Der ukrainische Präsident Zelensky hat sich nach Medienberichten inzwischen wegen mangelnder Flugabwehr per Brief mit einem Hilfegesuch an Washington gewandt.
2: Nach dem verheerenden Angriff auf Kiew und weiteren Drohungen aus Moskau sucht der ukrainische Präsident Zelensky Hilfe bei den USA und den Vereinten Nationen. Das höchste UNO-Gremium hat schon viele Male zu dem Thema getagt, ohne viel bewirken zu können. Resolutionen werden von den Vetomächten Russland und China niedergeschlagen und Aufrufe zum Frieden verhallen im Nichts. Zelensky betonte, dass sich die Ukraine bei der Abwehr der Angriffe auf die ganze Welt verlasse, bei der Abwehr von ballistischen Raketen, aber vor allem auf die USA. Aus den USA, Tina Eck.
1: Berichte über mögliche Diskussionen zu einem Austausch von Kanzler Merz sorgen in der Union für Unruhe. Bild und Stern hatten unter Berufung auf führende Christdemokraten darüber berichtet und als möglichen Nachfolger unter anderem NRW-Ministerpräsident Wüst genannt. Das Umfeld von Merz wies die Spekulationen scharf zurück. Der Kanzler selbst äußerte sich bei einer CDU-Veranstaltung in seinem Heimatort Arnsberg am Abend nicht dazu, bekannte sich aber sehr deutlich zu seiner Verantwortung als Regierungschef. Die Spritpreise sinken langsam weiter. Binnen Wochenfrist hat sich Superbenzin der Sorte E10 um 2,7 Cent verbilligt, diese sogar um 4,5 Cent. Der ADAC hält den Preisrückgang an den Tankstellen allerdings für zu gering.
3: Sowohl Diesel als auch Super E10 liegen mittlerweile im bundesweiten Tagesdurchschnitt unter 2 Euro. Allerdings sind beide immer noch gut 20 Cent teurer als vor Ausbruch des Irankrieges. Und das trotz des Tankrabatts der Regierung von rund 17 Cent und obwohl der Ölpreis zuletzt deutlich nachgegeben hat. Für den ADAC ist das aktuelle Preisniveau der Beweis, dass die Mineralölkonzerne günstigere Ölpreise nur sehr verlangsamt an die Kunden weitergeben. Zum Sparen rät der ADAC, am späten Vormittag zu tanken. Ronny Thorau, Berlin.
1: Die Gewerkschaft Verdi ruft auch heute Beschäftigte der Postbank zum Warnstreik auf. Die Gewerkschaft verlangt 8% mehr Geld, mindestens aber 300 Euro im Monat. Um den Druck zu erhöhen, werden Postbankbeschäftigte heute auch bei der Hauptversammlung der Deutschen Bank in Frankfurt am Main protestieren, zu der die Postbank gehört.
4: Das Wetter. Das ist eine Nacht, die relativ kühl wird. 6 bis 11 Grad erwarten wir. Dazu niederschlagsfrei. Hier und da mal eine Wolke, aber es ist nachts. Komm, stört uns auch alles wirklich nicht. Nachher geht's dann sonnig weiter. Paar mehr Wolken als gestern, aber immer noch warm. 28 Grad erreichen wir nachher. Erst am Freitag und am Samstag können ein paar Gewitter runterkommen. Dementsprechend auch Regenschauer sind da möglich. Es bleibt aber weiter warm.
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5: A3 Oberhausen-Arnheim zwischen Dienstlaken Süd und Dienstlaken Nord. Dichter Verkehr, 5 Minuten Zeitverlust. Und A4 Köln-Aachen zwischen Köln-Klettenberg und Kreuz Köln-West.